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1: Ich bin Philipp Nützig.
2: Die EU-Länder dürfen künftig Abschiebezentren in Drittstaaten einrichten. Darauf haben sich EU-Parlament und die Mitgliedstaaten geeinigt. Ziel der neuen Vereinbarung sei es, mehr Abschiebungen zu ermöglichen. Unter anderem die Union hatte sich für die sogenannten Return-Hubs in Ländern außerhalb Europas eingesetzt. Dort sollen die abgelehnten Asylbewerber hinkommen, die nicht in ihr Heimatland zurück können. Unter anderem sind Länder wie Ruanda oder Usbekistan im Gespräch. Die BAföG-Debatte sorgt für heftige Kritik von Studenten. Der Studierendenverband FZS spricht von einer Frechheit. Mehr von Tim Pritztrup.
3: Hintergrund sind die Aussagen von Forschungsministerin Bär. Sie hatte in einem Interview gesagt, dass die Reform und damit die Erhöhung der Ausbildungsförderung erstmal auf Eis liegt. Für Studierende sei es außerdem kein Drama, nebenbei zu jobben, so die CSU-Politikerin. Die FZS-Vorsitzende Rummenhöller sagte, schon jetzt hätten 2/3 der Studierenden einen Nebenjob. Gleichzeitig sei die Armutsquote unter Studierenden so hoch wie in kaum einer anderen Gesellschaftsgruppe.
2: Das Bundesverteidigungsministerium will die Unsicherheiten beim Wehrdienst jetzt endgültig aus dem Weg räumen. Verteidigungsminister Pistorius hatte die Regel, dass sich Männer im wehrfähigen Alter abmelden müssen, wenn sie länger ins Ausland wollen, per Allgemeinverfügung außer Kraft gesetzt. Das soll jetzt auch gesetzlich verankert werden. Damit reagiert das Ministerium auf ein Gutachten des Wissenschaftlichen Dienstes des Bundestags. Das kam zu dem Schluss, dass die Allgemeinverfügung rechtswidrig und damit ungültig sein könnte. Wenn das Kind krank ist, bleiben meist die Mütter zu Hause. Bundesweit übernehmen Frauen laut AOK 3/4 der Kinderkrankentage. Besonders in Bayern ist die Betreuung kranker Kinder meist Frauensache. Am häufigsten nehmen Männer in Sachsen frei. AOK-Chefin Reimann kritisiert, dass die Care-Arbeit an den Frauen hängen bleibt. Ein Grund dafür dürfte sein, dass Frauen nach wie vor weniger verdienen. Und deshalb die Gehaltseinbußen größer sind, wenn die Männer zu Hause bleiben. Die nächsten Nachrichten in einer Stunde.
1: Der Radio SAW Verkehrsservice, der schnellste im SAW-Land. Auf der A2 Magdeburg Richtung Berliner Ring steht zwischen dem Rastplatz Wüstenforst Süd und Ciesa ein defekter PKW. Auf der A2 Berliner Ring Richtung Magdeburg ist die Straße zwischen dem Dreieck Werder und Lenin nach einem Unfall gesperrt. Und auf der A38 Halle Richtung Leipzig liegt zwischen Lützen und dem Rastplatz Fuchsaue Ost ein totes Reh auf der Straße. Alle Verkehrsmeldungen auch immer aktuell auf radio-saw.de und in unserer App. Gute Fahrt durchs SAW-Land.

Der Radio SAW Verkehrsservice, der schnellste im SAW-Land. Auf der A2 Magdeburg Richtung Berliner Ring steht zwischen dem Rastplatz Wüstenforst Süd und Ziesa ein defekter PKW. Auf der A2 Berliner Ring Richtung Magdeburg ist die Straße zwischen dem Dreieck Werder und Lenin nach einem Unfall gesperrt. Und auf der A38 Halle Richtung Leipzig liegt zwischen Lützen und dem Rastplatz Fuchsaue Ost ein totes Reh auf der Straße. Alle Verkehrsmeldungen auch immer aktuell auf radio-saw.de und in unserer App. Gute Fahrt durchs SAW-Land.

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1: Ich bin Philipp Nützig. Die EU hat den Weg für Abschiebezentren in Drittstaaten freigemacht. Das EU-Parlament und die Mitgliedstaaten haben sich auf eine Verschärfung der Asylregeln geeinigt. Damit soll die Zahl der Abschiebungen aus den EU-Ländern deutlich erhöht werden. Unter anderem Deutschland, Österreich und Dänemark waren für die sogenannten Return Hubs in Ländern wie Ruanda oder Usbekistan. Dort sollen abgelehnte Asylbewerber hin, die nicht in ihr Heimatland zurück können. Von Menschenrechtsorganisationen kommt Kritik. Der Zoff um die BAföG-Reform sorgt für heftige Kritik von Studenten. Schon jetzt hätten 2/3 der Studenten einen Nebenjob. Gleichzeitig sei die Armutsquote so hoch wie in kaum einer anderen Gesellschaftsgruppe, kritisiert der Studierendenverband FZS. Forschungsministerin Bär hatte der Erhöhung der Regelsätze in einem Interview eine Absage erteilt und Regierungssprecher Cornelius betonte,
2: dass der Koalitionsvertrag aber wie in all seinen Elementen unter Finanzierungsvorbehalt steht. Deswegen erleben wir gerade den Austausch zwischen den Ressorts bzw. den Teilen der Bundesregierung, wie man nun auch beim BAföG zu der bestmöglichen Lösung kommt. Und diese Gespräche dauern an.
1: Israel wird erstmal keine neuen Angriffe auf Libanons Hauptstadt Beirut starten. Das hat US-Präsident Trump nach einem Telefonat mit Israels Regierungschef Netanyahu verkündet. Zudem sollen die Gespräche über ein Ende des Kriegs in der Golfregion weiterlaufen. Der Iran hatte die als Reaktion auf die israelischen Angriffe gestoppt. Das Bundesverteidigungsministerium will die Unsicherheiten beim Wehrdienst jetzt endgültig aus dem Weg räumen. Es geht um die umstrittene Abmeldepflicht für Männer im wehrfähigen Alter, wenn sie länger ins Ausland wollen. Mehr von Tom Husse.
3: Verteidigungsminister Pistorius hatte die Regel vor einiger Zeit per Allgemeinverfügung außer Kraft gesetzt. Das soll jetzt auch gesetzlich so verankert werden, heißt es aus dem Ministerium. Damit reagiert die Bundesregierung auf ein Gutachten des Wissenschaftlichen Dienstes des Bundestags. Das kam zu dem Schluss, dass die Allgemeinverfügung rechtswidrig und damit ungültig sein könnte.
1: Fürs DFB-Team geht die heiße Phase der WM-Vorbereitung los. Heute geht der Flieger nach Chicago. Dort testet Deutschland am Samstag ein letztes Mal. Gegner ist Co-Gastgeber USA. Wenig später reist der DFB-Tross dann ins WM-Quartier. Nächste Woche Sonntag gibt es das erste Vorrundenspiel gegen Curaçao. Die nächsten Nachrichten in einer Stunde. Der Radio SAW Verkehrsservice, der schnellste im SAW-Land. Auf der A4 Erfurt Richtung Chemnitz hat es zwischen Gera Leumitz und Ronneburg einen Unfall gegeben. Alle Verkehrsmeldungen auch immer aktuell auf radiosaw.de und in unserer App. Gute Fahrt durchs SAW-Land.

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1: Austis, The Art of Letting Go.

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1: Ich bin Philipp Nützig. Guten Morgen. Die EU-Länder dürfen künftig Abschiebezentren in Drittstaaten einrichten. Darauf haben sich EU-Parlament und die Mitgliedstaaten geeinigt. Ziel der neuen Vereinbarung sei es, mehr Abschiebungen zu ermöglichen. Unter anderem die Union hatte sich für die sogenannten Return-Hubs in Ländern außerhalb Europas eingesetzt. Dort sollen die abgelehnten Asylbewerber hinkommen, die nicht in ihr Heimatland zurück können. Unter anderem sind Länder wie Ruanda oder Usbekistan im Gespräch. Jetzt schaltet sich auch Kanzler Merz in den BAföG-Streit ein. Er sieht die Erhöhung unter Finanzierungsvorbehalt. Sprich, wenn nicht genug Geld da ist, dann muss halt gespart werden. Zuvor hatte Forschungsministerin Bär in einem Interview gesagt, dass die BAföG-Reform erstmal vom Tisch sei und damit für einen Aufschrei bei Studentenvertretern und in der Politik gesorgt. Linken-Chefin Ines Schwertner etwa sagte:
2: Wer Fachkräfte will, der muss Bildung bezahlen. Wer möchte, dass Menschen in Deutschland studieren, der muss auch das BAföG erhöhen. Also ich erwarte von der Bundesregierung, dass sie etwas auf den Tisch legt, was nicht nur Kürzungen sind, sondern was wirklich bedeutet, dass auch die Studierenden in Zukunft wissen, woran sie sind.
1: Eigentlich hatte US-Präsident Trump eine Waffenruhe zwischen Israel und der Hisbollah-Miliz im Libanon ausgehandelt. Scheinbar gehen die Angriffe aber weiter. Beide Seiten melden gegenseitigen Beschuss. US-Präsident Trump hatte am Abend noch erklärt, er habe beide Seiten zu einer Deeskalation bewegt. Die Abmeldepflicht für Männer im wehrfähigen Alter soll jetzt auch offiziell ausgesetzt werden. Das Verteidigungsministerium will da schnell gesetzlich nachbessern. Minister Pistorius hatte die Regel schon per Allgemeinverfügung außer Kraft gesetzt. Ein Gutachten kommt zu dem Schluss, dass er das wohl gar nicht durfte. Die deutsche Fußballnationalmannschaft fliegt heute in die USA. Am frühen Nachmittag geht's nach Chicago. Dort testet das DFB-Team am Samstag ein letztes Mal gegen den Co-Gastgeber USA. Kommende Woche wird es dann richtig ernst. Am Montag geht's ins WM-Quartier. Am Sonntag steigt Deutschland gegen Curaçao ins Turnier ein. Die nächsten Nachrichten in einer Stunde. Der Radio SAW Verkehrsservice, der schnellste im SAW-Land. Auf der A4 Erfurt Richtung Chemnitz hat es zwischen Gera-Leumitz und Ronneburg einen Unfall gegeben. Auf der A9 Nürnberg Richtung Halle-Leipzig ist die Auffahrt in Höhe der Raststätte Osterfeld-Ost gesperrt. Dann gab es auf der A9 Halle-Leipzig Richtung Berlin zwischen Niemenk und Brück einen Unfall. Auf der A38 Leipzig Richtung Halle hat es zwischen Leipzig-Südost und Leipzig-Süd ebenfalls einen Unfall gegeben. Und auf der B71 Keinitz-Salzwedel ist die Straße zwischen dem Abzweig nach Buchwitz und dem Abzweig nach Salzwedel wegen eines defekten Schwertransports gesperrt. Alle Verkehrsmeldungen auch immer aktuell auf radio-saw.de und in unserer App. Gute Fahrt durchs SAW-Land.

Der Radio SAW Verkehrsservice, der schnellste im SAW-Land. Auf der A9 Halle Leipzig Richtung Berlin ist zwischen Niemenk und Brück die Straße nach einem Unfall gesperrt. Die A9 Nürnberg Richtung Halle Leipzig hat in Höhe der Raststätte Osterfeld Ost eine gesperrte Auffahrt. Und auf der A38 Leipzig Richtung Halle gab es zwischen Leipzig Südost und Leipzig Süd einen Unfall. Alle Verkehrsmeldungen auch immer aktuell auf radio-saw.de und in unserer App. Gute Fahrt durchs SAW-Land.

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1: Die Heimvolkshochschule Alte Rode ist als kirchliches Gäste- und Bildungshaus ein Ort für eine Auszeit vom Alltag. Mit kreativen Kursen wie Malen oder Zeichnen, mit Yoga, Reiki oder Seminaren zur Stressbewältigung. Auch Polizei und Bundeswehr nutzen die Abgeschiedenheit von Alte Rode im Harzvorland für Nachbereitung von Krisensituationen.
2: Unser Pluspunkt ist gleichzeitig auch unser Minuspunkt. Wir sind im Abseits. Das ist für Menschen anziehend, aber manchmal ist es schwer, uns auch zu finden. Für die Region gibt es immer noch Menschen, die uns nicht kennen.
1: Johannes Zülicke ist pädagogischer Leiter in Alte Rode. Heimvolkshochschulen sind Mitte des 19. Jahrhunderts in Dänemark entstanden. Leben und Lernen unter einem Dach ist das Konzept in einem Satz zusammengefasst. Das Motto in Alte Rode ist heute: Menschen bilden, Werte schöpfen, Gemeinschaft leben.
2: Wir sind jetzt hier kein Labor, das große Mauern hat, sondern ihr seid auch jederzeit herzlich willkommen.
1: Deshalb feiert die Heimvolkshochschule Alte Rode am Donnerstag Erdbeerfest für Nachbarn und Leute aus den umliegenden Orten.
2: Auch als Nicht-Alte Röder kann man gerne kommen. Es gibt nachmittags den Erdbeerkuchen, alles Mögliche, was mit Erdbeeren zu tun hat. Erdbeerlangosch, Erdbeerbowle, vielleicht gibt es noch Erdbeereis. Der Kindergarten wird auf alle Fälle mit dabei sein, ein kleines Programm hier aufführen.
1: Beim Erdbeerfest in der Heimvolkshochschule Alte Rode am Donnerstagnachmittag zwischen 5:30 und 6:00. Aus der Kirchenredaktion Torsten Kessler, Radio SAW.
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3: Ich bin Philipp Nützig. Guten Morgen. Die EU hat den Weg für Abschiebezentren in Drittstaaten freigemacht. Das EU-Parlament und die Mitgliedstaaten haben sich auf eine Verschärfung der Asylregeln geeinigt. Damit soll die Zahl der Abschiebungen aus den EU-Ländern deutlich erhöht werden. Unter anderem Deutschland, Österreich und Dänemark waren für die sogenannten Return Hubs in Ländern wie Ruanda oder Usbekistan. Dort sollen abgelehnte Asylbewerber hin, die nicht in ihr Heimatland zurück können. Von Menschenrechtsorganisationen kommt Kritik. Die BAföG-Debatte sorgt für heftige Kritik von Studenten. Der Studierendenverband FZS spricht von einer Frechheit. Mehr von Tim Britztrup.
4: Hintergrund sind die Aussagen von Forschungsministerin Bär. Sie hatte in einem Interview gesagt, dass die Reform und damit die Erhöhung der Ausbildungsförderung erstmal auf Eis liegt. Für Studierende sei es außerdem kein Drama, nebenbei zu jobben, so die CSU-Politikerin. Die FZS-Vorsitzende Rummenhöller sagte, schon jetzt hätten 2/3 der Studierenden einen Nebenjob. Gleichzeitig sei die Armutsquote unter Studierenden so hoch wie in kaum einer anderen Gesellschaftsgruppe.
3: Eigentlich hatte US-Präsident Trump eine Waffenruhe zwischen Israel und der Hisbollah-Miliz im Libanon ausgehandelt. Scheinbar gehen die Angriffe aber weiter. Beide Seiten melden gegenseitigen Beschuss. US-Präsident Trump hatte am Abend noch erklärt, er habe beide Seiten zu einer Deeskalation bewegt. In Deutschland bleiben nach wie vor eher Frauen zu Hause, wenn das Kind krank ist. Aus einer Auswertung der Krankenkasse AOK geht hervor, dass das bei fast 3/4 der Kinderkrankentage der Fall ist. Laut AOK zeigt das, dass Care-Arbeit in den meisten Familien ungleich verteilt ist. Fürs DFB-Team geht die heiße Phase der WM-Vorbereitung los. Heute geht der Flieger nach Chicago. Dort testet Deutschland am Samstag ein letztes Mal. Gegner ist Co-Gastgeber USA. Wenig später reist der DFB-Tross dann ins WM-Quartier. Nächste Woche Sonntag gibt es das erste Vorrundenspiel gegen Curaçao. Die nächsten Nachrichten in einer Stunde.
5: 2:05 ist es. Schönen guten Morgen an diesem Dienstag. Mit dem Blick auf die Straßen muss im SRW-Land, Nadine.
6: A2 Richtung Dortmund. In der Abfahrt Lauenau ist Öl ausgelaufen. Das Ganze in der Kurve. Seid also bitte dementsprechend vorsichtig. Und ansonsten Flitzerblitzer. Die stehen auf der A2 Richtung Berlin, Höhe Allerengersleben. A9 Richtung Berlin, Höhe Raststätte Köckern. A36 Richtung Braunschweig in Höhe Ilsenburg. Auf der B4 zwischen Braunlage und Torfhaus. Auf der B79 wurde in Großdengte beidseitig aufgebaut. Und wenn ihr auch noch was habt, dann klingelt bitte kurz bei uns durch. 0800 1630 630 oder ihr schickt eine WhatsApp. Die Nummer gibt's bei uns im Netz und in der App.
5: 13 Grad sind es jetzt gerade in Fötterode bei Mansfeld. Sonne und Wolken, die wechseln sich heute ab. Am Nachmittag gibt es dann leider auch kräftige Gewitter bei 24 bis 27 Grad. Und morgen am Mittwoch gehen die Temperaturen wieder zurück. Wir starten nämlich erstmal recht wolkig. Und am Nachmittag gibt es dann auch örtlich Schauer und Gewitter, aber auch Sonne bei 19 bis 22 Grad.
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1: Genau so sieht's aus. Wir fühlen uns wunderbar, feiern mit euch an diesem Wochenende den Sachsen-Anhalt-Tag in Bernburg. Und wir feiern heute erstmal den ersten Dienstag im Monat Juni. Schönen guten Morgen.

0: sind wir angekommen am Dienstag. Schönen guten Morgen im Juni am 2.6. um 10.05 Uhr natürlich mit eurem Radio SAW Muckefuchs. Ich muss mich gleich von vornherein ein wenig entschuldigen, wenn ich heute Morgen ein wenig schlapp klinge. Ich habe nämlich vorgenommen, Mensch, noch ein bisschen sportlicher zu sein, zumindest was die Muskulatur angeht. Und bin seit gestern im Fitnessstudio und habe da so meine ersten Übungen gemacht. Es ist nicht ganz meins und auch scheinbar noch nicht so richtig für meinen Körper. Aber ich habe mir gedacht, okay, man wächst mit seinen Aufgaben. Irgendwann packe ich dann auch mal statt 5 Kilo mal 10 Kilo drauf. Also, das hätte ich jetzt nicht gedacht, dass das so anstrengend ist.
1: Weißt du, was das Schöne ist? Erfahrungsgemäß, wie dir vermutlich so 70% all unserer Hörer sagen können, dauert das auch nur eine Woche und dann zahlst du nur noch für die nächsten 2 Jahre, aber gehst nicht mehr hin. Also von daher, mach dir keine Gedanken.
0: Gut.
1: Das mit dem sich unfit fühlen und sich mit dem schlapp fühlen, das ist innerhalb von einer Woche durch, weil dann gehst du eh nicht mehr zum Sport.
0: Obwohl, da gibt es eine Getränke-Flatrate. Also
1: das ist das Einzige, was du da noch nutzen würdest.
0: Das würde ich machen.
1: Und vielleicht nur mal

0: Wir wecken euch und schicken euch in den Dienstag. Schönen guten Morgen um 13.05 Uhr mit euren Muckefuchs. Und sagen ja natürlich auch, wo es klemmt auf den Straßen, Nadine.
1: Im Moment nur auf der 2 Richtung Dortmund in der Abfahrt Lauenau. Da ist nämlich Öl in der Kurve ausgelaufen. Seid also bitte vorsichtig.
0: Mit 12 Grad steigt ihr rein in den Dienstag in Dalchau beim Möckern. Sonne und Wolken am Morgen so ein Wechsel. Am Nachmittag gibt es auch wieder kräftige Gewitter. 24 bis 27 Grad heute und morgen etwas mehr Wolken bei 19 bis 22 Grad.
1: Wunderschönen guten Morgen wünschen wir euch mit Radio SRW Muckefuck. Startet entspannt in den Tag. Kommt gut dahin, wo ihr hin wollt. Jetzt mit George Ezra.
2: Morgen. 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

0: Aufstehen mit euren Radio SRW Muckefuchs im meteorologischen Sommer. Schönen guten Morgen um 5:45 an diesem Dienstag, dem 2.6. Ihr feiert heute Geburtstag. Das macht ihr mit der Stimme von Spandau Ballet mit Tony Hadley. Ich wusste nicht, dass so ein Erotikkram da jetzt gleich spielt, dieses ha, ha.
1: Entschuldige bitte, das ist immer so, wie man es annimmt, ja? Also ich habe das einfach nur so reingepackt.
0: Gut, dann ziehen wir uns doch langsam mal an mit einem weiteren Geburtstagskant. Und zwar mit Dave Dundas. Erotik, Jeans und dann noch die Sterne dazu. Das kann doch ein perfekter Dienstag für euch werden. Viel Glück.
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3: Seid mal etwas spontaner. Heute könnt ihr damit nur gewinnen.
2: Stier.
3: Ihr steht vor einem richtig schönen Tag. Lehnt euch zurück und genießt ihn in vollen Zügen.
2: Zwillinge.
3: Schiebt die Dinge nicht ständig vor euch her. Bringt eine Aufgabe endlich zu Ende.
2: Krebs.
3: Ihr seid eine echte Frohnatur. Ihr könnt heute in allem das Gute sehen.
2: Löwe.
3: Bleibt auf keinen Fall zu Hause sitzen. Schnappt euch einen Freund oder eine Freundin und geht vor die Tür.
2: Jungfrau.
3: Ihr wisst genau, wie ihr die kleinen Dinge genießen könnt. Behaltet das unbedingt bei.
2: Waage.
3: Wenn ein Freund bockig ist, solltet ihr ihn nicht ärgern. Lasst ihn einfach in Ruhe und dann wird er's wieder.
2: Skorpion.
3: Ihr seid entschlossen und voller Energie. Legt am besten schon am Morgen richtig los.
2: Schütze.
3: Ihr bekommt heute Hilfe von allen Seiten. Hört gut zu, wenn ihr einen Rat braucht.
2: Steinbock.
3: Ihr wisst nicht so recht, was ihr wollt. Besonders am Nachmittag reagiert ihr deswegen oft gereizt.
2: Wassermann.
3: Ihr geht den Tag entspannt an und lasst euch von der Hektik der anderen nicht anstecken.
2: Fische.
3: Eure Fitness lässt zu wünschen übrig. Gönnt euch am Abend mehr Schlaf, dann geht's morgen wieder bergauf.
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0: Wir wünschen euch einen schönen Start und guten Start in diesen Dienstag, den 2. Juni um 5.30 Uhr, halb sechs mit den Radio SAW Nachrichten und Philipp Lützig.
1: Die EU hat den Weg für Abschiebezentren in Drittstaaten freigemacht. Das EU-Parlament und die Mitgliedstaaten haben sich auf eine Verschärfung der Asylregeln geeinigt. Damit soll die Zahl der Abschiebungen aus den EU-Ländern deutlich erhöht werden. Unter anderem Deutschland, Österreich und Dänemark waren für die sogenannten Return-Hubs in Ländern wie Ruanda oder Usbekistan. Dort sollen abgelehnte Asylbewerber hin, die nicht in ihr Heimatland zurück können. Von Menschenrechtsorganisationen kommt Kritik. Die BAföG-Debatte sorgt für heftige Kritik von Studenten. Der Studierendenverband FZS spricht von einer Frechheit. Mehr von Tim Britztrup.
2: Hintergrund sind die Aussagen von Forschungsministerin Baer. Sie hatte in einem Interview gesagt, dass die Reform und damit die Erhöhung der Ausbildungsförderung erstmal auf Eis liegt. Für Studierende sei es außerdem kein Drama, nebenbei zu jobben, so die CSU-Politikerin. Die FZS-Vorsitzende Rummenhöller sagte, schon jetzt hätten zwei Drittel der Studierenden einen Nebenjob. Gleichzeitig sei die Armutsquote unter Studierenden so hoch wie in kaum einer anderen Gesellschaftsgruppe.
1: Eigentlich hatte US-Präsident Trump eine Waffenruhe zwischen Israel und der Hisbollah-Miliz im Libanon ausgehandelt. Scheinbar gehen die Angriffe aber weiter. Beide Seiten melden gegenseitigen Beschuss. US-Präsident Trump hatte am Abend noch erklärt, er habe beide Seiten zu einer Deeskalation bewegt.
0: Die nächsten Radio SAW Nachrichten bekommt ihr um 6 Uhr von uns. Blick auf die Straßen gibt es jetzt von Nadine.

0: Dortmund in der Abfahrt Lauenau ist Öl ausgelaufen, das Ganze in der Kurve, seid also bitte dementsprechend vorsichtig. Und ansonsten nur Flitzerblitzer. Auf der A2 Richtung Berlin Höhe Allerengersleben, A9 Richtung Berlin Höhe Raststätte-Köckern, A36 Richtung Braunschweig in Höhe Ilsenburg. Es blitzt auf der B4 zwischen Braunlage und Torfhaus, B79 in Großdenkte beidseitig und auf der 188 in Übisfelde Richtung Vorsfelde. Wenn ihr noch was habt, dann klingelt bitte kurz bei uns durch 0800 1630 630, oder ihr schickt eine WhatsApp, die Nummer gibt's bei uns im Netz und in der App.
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2: 13 Grad sind es jetzt gerade in diesem Morgenblick, gemessen vor euch in Aulig bei Greutsch. Eine Sonne haben wir heute und die wechselt sich allerdings ab und zu mal ab mit Wolken. Am Nachmittag gibt es noch wieder kräftige Gewitter. 27 Grad, das sind heute die höchsten Temperaturen. Morgen geht es ein bisschen runter bei 19 bis 22 Grad.
1: Hier sind Nadine Radke und Holger Tapper.
2: Wir bringen euch in den Dienstag und das SAW-Land. Darauf können wir stolz sein, hat einen neuen König. Und was der mit Frühstück zu tun hat, das sagen wir euch in 5 Minuten.
0: Und haben dazu die Superhits für das SAW-Land. Hier ist für euch Rita Ora mit Let You Love Me.
2: Morgen.

0: 8 nach halb 6 am Dienstag. Schönen guten Morgen mit uns Radio SAW Muckefuchs an diesem 2. Juni. Jetzt auch gerade für euch vielleicht teilweise schon Frühstückszeit. Wie viele Eier isst du eigentlich so zum Frühstück?
1: 2. Ja. Sonntags. Mhm. Wenn ich mal Lust drauf habe. Was so, weiß ich nicht, alle 2 Monate passiert.
0: Ja, 2 Eier. Darüber kann der neue Eierkönig eigentlich nur lachen. Martin Siebeck aus Schellsitz bei Naumburg isst nämlich 25 Eier in Rührei-Form.
1: Und pro Tag?
0: Nein. Ach so. Mit einer Mahlzeit und das innerhalb von 14 Minuten. Das hat er am Wochenende präsentiert. Ob er danach noch Hunger hatte und noch ein Spiegelei wollte, ich habe keine Ahnung. Auf jeden Fall ist er der neue Eierkönig im SAW-Land.
1: So, liebe Grüße auch an seinen Hausarzt und die Leute im Labor, die die Cholesterinwerte messen.
0: Aber hallo.
1: Alter Schwede.
0: Und dann noch ein Eis dazu.
1: Obwohl, ich meine, so ein Rührei muss ja jetzt auch nicht viel kauen, da muss er auch einfach nur schlucken. Oder?
0: Ja, und ein paar Zwiebeln oben drüber. Lecker.
1: Einen wunderschönen guten Morgen wünsche ich euch. Hier ist Radio SAW Muckefuck mit Laura Branigan und Self-Control.
0: Morgen. Oh.

0: Ihr seid schon mit uns auf dem Weg zur Arbeit. Schönen guten Morgen mit uns Radio SAW Muckefuck. In 20 Minuten haben wir 6. Und den Blick auf die Straßen haben wir jetzt schon für euch.
1: Nur die eine Meldung und die kommt von der A2 Richtung Dortmund zwischen in der Abfahrt Lauenau. Da ist Öl ausgelaufen, das Ganze in der Kurve, seid also bitte vorsichtig. Und ansonsten Flitzerblitzer. Unter anderem stehen die auf der A36 Richtung Braunschweig in Höhe Ilsenburg und auf der B188 in Oebisfelde Richtung Vorsfelde.
0: In Jeseritt bei Gardelegen in der Altmark haben wir 11 Grad, 24 bis 27, also ein recht warmes Wetter haben wir heute bei uns am Dienstag mit Sonne, ab und zu ein paar Wolken, am Nachmittag dann auch kräftige Gewitter und morgen starten wir erstmal mit vielen Wolken. Am Nachmittag gibt es dann auch wieder örtlich Schauer und Gewitter bei 19 bis 22 Grad.
1: Frühsport, die Frühsport mögen, gleich gibt's für euch Shakira zum Hüftenwatteln mit Whenever, Wherever.

0: Vielen Dank für diesen grandiosen Auftritt am Dienstagmorgen bei uns in Radio SRW Muckefuck. Shakira, die ja auch den offiziellen WM-Song singt, die ja nun bald anfängt.
1: Schon wieder, sagt da der Kenner.
0: Ja, genau. Dai Dai heißt die Nummer. Das ist immer das, was wir unseren Kindern gesagt haben, wenn sie schlafen sollten.
1: Siehst du, ich sag bei Rüdiger immer Bubu bei meinem Hund. Jetzt ist Bubu machen.
0: Ja, also bei Fußball-Weltmeisterschaft hast du da auch irgendwie so Lust drauf? Hast du Bock drauf, dir die Spiele anzugucken mit mir frühmorgens? Die laufen ja schließlich um 1 und um 3.
1: Also falls frühmorgens im Fernsehen nichts anderes läuft, kann ich da gerne mal reinschalten. Nee, ich weiß nicht, ich find's, ach, was soll ich zu Fußball-Weltmeisterschaft in Amerika, Kanada und Mexiko sagen, außer mir tut's wahnsinnig leid für die Fans, die da wirklich gerne mal im Stadion dabei sein wollen würden, sich das aber nicht leisten könnten, ohne nicht sich und die Kindeskinder zu verschulden.
0: Es ist wirklich sauteuer, aber passt auf, mit uns verpasst ihr nichts zur Fußball-Weltmeisterschaft. Noch nicht mal, dass wir euch sagen, dass heute der Torwart Oliver Baumann Geburtstag hat.
1: Herzlichen Glückwunsch.
0: Ja.
1: Hier ist Radio SAW. Schönen guten Morgen.

Der Radio SAW Verkehrsservice hier um 5.56 Uhr. Vorsicht auf der A4 Richtung Dresden. Zwischen dem Hermsdorfer Kreuz und Hermsdorf Ost Personen und Gegenstände auf der rechten Spur. Bitte seid vorsichtig. Auf der A4 Richtung Dresden zwischen dem Hermsdorfer Kreuz und Hermsdorf Ost Personen und Gegenstände auf der rechten Spur.

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2: Ich bin Lena Vieregge. Guten Morgen. Neonazi Sven Liebig aus Halle soll von Tschechien nach Deutschland ausgeliefert werden. Das hat das Landgericht im tschechischen Pilsen angeordnet. Gegen den Beschluss ist noch eine Beschwerde möglich, berichtet unser Reporter Thorsten Rössler.
3: Liebig hat bislang selten auf Rechtsmittel verzichtet. So wäre es eine Überraschung, wenn er sich diesmal nicht zur Wehr setzt. Der 55-jährige verurteilte Rechtsextremist aus Halle will nicht nach Deutschland ins Gefängnis. Er fürchtet um sein Leben, gab er während der Verhandlung an. In Deutschland soll er ins Frauengefängnis Chemnitz. Liebig hatte nach seiner Verurteilung den Geschlechtereintrag ändern lassen und möchte jetzt als Maler Svenja angesprochen werden. Der Saalekreis prüft derzeit, ob der angebliche Geschlechterwechsel nicht bloß zum Schein vollzogen wurde.
2: Ein plötzlicher Anruf und die Forderung nach viel Geld. Für diese Betrugsmasche gab es am Landgericht Dessau-Roßlau jetzt lange Haftstrafen. Zwei Männer und eine Frau müssen bis zu 4 Jahre und 8 Monate ins Gefängnis. Das Trio hat gestanden, als Teil einer bundesweiten Bande vor allem Rentner abgezockt zu haben. Als falsche Polizisten oder Bankmitarbeiter erbeuteten sie unter anderem in Dessau-Roßlau und Wittenberg rund 80.000 Euro. Das Urteil ist noch nicht rechtskräftig. Ob auf der Baustelle, in der Werkstatt oder beim Friseur, viele junge Menschen in Sachsen-Anhalt starten bald ins Berufsleben. Bisher wurden schon mehr als 1.000 neue Ausbildungsverträge im Handwerk abgeschlossen, vermelden die Handwerkskammern. Allein im Süden des Landes sind es über 600 Verträge, im Raum Magdeburg mehr als 400. Viele Betriebe suchen aber weiter nach Nachwuchs, deshalb stehen die Chancen auf einen Ausbildungsplatz für dieses Jahr auch jetzt noch gut. Heute beginnt für die deutsche Fußballnationalmannschaft die Mission Weltmeisterschaft. Am Nachmittag geht es mit dem Flieger von Frankfurt aus nach Chicago. Mehr dazu von Thomas Bremser.
4: Rund 9 Stunden Flugzeit sind es von Frankfurt nach Chicago. Durch die Zeitverschiebung fliegt das Team am Nachmittag los und kommt auch am Nachmittag an. Die ersten Tage gilt es also, den Jetlag zu überwinden. Das Klima ist sommerlich heiß. Bundestrainer Nagelsmann will die kommenden Tage nutzen und so viel wie möglich trainieren, um den Feinschliff vorzunehmen für den WM-Start. In Chicago stößt dann auch Stürmer Kai Havertz zum Team und macht den 26-Mann-Kader perfekt. Die Generalprobe steigt dann am Samstag gegen Gastgeber USA.
2: Die nächsten Nachrichten um 6.30 Uhr.
5: Noch 6:02. Schönen guten Morgen an diesem Dienstag. Gucken auf die Straßen vor euch im Radio SAW Verkehrsservice. Tim Schnell zum SAW Land. Nadine.
6: Seid da bitte vorsichtig. Auf der A4 Richtung Dresden zwischen dem Hermsdorfer Kreuz und Hermsdorf Ost befinden sich Personen und Gegenstände auf der rechten Spur. Auch bitte aufpassen auf der A9 Richtung Berlin zwischen Triptis und Lederhose. Gegenstände hier auf der Mittelspur und auf der A2 Richtung Dortmund immer noch ausgelaufenes Öl in der Abfahrt Lauenau direkt in der Kurve. Seid also bitte vorsichtig. Die B185 ist zwischen Mägdesprung und Alexisbad beidseitig wegen eines umgestürzten Baumes gesperrt. Bitte umfahrt das Gebiet. Und Flitzerblitzer. Auf der A2 Richtung Berlin Höhe Allerengersleben, A9 Richtung Berlin Höhe Raststätte Köckern, A36 Richtung Braunschweig in Höhe Ilsenburg, auf der B4 zwischen Braunlage und Torfhaus. Es blitzt auf der B79 in Großdenkte beidseitig und auf der 188 in Oebisfelde Richtung Vossfelde. Wenn ihr dazu noch was gesehen habt, dann klingelt bitte kurz bei uns durch 0800 1630 630 oder schickt eine WhatsApp. Die Nummer gibt's bei uns im Netz und in der App.
5: Leckere 14 Grad haben wir jetzt in Langendorf bei Weißenfels. Sonne haben wir heute, auch ein paar Wolken wechseln sich ab. Am Nachmittag gibt es dann auch wieder kräftige Gewitter. 24 bis 27 Grad, hört sich nach kurzen Hosen an. Morgen am Mittwoch, da starten wir mit vielen Wolken. Am Nachmittag gibt es dann auch wieder Schauer und Gewitter, aber auch Sonne. Temperaturen bleiben aber ein bisschen weiter runter. 19 bis 22 Grad und am Donnerstag ist es dann wechselhaft. Auch mit Schauern und Gewittern bei bis zu 25 Grad.
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5: Schönen guten Morgen in den letzten 5 Wochen vor den Sommerferien, in denen ihr noch zur Schule geht. Aber lasst uns trotzdem heute mal ein bisschen an Urlaub denken. Das machen wir gleich in gut 5 Minuten.

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1: Wir starten mit euch in den Dienstag. Schönen guten Morgen um 10.06 Uhr mit Sonne an diesem 2. Juni. Und lasst uns doch einfach mal ganz kurz an Urlaub denken. Und nicht nur das, sondern lasst uns doch mal ganz kurz aufs Handy gucken oder auf Urlaubsfotos.
2: Ja, was denn jetzt?
1: Ja, egal auf was. Auf jeden Fall auf Fotos, die so ein bisschen nach Urlaub aussehen. Hm. Das ist nämlich gerade unsere Frage heute. Was macht ihr eigentlich mit euren Urlaubsfotos? Kannst du aus dem Kopf sagen ungefähr, wie viele Urlaubsfotos du hast?
2: Eine ganze Menge, weil bei mir auf dem Handy, ich glaube, es sind über 10.000 Fotos.
1: Was?
2: Weil ich die halt nicht runterlösche oder in irgendeine Cloud hochlade. Ich habe jetzt erst vor einem Vierteljahr damit angefangen, herauszufinden, wie eine Cloud funktioniert.
1: Aha.
2: Und schon mal der erste Schritt. Habe dann angefangen, Urlaubsbilder da rein zu sortieren, ja.
1: Das machst du, aber was macht ihr?
3: Die werden erstmal am Handy sortiert. Also ich mache dann Ordner, okay, Urlaubsdateien 2025 und im besten Fall drucke ich sie irgendwann aus und klebe sie dann in den Album ein.
4: Dann schicke ich liebe Grüße an meine Familie, Freunde und vielleicht auch mal in den sozialen Medien, vielleicht das ein oder andere Foto.
5: Mein großer Plan ist, Fotobücher zu erstellen, aber das ist wohl ein Mammutobjekt.
6: Wenn ich das mit dem Handy mache, versauern die wirklich auf dem Handy. War früher besser.
7: Tatsächlich mache ich das noch ganz altmodisch und drucke die aus und klebe die ins Fotoalbum.
8: Meine Freundin macht schon ein paar Storys oder so oder mal den Eltern zeigen.
1: Beim Sortieren, da bin ich schon raus. Mhm. Also schön kreuz und quer, aber was macht ihr? Was macht ihr mit euren Urlaubsfotos? Ruft uns gerne mal an unter 0800 1630 630 oder schickt uns eine WhatsApp-Sprachnachricht.
2: Einen zauberhaften guten Morgen wünschen wir euch jetzt mit dem 90er von Charles and Eddie. Hier ist für euch Would I Lie to You. Guten Morgen.

0: Der Dienstag ist da und wir Radio SAW Muckefuchs auch. Schönen guten Morgen um 14.06 Uhr beim Frühstück vielleicht. Oder beim Fahren über die Straßen bei uns im SAW-Land. Wie sieht's aus, Nadine?
1: Wieder auf der A2 Richtung Hannover zwischen Irxlim und Bornstedt. Die Baustelle, die für 20 Minuten plus heute Morgen sorgt. Und außerdem bitte vorsichtig sein auf der A4 Richtung Dresden. Zwischen dem Hermsdorfer Kreuz und Hermsdorf Ost immer noch Personen und Gegenstände auf der rechten Spur.
0: 15 Grad sind es jetzt gerade in Treseburg im Harz. Sonne ist heute da in diesem 2. Juni. Es gibt aber auch ein paar Wolken. Und am Nachmittag auch wieder kräftige Gewitter. 24 bis 27 Grad heute und morgen 19 bis 22 Grad.
1: Wunderschönen guten Morgen. Hier ist Radio SAW Muckefuck. Startet entspannt in den Tag mit Olivia Rodrigo. 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
1: Einen schönen Dienstag und alles Gute wünschen euch die Radio SAW Muckefuchs, vor allem all diejenigen, die in diesem Jahr Abitur machen und heute vielleicht noch eine Nachprüfung in Geschichte haben. Schönen guten Morgen, klappt schon 18:06 an diesem Dienstag.
2: Guten Morgen.
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4: Auch einen Tag nach dem Kindertag feiert ihr heute ein Kinderfest XXL in Magdeburg Reform. Das Fort 2 zwischen Kirschweg und Gartenstadt verwandelt sich in eine riesige Spielwiese mit Hüpfburgen, Fußballdart, Torwand, Entenangeln, Nostalgiekarussell und Airbrush-Tattoos. Auf der Bühne gibt's Puppentheater, Tanzshows sowie die Premiere der neuen Stadtteilhymne mit Choreografie. Das Kinderfest in Magdeburg Reform ist heute 15 bis 18 Uhr. Und Theater auf Schienen erlebt ihr ab heute 3 Tage lang in Ferropolis bei Gräfenhainichen. Der ozeanblaue Zug macht bis Donnerstag Station in der Stadt aus Eisen und erzählt mit dem Eisenbahntheater Hüttenwerk die Geschichte der Stahlindustrie in Ost und West. Gespielt wird direkt an und auf Güterwagen zwischen tonnenschweren Stahlträgern. Und es ist ein außergewöhnliches Theatererlebnis unter freiem Himmel mit echten Geschichten von Stahlwerkern, Lokführern und Zeitzeugen. Tickets für das Eisenbahntheater heute bis Donnerstag in Ferropolis kriegt ihr ab 30 Euro.
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0: Wir sind bei euch. Wir Radio SAW Muckefuchs an diesem Dienstag. Schönen guten Morgen. In 3 Minuten haben wir es 6:07. 6:27.
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0: Einen schönen guten Morgen wünschen wir euch um 6.30 Uhr, 6:30, 6:30 an diesem 2. Juni und haben die Radio SAW-Nachrichten mit Lena Vieregge für euch.
12: Guten Morgen. Das Landgericht Pilsen hat entschieden, der verurteilte Rechtsextremist Sven Liebig aus Halle muss zurück nach Deutschland. Die tschechischen Richter haben seine Auslieferung angeordnet. Liebig versucht allerdings mit allen Mitteln die Gefängnisstrafe zu umgehen. Nach dem Urteil in Halle hatte er seinen Geschlechtseintrag ändern lassen. Ob dieser Wechsel überhaupt rechtens war, wird derzeit geprüft. Der Beschluss zur Auslieferung ist noch nicht rechtskräftig. Und jetzt mehr Nachrichten aus dem SAW-Land von unseren Reportern.
13: Das Wetter lädt zum Baden ein. Auch am Waldbad Wischer im Landkreis Stendal ist die Saison gestartet und das Ordnungsamt erinnert an die Regeln. Besucher dürfen nur die offiziellen Wege zum Bad- und Campingplatz nehmen und nur auf ausgewiesenen Parkplätzen parken. Wer sein Auto im Wald oder an der Zufahrt zum Kieswerk abstellt, muss mit einem Bußgeld rechnen. Hintergrund ist die aktuelle Waldbrandgefahr. Außerdem müssen die Rettungswege frei bleiben. In den kommenden Wochen wird verstärkt kontrolliert. Aus Wischer, Rebecca Göring, Radio SAW.
14: Überraschung auf dem Schwanenteich in Zeitz. 3 flauschige kleine Schwanenkinder drehen dort ihre Runden. Wie sich herausstellt, war die vermeintliche Schwanendame Hermine doch ein Hermann und hat nun zusammen mit Schwänin Dagmar für Nachwuchs gesorgt. Hermann war als mutmaßliches weibliches Tier aus Wittenberg nach Zeitz gekommen. Umso größer ist jetzt die Freude, verbunden mit der Hoffnung, dass sich der Fuchs fernhält und Besucher ihre Hunde anleinen. Aus Zeitz, Thorsten Rössler, Radio SAW.
13: Patienten behandeln und Operationen durchführen. Dafür sind Krankenhäuser normalerweise bekannt. Das Städtische Klinikum in Magdeburg dagegen ist nun außerdem deutschlandweit für einen Podcast bekannt.

0: Guten Morgen, sagen euch, wie es auf den Straßen aussieht, Nadine.
1: Da gibt es eine Meldung von der A2 Richtung Hannover. Da wird die Abfahrt aller Ingersleben heute ab 8 Uhr für voraussichtlich 2 Wochen gesperrt, weil die Fahrbahn erneuert werden muss. Eine Umleitung ist dann für euch ausgeschildert. Nochmal die A2 Richtung Hannover zwischen Irxleben und Bornstedt Stop and Go wegen der Bauarbeiten. Hier dauert im Moment 20 Minuten länger. Und im weiteren Verlauf in der Abfahrt Lauenau immer noch eine Ölspur in der Kurve. Seid also bitte vorsichtig. Aufpassen auch weiterhin auf der A4 Richtung Dresden zwischen dem Hermsdorfer Kreuz und der Hermsdorf Ost. Hier befinden sich immer noch Personen und Gegenstände auf der rechten Spur. Und die B185 ist in beiden Richtungen zwischen Mägdesprung und Alexisbad wegen eines umgestürzten Baumes gesperrt. Bitte umfahrt das Gebiet. Die Flitzerblitzer stehen auf der A2 Richtung Berlin Höhe Allerringersleben, A9 Richtung Berlin in Höhe Raststätte-Köckern, auf der A36 Richtung Braunschweig in Höhe Ilsenburg. Es blitzt auf der B1 in Gerwisch Richtung Magdeburg, auf der B4 zwischen Braunlage und Torfhaus, B79 in Großdenkte in beiden Richtungen, auf der B188 in Oebisfelde Richtung Forsfelde, und wenn ihr dazu noch was gesehen habt, dann meldet es bitte kostenfrei unter 0800 1630630 oder ihr schickt uns eine WhatsApp. Die Nummer gibt's bei uns im Netz und in der App.
0: Im Braunsdorf bei Wittenberg, da haben wir 15 Grad, 24 bis 27 Grad bekommen wir heute. Auch mit ganz viel Sonne, aber auch ein paar Wolken. Am Nachmittag dann auch kräftige Gewitter. Morgen starten wir erstmal mit vielen Wolken. Es gibt auch ein bisschen Sonne, aber auch wieder Schauer und Gewitter. Dann 19 bis 22 Grad.
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0: Schön, dass wir euch wecken dürfen, und am Wochenende sehen wir uns ja auch. Wir möchten nämlich ganz gerne mit euch Spaß haben und feiern beim Sachsen-Anhalt-Tag in Bernburg. Das komplette Programm seht ihr bei uns im Netz unter radio-saw.de, und wir können uns auch schon morgen sehen. Wo? Das sagen wir euch in 20 Minuten.

6.36 Uhr, der Radio SAW Verkehrsservice. Bitte seid äußerst vorsichtig. Auf der A9 Richtung München in der Auffahrthalle liegt ein Gullideckel auf der linken Spur. A9 Richtung München in der Auffahrthalle ein Gullideckel links.

0: Profundo. Aufstehen am Dienstag gleich auch mit Lieblingsmusik von Olivia Dean und euren Radio SAW Muckefuchs. In 20 Minuten haben wir 7.
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2: Ja, Oberamtsrat Alfred Klausen?
3: Morgens, Alfred. Na, wie ist?
2: Ach, geht so.
3: Oh, was ist los?
2: Unzufriedenheit in den eigenen vier Wänden auf ganzer Linie.
3: Oh, Streit mit Ella?
2: Weil bei meiner Frau die Bäume immer in den Himmel wachsen.
3: Was ist denn passiert?
2: Ach, ich hatte Ella doch zum Geburtstag versprochen, einen Ring für sie zu kaufen.
3: Ja.
2: Na, konnte ich aber nicht, weil ich ihre Ringgröße nicht kannte.
3: Ja, aber dafür gibt's doch so Ringgrößen-Messsets.
2: Exakt.
3: Für ein paar Euro, damit kannst du dann den Umfang ermitteln.
2: Genau, sowas habe ich bestellt.
3: Ja, bei Gertrud war das damals so ein größerer Metallring mit 20 kleineren Metallringen dran in den unterschiedlichsten Fingergrößen.
2: Richtig, genau sowas habe ich bestellt.
3: Ja, und dann hat Ella damit den Umfang von ihrem Ringfinger gemessen.
2: So sieht's aus.
3: Richtig, und dann bestellst du anhand der ermittelten Größe den passenden Ring beim Juwelier.
2: Na, eben nicht.
3: Wieso eben nicht?
2: Das ist mir ja auch erst in dem Augenblick klar geworden.
3: Was?
2: Na, ich sag zu Ella, nimm doch den.
3: Alfred, welchen?
2: Ja, was, ich hab ihr den Ring in ihrer richtigen Größe vom Ring-Messset abgemacht und gesagt, Happy Birthday.
3: Hä?
2: Ja, was, der passt doch. Warum soll ich dafür teures Geld ein Duplikat beim Juwelier bestellen?
3: Hm? Ah, dringendes Unromantiker-Käffchen.
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0: In 60 Minuten haben wir 7. Schönen Dienstag wünschen wir euch. Damit ihr gut ankommt, gucken wir gerne für euch auf die Straßen. Wie sieht's aus, Nadine?
1: Da bitte vorsichtig sein. Auf der A36 Richtung Bernburg zwischen Abbenrode und Stapelburg liegen Metallteile auf allen Spuren.
0: Mit 15 Grad im Durchschnitt geht's jetzt gerade rein in diesen 2. Juni. Natürlich bekommen wir heute auch Sonne. Es gibt aber auch ein paar Wolken und am Nachmittag auch wieder kräftige Schauer. 24 bis 27 Grad und auch morgen starten wir erstmal mit vielen Wolken bei 19 bis 22 Grad.
1: Zauberhaften guten Morgen wünschen wir euch jetzt mit Coldplay und The Sky Full of Stars.

0: Wir sorgen für gute Stimmung an diesem Dienstag um 10 vor 7 und auch bei euch mit euren Kollegen bei den Firmenläufen im SAW-Land. Morgen Nachmittag geht es in Halle auf der Peisnitz an den Start. Und mit dabei ist dann auch wieder Mario aus Halle. Moin erstmal.
1: Moin.
0: Mario, ihr seid ja schon Stammgäste, um nicht zu sagen Stammläufer beim Firmenlauf.
1: Ja, genau. Es hat eine Tradition.
0: Und diese Tradition sieht bei euch auch ganz speziell aus, ne? Wie gut seid ihr vorbereitet?
1: Ja, wir sind motiviert und die Kostüme sind angeschafft und wir hoffen auf einen schönen Tag und diese läuferische Leistung, die steht ja bei uns eher so an zweiter Stelle, sag ich mal.
2: Das finde ich gut, das wäre bei mir genau das Gleiche. Wie können wir euch denn erkennen, wenn wir euch an der Strecke anfeuern wollen?
1: Also die Village People sind euch ja noch ein Begriff, oder?
2: YMCA.
0: Bauarbeiter, genau, Indianer.
1: Richtig, richtig. Daran könnt ihr uns erkennen und wir laufen in dem 16.30 Uhr Startslot, wenn das BG Bergmannstrost anläuft.
2: Wie viele Leute seid ihr insgesamt?
1: Ich habe was gehört von 35 Teams wohl. Von meiner.
0: Wow, als gesamte Krankenhaus?
1: Ja, fast.
0: Notbesetzung ist noch da, nicht nur, dass ich irgendwelche Sorgen
1: habe. Richtig.
0: Aber ansonsten kommt ihr gut durchtrainiert wieder zurück. Für all diejenigen, die noch beim Firmenlauf dabei gewesen sind und jetzt mal kurz zögern, warum und weshalb sollte man mitmachen?
1: Es ist immer ein sehr schönes Event. Man lernt viele nette Menschen kennen. Und selbst jetzt bei uns im Krankenhaus, muss ich sagen, hat man auch mal Kontakt zu Leuten, die man sonst nie so sieht. Ja. Und es hilft natürlich auch ungemein, über den Tellerrand zu schauen, was es so für Firmen überhaupt gibt in Halle.
0: Sagt der Mario aus Halle, der morgen beim Firmenlauf in Halle auf der Peisnitz dabei ist. Und wenn ihr noch Bock habt, geht doch einfach ganz kurz mit euren Kollegen vorbei und lauft noch spontan mit. Alle Infos dazu bei uns im Netz radio-srw.de.

0: Wir machen euch fit für den 2. Juni. Schönen guten Morgen mit uns Radio SAW Muckefuchs um 6:35.
1: Morgen.
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11: Die weltweit älteste Biermarke heißt Garlei und stammt aus Gardelegen. Seit 1314 wird dieses Bier hier in der Altmark gebraut.
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1: Ich bin Lena Vieregge. Guten Morgen. Neonazi Sven Liebig aus Halle soll von Tschechien nach Deutschland ausgeliefert werden. Das hat das Landgericht im tschechischen Pilsen angeordnet. Gegen den Beschluss ist noch eine Beschwerde möglich, berichtet unser Reporter Thorsten Rössler.
16: Liebig hat bislang selten auf Rechtsmittel verzichtet. So wäre es eine Überraschung, wenn er sich diesmal nicht zur Wehr setzt. Der 55-jährige verurteilte Rechtsextremist aus Halle will nicht nach Deutschland ins Gefängnis. Er fürchtet um sein Leben, gab er während der Verhandlung an. In Deutschland soll er ins Frauengefängnis Chemnitz. Liebig hatte nach seiner Verurteilung den Geschlechtereintrag ändern lassen und möchte jetzt als Maler Svenja angesprochen werden. Der Saalekreis prüft derzeit, ob der angebliche Geschlechterwechsel nicht bloß zum Schein vollzogen wurde.
1: Die Polizei muss heute in Kliez im Landkreis Stendal zwei Panzerminen entschärfen. Nach Angaben des Landkreises stammen die Minen aus der Zeit des Deutschen Reichs und wurden vor kurzem im Kliezer See gefunden. Rund um die Fundstelle gilt ab 9 Uhr eine Sperrzone. Alle Anwohner mussten den Bereich bis dahin verlassen. Als Unterkunft steht das Dorfgemeinschaftshaus bereit. Läuft alles nach Plan, gibt die Polizei den Sperrkreis gegen Mittag wieder frei. Eine Karte samt eingezeichneter Sperrzone gibt es auf radiosaw.de. Ein plötzlicher Anruf und die Forderung nach viel Geld. Für diese Betrugsmasche gab es am Landgericht Dessau-Roßlau jetzt lange Haftstrafen. Zwei Männer und eine Frau müssen für bis zu 4 Jahre und 8 Monate ins Gefängnis. Das Trio hat gestanden, als Teil einer bundesweiten Bande vor allem Rentner abgezockt zu haben. Als falsche Polizisten oder Bankmitarbeiter erbeuteten sie unter anderem in Dessau-Roßlau und Wittenberg rund 80.000 Euro. Das Urteil ist noch nicht rechtskräftig. Noch knapp einen Monat bis zu den Sommerferien in Sachsen-Anhalt und die Reiseplanung kann beginnen. Ab sofort gibt es wieder das Schülerferienticket für Schüler bis 22 Jahre. Ob zum See, zum Shoppen oder zum Freunde besuchen, mit dem Ticket können die Schüler während der Sommerferien unbegrenzt Bus, Bahn und Straßenbahn in Sachsen-Anhalt nutzen. Das Ticket kostet 30 Euro und ist ab sofort in den Bahnhöfen erhältlich. Die nächsten Nachrichten um 7.30 Uhr.
0: 7:02 ist es jetzt. Schönen guten Morgen an diesem Dienstag. Wir gucken für euch auf die Straßenmutz im SRW-Land. Das übernimmt Nadine.
13: Bitte seid vorsichtig auf der A39 Richtung Braunschweig. Ich fange mal an.
0: Gerne.
13: Bitte seid vorsichtig auf der A39 Richtung Braunschweig zwischen Flechtdorf und dem Kreuz Wolfsburg-Königslutter. Hier liegt ein totes Tier auf der linken Spur. A2 Richtung Hannover zwischen Irxleben und Bornstedt. Bauarbeiten. Hier dauert es 20 Minuten länger. Im weiteren Verlauf wird in ca. einer Stunde, also ab 8 Uhr, die Abfahrt aller Ingersleben gesperrt werden, weil die Fahrbahn hier erneuert werden muss. Eine Umleitung ist dann für euch ausgeschildert. Und weiter auf der A2 Richtung Dortmund in der Abfahrt Lauenau noch immer ausgelaufenes Öl. Seid also bitte vorsichtig. A4 Richtung Dresden zwischen dem Hermsdorfer Kreuz und Hermsdorf Ost. Gegenstände auf der rechten Spur. Vorsicht bitte. A14 Richtung Dresden zwischen Magdeburg-Stadtfeld und Wandsleben. Brückenwartungsarbeiten. Deshalb dauert es hier im Moment 10 Minuten länger. Und die B185 ist in beiden Richtungen wegen eines umgestürzten Baumes zwischen Mägdesprung und Alexisbad gesperrt. Bitte umfahrt das Gebiet. Flitzerblitzer. Auf der A2 Richtung Berlin Höhe Allerengersleben, A9 Richtung Berlin Höhe Raststätte Köckern, A36 Richtung Braunschweig in Höhe Ilsenburg. Es blitzt auf der B1 in Gerwisch Richtung Magdeburg. Auf der B4 zwischen Braunlage und Torfhaus, B79 in Großdenkte in beiden Richtungen, auf der 188 in Oebisfelde Richtung Vorsfelde. In Bülsdorf wurde Richtung Tangermünde aufgebaut, in Schönebeck Richtung Grüne Walde. Und Andrea hat noch einen, wo denn?
17: Und zwar auf der B80 in Richtung Halle in der Höhe Abfahrtscherben.
13: Super, vielen Dank. Wenn ihr auch was habt, gerne kurz durchklingeln 0800 1630 630 oder schickt eine WhatsApp, die Nummer bei uns im Netz.
0: Ein kleiner bei Zeitsame 16 Grad, 24 bis 27 Grad bekommen wir heute. Mit ganz viel Sonne, aber auch ein paar Wolken und kräftige Schauer am Nachmittag. Morgen starten wir erstmal wolkig, dann kommt aber ab und zu auch mal die Sonne raus und dann gibt es wieder Schauer und Gewitter bei 19 bis 22 Grad.
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0: Schönen guten Morgen. Ja, wir alle kennen ja dieses Gefühl, nachdem wir unsere Wohnung frisch renoviert haben. Das ist einfach mal pure Freude. Aber wie groß wird die Freude sein, wenn man eine ganze Straße renoviert? Das erfahrt in gut 5 Minuten.

Der Radio SRW Verkehrsservice, Vorsicht bitte auf der A2 Richtung Hannover, zwischen Zieser und dem Rastplatz Wüstenforst, eine Leitbarke auf der Fahrbahn. Vorsicht, A2 Richtung Hannover, zwischen Zieser und dem Rastplatz Wüstenforst, eine Leitbarke auf der Fahrbahn.

0: Wir starten gemeinsam mit den Dienstag. Schönen guten Morgen um 10.07 Uhr mit uns Radio SRW Muckefuchs. Und wenn ich persönlich an Halberstadt denke, dann habe ich ja nur rosarote Wolken im Kopf. Schließlich habe ich dort vor 24 Jahren geheiratet. Und hält immer noch.
1: 24 Jahre.
0: Ja, da hast du recht, am 8. Juni ist es weit. Und strahlen kann jetzt auch wieder der breite Weg in Halberstadt. Der wurde nämlich 2,5 Jahre komplett umgekrempelt und angeguckt hat sich das. Unsere Kollegin Laura Fische sieht komplett anders aus, ja?
2: Ja, der breite Weg ist kaum wieder zu erkennen und darf sich jetzt auch echt Flaniermeile nennen. Zwischen den Geschäften ist ein 200 Meter langer Spielplatz entstanden mit vielen Geräten, grünem Rasen und Sitzmöglichkeiten, sagte uns Oberbürgermeister Daniel Sarata.
3: Die Kinder können auf einen 6 Meter hohen Turm klettern, runterrutschen, haben ein Wasserspiel da und das Ganze eben aufgelockert noch mit 2, 3 Gastrobereichen.
2: Aus einer grauen Einkaufsstraße ist jetzt also ein bunter Treffpunkt mitten in der Stadt geworden.
0: Und hier zieht dann also auch wieder richtig Leben in die Innenstadt.
2: Genau, das ist der Plan. Die Halberstädter, die sollen wieder richtig gerne in die Innenstadt kommen und sie so richtig mit Leben füllen. Oberbürgermeister Daniel Sarata hofft auch, dass sich dadurch wieder mehr neue Händler ansiedeln.
3: Bin mir sicher, es wird jetzt deutlich mehr Frequenz auf dem breiten Weg geben als vorher. Und das ist für alle gut und macht es natürlich auch interessant.
2: Die neu gestaltete Einkaufsmeile soll auch Besucher aus dem Umland anlocken. Denn so ein Angebot mit Shopping, Spielplatz und Gastromeile in einem ist in der Region echt einmalig.
0: Ja, und der breite Weg ist dann jetzt ab sofort wieder geöffnet?
2: Naja, fast. Also diese Woche wird noch das größte Klettergerüst aufgebaut und dann feiert die Stadt Eröffnung ab Freitag und zwar das ganze Wochenende lang.
3: Wir wollen mit einem großen Knall das Ganze hier eröffnen, dass alle gleich von Anfang an sehen, wie großartig das ist und dann eben auch immer wieder kommen.
2: Dafür hat sich die Stadt ein ordentliches Programm überlegt. Es gibt hier am Wochenende einen Streetfood-Markt, es spielen Bands auf einer großen Bühne, es wird getanzt, es gibt ein Riesenrad und es ist verkaufsoffener Sonntag.
0: Das hört sich doch gut an. Dankeschön unserer Kollegin Laura Födisch, die über den breiten Weg in Halberstadt berichtet hat. Das komplette Programm zum Feiern, das seht ihr auch nochmal bei uns im Netz unter radio-srw.de.
1: Schönen guten Morgen mit Radio SRW Muckefuck.

0: Wir gehen auch mit euch ins Badezimmer. Schönen guten Morgen mit uns Muckefuchs um 7:45. Und gehen auch rauf auf die Straßen und sagen euch viertelstündlich, wie es aussieht, damit ihr gut ankommt. Nadine.
1: Wie jeden Morgen Probleme auf der A2 Richtung Hannover zwischen Irxleben und Bornstedt wegen Bauarbeiten. Hier dauert es 20 Minuten länger. Und im weiteren Verlauf auf der A2 Richtung Dortmund zwischen Peine-Ost und Helmlerwald sind es vor der Baustelle 25 Minuten. Und A14 Richtung Dresden, da wird die Brücke zwischen Magdeburg-Stadtfeld und Wandsleben gewartet. Hier braucht ihr im Moment 10 Minuten mehr.
0: 16 Grad, die sind jetzt gerade in Spening bei Bismarck. Ich mache einfach weiter. Sonne und Wolken, auch die machen heute weiter. 24 bis 27 Grad und ein bisschen Sonne gibt es morgen auch, aber auch Wolken. Und nicht mal ganz so hohe Temperaturen bei 19 bis 22 Grad.
1: Das hat der Tapper gerade gesagt, weil ich eben ganz kurz sein Mikro ausgemacht habe. Man muss halt gucken.
0: Ja, eine Sekunde mal Pause.
1: 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Schönen guten Morgen jetzt mit Sia und Never Give Up.

0: 18 nach 7. Schönen guten Morgen mit uns Radio SAW Muckerfuchs, wo wir so ein bisschen Urlaubsfeeling haben, weil wir nämlich über eure Urlaubsfotos reden, was ihr eben damit anstellt.
1: Bei vielen sind ja dann auch einige schon dazu gekommen jetzt in der letzten Woche, als die Pfingstferien waren.
0: Ja, durchaus. Und deswegen auch unsere Frage in eure Richtung. Druckt ihr die nochmal aus? Lasst ihr die aufs Handy? Schiebt ihr die in irgendwelche Gruppen rein?
1: Sind das so die Sachen, die du damit machst oder was?
0: Ja, ich lasse sie immer auf dem Handy. Ab und zu drucke ich immer auf dem Bild aus, wenn ich ein Geschenk für meine Mutter brauche. Ansonsten freue ich mich, dass sich meine Frau darum kümmert, sodass es einen Familienkalender mit Urlaubsbildern gibt.
1: Okay, seid ihr vielleicht Team Fotoalbum einkleben oder Fotobuch erstellen? Ihr könnt uns ja gerne mal anrufen 0800 1630 630 und kurz mit uns drüber quatschen. Hier ist Radio SAW mit dem Frischen von Kygo, Save My Love.

0: danke euch fürs Einschalten, auch in den Aufenthaltsräumen, in den Krankenhäusern bei uns im SRW-Land. Schönen guten Morgen mit uns Radio SRW Muckefuchs am Dienstag um 7:40.
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1: Uhr, 7.30, halb acht. Schönen Dienstag, guten Start den 2. Juni. Jetzt mit den Radio SAW Nachrichten und Lena Vieregge.
2: Guten Morgen. Das Landgericht Pilsen hat entschieden. Der verurteilte Rechtsextremist Sven Liebig aus Halle muss zurück nach Deutschland. Die tschechischen Richter haben seine Auslieferung angeordnet. Liebig versucht allerdings mit allen Mitteln die Gefängnisstrafe zu umgehen. Nach dem Urteil in Halle hatte er seinen Geschlechtseintrag ändern lassen. Ob dieser Wechsel überhaupt rechtens war, wird derzeit geprüft. Der Beschluss zur Auslieferung ist noch nicht rechtskräftig. Und jetzt mehr Nachrichten aus dem SAW-Land von unseren Reportern.
3: Das Wetter lädt zum Baden ein. Auch am Waldbad Wischer im Landkreis Stendal ist die Saison gestartet und das Ordnungsamt erinnert an die Regeln. Besucher dürfen nur die offiziellen Wege zum Bad- und Campingplatz nehmen und nur auf ausgewiesenen Parkplätzen parken. Wer sein Auto im Wald oder an der Zufahrt zum Kieswerk abstellt, muss mit einem Bußgeld rechnen. Hintergrund ist die aktuelle Waldbrandgefahr. Außerdem müssen die Rettungswege frei bleiben. In den kommenden Wochen wird verstärkt kontrolliert. Aus Wischer, Rebecca Göring, Radio SAW.
4: Überraschung auf dem Schwanenteich in Zeitz. Drei flauschige kleine Schwanenkinder drehen dort ihre Runden. Wie sich herausstellt, war die vermeintliche Schwanendame Hermine doch ein Hermann und hat nun zusammen mit Schwänin Dagmar für Nachwuchs gesorgt. Hermann war als mutmaßliches weibliches Tier aus Wittenberg nach Zeitz gekommen. Umso größer ist jetzt die Freude, verbunden mit der Hoffnung, dass sich der Fuchs fernhält und Besucher ihre Hunde anleinen. Aus Zeitz, Thorsten Rössler, Radio SAW.
5: Patienten behandeln und Operationen durchführen. Dafür sind Krankenhäuser normalerweise bekannt. Das städtische Klinikum in Magdeburg dagegen ist nun außerdem deutschlandweit für einen Podcast bekannt. Für das Format True Crime, den Erregern auf der Spur, gab es jetzt den Deutschen Preis für Online-Kommunikation. Damit setzte sich das Krankenhaus gegen große Medienhäuser durch. Der Podcast erzählt anonymisierte Krankheitsfälle aus dem Haus als Kriminalgeschichten rund um Bakterien, Viren oder Pilze. Verliehen wurde der Preis in Berlin. Aus Magdeburg, Laura Födisch, Radio SAW.
2: Die nächsten Nachrichten um 8.
1: Wir sind da für euch und gucken auf die Straßen. Nadine, wie sieht's momentan aus?
6: Es ist ein bisschen was los, unter anderem A2 Richtung Hannover zwischen Irxleben und Bornstedt. Bauarbeiten, hier dauert es 20 Minuten.

0: Wochenende länger. Auf der 14 Richtung Dresden wird zwischen Magdeburg-Stadtfeld und Wandsleben die Brücke gewartet. Hier braucht ihr 10 Minuten mehr und Flitzerblitzer stehen. Auf der A2 Richtung Berlin Höhe Allerringersleben, A9 Richtung Berlin Höhe Raststätte-Köckern, A36 Richtung Braunschweig in Höhe Ilsenburg. Es blitzt in Gerwisch auf der B1 Richtung Magdeburg, auf der B4 zwischen Braunlage und Torfhaus, B79 in Großdenkte beidseitig, auf der B80 Richtung Halle in Höhe der Abfahrt Scherben. Es blitzt auf der B188 in Oebisfelde Richtung Vorsfelde, in Bülsdorf Richtung Tangermünde, in Schönebeck Richtung Grünewalde, in Westerhausen wurde Richtung Warnstedt aufgebaut und zwischen Holm und Quedlinburg stehen sie in Höhe Badeborn. Wenn ihr dazu noch was habt, dann klingelt bitte kurz bei uns durch 0800 1630 630 oder schickt eine WhatsApp, die Nummer bei uns im Netz und in der App.
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2: Es wird ein Sommertag heute, denn haben wir Temperaturen über 25 Grad, denn haben wir Sommer offiziell von den Meteorologen bestätigt. 24 bis 27, die werden es nämlich heute an diesem Dienstag. Wir bekommen auch Sonne, aber am Nachmittag auch wieder kräftige Gewitter in Ritterode bei Hettstedt. Da habt ihr jetzt gerade 16 Grad, morgen wird es ein bisschen frischer. 19 bis 22 Grad, erstmal wolkig, dann gibt es auch ein bisschen Sonne und wieder Schauer und Gewitter. Und am Donnerstag haben wir bis zu 25 Grad.
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2: Gemeinsam geht's in den Dienstag, können uns auch gerne mitnehmen über die Radio SAW App. Aber schön, dass ihr uns hört und wir euch wecken dürfen.
0: Und das machen wir immer mit der besten Mischung, der meisten Abwechslung, den Superhits fürs SAW-Land. Die 90er in dieser halben Stunde von Ace of Base mit All That She Wants. Ihr bekommt Ray Dalton und jetzt Clean Bandit und Anne-Marie. 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

0: Guten Morgen mit uns, Muckefuchs, am Dienstag um 20 vor 8.
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0: Ja, und es gab ein Leben vor der PlayStation. Jo. Der Zauberwürfel, der hat uns seinerzeit den letzten Nerv geraubt mit seinen verschiedenen Farben. Und ich bin ganz ehrlich, ich habe meinen Eltern gesagt, ich habe es geschafft und habe vorher die ganzen Plättchen da abgerissen und umgeklebt. Sah ein bisschen stümperhafter aus, aber trotzdem war ich glücklich.
2: Warst du vielleicht nicht der Einzige, ja?
0: 46 Jahre alt wie dieser Zauberwürfel, der nach wie vor Bestand hat. Frank Wiedemann, der hat interessante Fakten für euch.
3: Ernö Rubik ist von Hause aus Bauingenieur und Architekt und wollte mit dem dreidimensionalen Geduldsspiel ursprünglich seine Studenten zum räumlichen Denken anregen. Das war 1974. 2 Jahre später bekam er dann das Patent auf seinen Zauberwürfel und dann ging es voran. Anfang der 80er Jahre wollte jeder einen Zauberwürfel haben und die Jagd nach Rekorden begann. Die erste Weltmeisterschaft zum Lösen des Zauberwürfels gab es 1981 in München. Die Würfel waren 40 Mal gedreht und mit Vaseline eingerieben. Mit 38 Sekunden holte damals ein gewisser Juri Fröschel den ersten WM-Titel. Mittlerweile gibt es die WCA, die World Cubing Association, die regelmäßig Meisterschaften in verschiedenen Kategorien ausrichtet. So gibt es Weltrekorde im einhändigen Lösen des Zauberwürfels, im Blindlösen, also angucken, merken, Augen verbinden und dann den Zauberwürfel richtig drehen. Es gibt also offensichtlich Menschen, die sowas können. Ich kann mir nicht mal merken, wo ich meinen Kugelschreiber hingelegt habe. Mist, ist der denn schon wieder? Das gibt's doch da.
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0: Wir starten mit euch in den Dienstag. Schönen guten Morgen um 7:45 mit eurem Muckefuchs. Und gucken fortschrittlich auf die Straßen. Wie sieht es jetzt gerade aus, Nadine?
1: Auf der A14 Richtung Magdeburg zwischen Schönebeck und Magdeburg-Reform hat es einen Unfall auf der linken Spur gegeben. Die Unfallstelle ist noch nicht gesichert. Seid hier bitte äußerst vorsichtig und bitte auch aufpassen auf der B100 Richtung Halle. Zwischen Brehna Ost und Brehna West liegt ein Gullideckel auf der linken Spur.
0: Bis zu 27 Grad, die werden es heute bei uns im SAW-Land. Genießt es mit Sonne. Es gibt nämlich auch ein paar Wolken am Nachmittag und auch Gewitter mit Regen heute. Außerdem gehen die Temperaturen wieder runter. Also bis zu 22 Grad morgen am Mittwoch. Auch ein bisschen Sonne, aber auch ein paar Wolken und ein bisschen Regen.
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0: Morgen.

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8: Ich bin Lena Vieregge. Guten Morgen. Viele Pendler kennen das Problem. Volle Züge und zu wenig Platz für Fahrräder. Für Fahrgäste in Sachsen-Anhalt und Sachsen soll sich das in einigen Jahren aber ändern. Das mitteldeutsche S-Bahn-Netz wird neu ausgeschrieben, Laura Födisch berichtet.
9: In rund 5 Jahren, ab Ende 2031, soll ein neuer Betreiber das Netz übernehmen. Bisher hat das Netz die DB Regio betrieben. Zum Netz gehört unter anderem die Strecke Magdeburg-Dessau-Leipzig. Außerdem ist eine neue Direktverbindung von Sangerhausen über Halle bis Eilenburg geplant. Auf stark genutzten Strecken sollen größere Züge mit mehr Sitzplätzen und zusätzlichen Fahrradstellplätzen fahren. Ziel ist es, mehr Menschen zum Umstieg vom Auto auf die Bahn zu bewegen. Wer den Zuschlag für das Netz bekommt, soll Anfang nächsten Jahres feststehen.
8: Der verurteilte Rechtsextremist Sven Liebig aus Halle steht vor der Auslieferung nach Deutschland. Das hat das tschechische Landgericht Pilsen entschieden. Liebig versucht derzeit mit allen Mitteln die Haftstrafe zu umgehen. Unter anderem hatte er nach dem Urteil in Halle seinen Geschlechtseintrag ändern lassen. Ob dieser Wechsel rechtens war, prüft derzeit der Saale-Kreis. Die Polizei entschärft heute 2 Panzerminen im Klietzer See im Landkreis Stendal. Ab 9 Uhr gilt rund um die Fundstelle eine Sperrzone. Alle Anwohner müssen den Bereich bis dahin verlassen. Als Unterkunft steht das Dorfgemeinschaftshaus bereit. Läuft alles nach Plan, gibt die Polizei den Sperrkreis gegen Mittag wieder frei. Eine Karte samt eingezeichneter Sperrzone gibt es auf radio-saw.de. Ob auf der Baustelle, in der Werkstatt oder beim Friseur. Viele junge Menschen in Sachsen-Anhalt starten bald ins Berufsleben. Bisher wurden schon mehr als 1000 neue Ausbildungsverträge im Handwerk abgeschlossen, vermelden die Handwerkskammern. Viele Betriebe suchen aber weiter Nachwuchs, deshalb stehen die Chancen auf einen Ausbildungsplatz für dieses Jahr auch jetzt noch gut. Es hat wieder nicht geklappt mit dem Aufstieg in die dritte Liga. Der erste FC Lok Leipzig ist in der Relegation an den Würzburger Kickers gescheitert. Die Leipziger haben das entscheidende Spiel gestern Abend mit 1:2 verloren. Der DFB arbeitet unterdessen an einer Regionalliga-Reform. Demnach sollen künftig alle Meister der Regionalliga-Staffeln aufsteigen. Eine Relegation wäre damit überflüssig. Die nächsten Nachrichten um 8.30 Uhr.
10: Super Vorschlag. Schönen guten Morgen um 8:02 mit dem Radio SAW Verkehrsservice. 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
11: A2 Richtung Hannover zwischen Irxleben und Bormstedt. Bauarbeiten, 20 Minuten dauert es länger. Ein Stückchen weiter ist die Abfahrt aller Ingersleben für die nächsten 2 Wochen gesperrt, weil hier die Fahrbahn erneuert werden muss. Eine Umleitung ist für euch ausgeschildert. Und weiter auf der A2 Richtung Dortmund zwischen Peine Ost und Hämela.

0: Wald Stop and Go wegen der Baustelle. Hier dauert es im Moment eine Viertelstunde länger. A14 Richtung Magdeburg, zwischen Schönebeck und Magdeburg-Reform, Stop and Go nach einem Unfall. Und Richtung Dresden wird die Brücke gewartet zwischen Magdeburg-Stadtfeld und Wandsleben. Hier braucht ihr im Moment eine Viertelstunde länger. Vorsicht bitte auf der A39 Richtung Wolfsburg zwischen Salzgitter-Lebenstedt-Nord und Tiede hat es einen Unfall auf der linken Spur gegeben und die Unfallstelle ist noch nicht gesichert. Und bitte auch aufpassen auf der B6 Richtung Leipzig in Höhe Schkeuditz, da liegt ein totes Wildschwein auf der Fahrbahn. Die Flitzerblitzer auf der A2 Richtung Berlin Höhe Allerringersleben, A9 Richtung Berlin Höhe Raststätte-Köckern. Es blitzt auf der A36 Richtung Braunschweig in Höhe Ilsenburg. Auf der B1 in Gerwisch Richtung Magdeburg, B4 zwischen Braunlage und Torfhaus, B79 in Großdenkte in beiden Richtungen, auf der B80 Richtung Halle in Höhe der Abfahrt Scherben. Es blitzt auf der B188 in Übisfelde Richtung Vorsfelde. In Bölsdorf wurde Richtung Tangermünde aufgebaut, in Schönebeck Richtung Grünewalde, in Westerhausen Richtung Warnstedt. In Friedrichsbrunn stehen sie beidseitig, zwischen Holm und Quedlinburg in Höhe Badeborn. Und Waldi hat noch einen, wo denn?
1: Der steht auf der Bismarckstraße in Bad Sachsen aus einem grauen Käfig.
0: Danke dir. Wenn ihr auch was gesehen habt, klingelt bitte kurz bei uns durch 0800 1630 630 oder schickt eine WhatsApp, die Nummer bei uns im Netz.
2: In Arkendorf, bei Gartelegen in der Altmark, da haben wir jetzt gerade 17 Grad, wird ein schönes Wetter heute. Zumindest von den Temperaturen 24 bis 27 Grad. Natürlich haben wir Sonne, haben wir auch ein paar Wolken und es gibt auch Regen und kräftige Gewitter. Morgen starten wir erstmal mit Wolken, 19 bis 22 Grad haben wir dann. Und stellt euch bitte auch wieder auf Schauer und Gewitter ein, aber es gibt auch Sonne.
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2: Schicken Dienstag wünschen wir euch. Und warum machen wir eigentlich Urlaub? Ganz klar, um Fotos zu schießen, um die dann den Kollegen und auch Nachbarn zu zeigen. Aber in welcher Form? Lasst ihr die auf dem Handy oder druckt ihr die aus? Das möchten wir heute Morgen ganz gerne von euch wissen, was ihr mit euren Urlaubsfotos anstellt. Ruft uns an 0800 1630 630 oder schickt uns eine WhatsApp-Sprachnachricht.

0: Wir sind auch am Dienstag für euch da. Wir Radio SAW Muckefuchs. Und wann holen wir unser Handy raus? Ganz klar, um Kinderbilder zu zeigen, Katzenfotos und Urlaubsbilder. Guck mal hier, da stehe ich direkt an dem Fluss.
1: Ja, oder wenn du selbst mal irgendwie so durch die Galerie blätterst und dann bleibst du bei dem Album hängen, was weiß ich denn, Urlaub 2025, und dann guckst du nochmal alles durch und plötzlich hast du wieder diese tollen Sommergefühle und freust dich drüber, wo du gewesen bist.
0: Ja, aber ihr merkt schon, wir reden darüber, dass wir diese Bilder noch auf dem Handy haben, aber vielleicht gibt es ja auch einige von euch, die diese Bilder dann auch nochmal direkt ausdrucken oder so ein Fotoalbum machen. Wie sieht es denn bei dir aus, Andrea aus Halle? Was machst du mit deinen Urlaubsbildern?
2: Urlaubsfotos habe ich die meiste Zeit auf dem Handy.
1: Und wird da nicht irgendwann der Speicher voll?
2: Dann ziehe ich sie mir auf eine externe Festplatte. Ich fotografiere viel, gucke mir das eine ganze Weile an, vor allen Dingen, wenn es Natur ist. Und dann weiß ich ehrlich gesagt nicht mehr, welcher Berg das war. Und dann fliegt das einfach auch raus.
1: Und wenn die dann auf der Festplatte sind, werden die dann irgendwann nochmal, stöpselst du die dann nochmal an den PC an und guckst dir die dann auch nochmal nach 2 Jahren an?
2: Ja, gucke ich mir nochmal an. Weil dann mache ich manchmal auch irgendwelche Sachen, die dann nochmal zusammenstellen zur Geburtstage oder feiern oder irgendwas.
0: Aber um Fotobilder überhaupt ins Album kleben zu können, weiß ich gar nicht mehr, ob es überhaupt noch Fotoecken gibt. Kann sich daran doch erinnern. Total irre.
1: Ja, doch. Es gibt aber auch noch Klebestifte. Ach, die funktionieren übrigens auch noch sehr, sehr gut, Herr Tapper.
0: Ja, wunderbar. Die Frage in eure Richtung. Was macht ihr denn mit euren Urlaubsfotos? Ausdrucken, auf dem Handy lassen oder... Ach, ruft uns einfach an unter

0: 9:15 ist es am Dienstag. Schönen guten Morgen. Viertelstündlich sagen wir euch, wie es auf den Straßen aussieht. Das machen wir auch jetzt, Nadine.
1: Auf der A2 Richtung Berlin zwischen Wunstorf-Kohlenfeld und Wunstorf-Luth hat es einen Unfall mit einem Laster gegeben auf der rechten Spur. Die Unfallstelle ist noch nicht gesichert, seid also bitte äußerst vorsichtig. Und auf der A39 Richtung Wolfsburg ist die Strecke zwischen Salzgitter-Lebenstedt Nord und Tiede jetzt nach einem Unfall gesperrt.
0: Bitte mal wärmer bei uns im SRW-Land. 19 Grad haben wir jetzt schon in Dietershagen bei Burg. Und vielleicht heute Nachmittag mal den Ventilator anmachen bei bis zu 27 Grad. Es gibt aber auch Regen und kräftige Gewitter heute.
1: Schönen guten Morgen mit Radio SRW Muckefuck und der neuen von Katy Perry. Hier ist Band-Aids.

0: Schönen guten Morgen, wünschen euch den Buckefuchs am Dienstag um 19 nach 8.
1: Heute mit der Rubrik Wir fragen und ihr antwortet. Wir quatschen ja heute mit euch so ein bisschen über eure Urlaubsfotos und was ihr damit macht. Und dem Tapper ist da gerade eben die Frage aufgeploppt, gibt es eigentlich zum Einkleben ins Album noch diese Fotoecken? Und Stantepede kommt die Antwort von Martina.
2: Also Fotoecken gibt es tatsächlich noch zu kaufen.
0: Danke für den Hinweis.
1: Woher weißt du das? Nutzt du die selbst oder arbeitest du in einem Fotofachhandel?
2: Nee, ich nutze die selber tatsächlich und habe von meinem Kleinen von Geburt an tatsächlich die Bilder noch entwickeln lassen und eingeklebt. Und vor allem kann man in so ein Album auch noch eine Haarsträhne mit einkleben, also erste abgeschnittene Haarlocke oder...
1: Genau,
2: ja,
1: hast recht.
0: Ach herrlich, ihr seid die Besten. Ihr könnt auch gerne nach wie vor anrufen und sagen, was ihr mit euren Urlaubsfotos anstellt, ausdrucken oder einfach auf dem Handy lassen. Ruft uns gerne an 0801 630 630.

0: Feierabend. Also zumindest für Marlon Rudette. Und ihr trinkt erstmal einen Kaffee mit uns Muckefuchs. Schönen Dienstag um 8:35.
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0: Wir wünschen euch einen schönen guten Morgen um 8.30 Uhr, 8:30 an diesem Dienstag. Heute ist der 2. Juni. Ihr bekommt von uns die Radio SRW-Nachrichten mit Lena Vierecke.
10: Guten Morgen. Volle Züge und zu wenig Fahrradplätze gehören im mitteldeutschen S-Bahn-Netz bald der Vergangenheit an. Durch eine Neuausschreibung rollen ab Ende 2031 größere Züge mit mehr Komfort, etwa auf der Strecke Magdeburg-Dessau-Leipzig. Auch eine neue Direktverbindung von Sangerhausen über Halle nach Eilenburg kommt. Ziel ist ein attraktiverer Umstieg vom Auto auf die Schiene. Welcher Betreiber das Netz übernimmt, entscheidet sich Anfang nächsten Jahres. Und jetzt mehr Nachrichten aus dem SRW-Land von unseren Reportern.
11: Das Wetter lädt zum Baden ein. Auch am Waldbad Wischer im Landkreis Stendal ist die Saison gestartet und das Ordnungsamt erinnert an die Regeln. Besucher dürfen nur die offiziellen Wege zum Bad- und Campingplatz nehmen und nur auf ausgewiesenen Parkplätzen parken. Wer sein Auto im Wald oder an der Zufahrt zum Kieswerk abstellt, muss mit einem Bußgeld rechnen. Hintergrund ist die aktuelle Waldbrandgefahr. Außerdem müssen die Rettungswege frei bleiben. In den kommenden Wochen wird verstärkt kontrolliert. Aus Wischer, Rebecca Göring, Radio SAW.
12: Überraschung auf dem Schwanenteich in Zeitz. 3 flauschige kleine Schwanenkinder drehen dort ihre Runden. Wie sich herausstellt, war die vermeintliche Schwanendame Hermine doch ein Hermann und hat nun zusammen mit Schwänin Dagmar für Nachwuchs gesorgt. Hermann war als mutmaßliches weibliches Tier aus Wittenberg nach Zeitz gekommen. Umso größer ist jetzt die Freude, verbunden mit der Hoffnung, dass sich der Fuchs fernhält und Besucher ihre Hunde anleinen. Aus Zeitz, Thorsten Rössler, Radio SAW.
13: Patienten behandeln und Operationen durchführen. Dafür sind Krankenhäuser normalerweise bekannt. Das städtische Klinikum in Magdeburg dagegen ist nun außerdem deutschlandweit für einen Podcast bekannt. Für das Format True Crime, den Erregern auf der Spur, gab es jetzt den Deutschen Preis für Online-Kommunikation. Damit setzte sich das Krankenhaus gegen große Medienhäuser durch. Der Podcast erzählt anonymisierte Krankheitsfälle aus dem Haus als Kriminalgeschichten rund um Bakterien, Viren oder Pilze. Verliehen wurde der Preis in Berlin. Aus Magdeburg, Laura Födisch, Radio SAW.
10: Die nächsten Nachrichten um 9.
0: 8:30. Schönen guten Morgen mit dem Radio SAB Verkehrsservice. 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
11: A2 Richtung Hannover zwischen Irxlim und Bornstedt, 20 Minuten plus vor der Baustelle. Im weiteren Verlauf ist die Abfahrt aller Ingersleben für die nächsten 2 Wochen gesperrt, weil die Fahrbahn erneuert werden muss. Eine Umleitung ist ausgeschildert. Und auf der A2 Richtung Dortmund im weiteren Verlauf ein Unfall im Baustellenbereich. Zwischen Peine Ost und Hämelerwald braucht ihr im Moment eine Viertelstunde länger. A2 Richtung Berlin.

0: Die A39 ist in Richtung Wolfsburg zwischen Salzgitter-Lebenstedt Nord und Tiede nach einem Unfall gesperrt. Bitte umfahrt das. Und Flitzerblitzer, die stehen auf der A2 Richtung Berlin, Höhe Allerengersleben. A9 Richtung Berlin, Höhe Raststätte-Köckern. A36 Richtung Braunschweig in Höhe Ilsenburg. Auf der B1 in Gerwisch Richtung Magdeburg. B4 zwischen Braunlage und Torfhaus. Auf der B79 in Großdenkte in beiden Richtungen. B80 Höhe Halle in Richtung Halle, Höhe Abfahrt Scherben. Auf der B188 in Oebisfelde Richtung Vorsfelde. Es blitzt in Bölsdorf Richtung Tangermünde, in Schönebeck Richtung Grünewalde, in Westerhausen Richtung Warnstedt. In Friedrichsbrunn wurde auf der Hauptstraße beidseitig aufgebaut. Zwischen Heum und Quedlinburg stehen sie in Höhe Badeborn. In Bad Sachsa auf der Bismarckstraße, Halle Böllberger Weg stadtauswärts und in Halle auf der Leipziger Chaussee. Und wenn ihr dazu noch was habt, dann meldet es bitte kostenfrei 0800 1630 630 oder schickt eine WhatsApp, die Nummer bei uns im Netz und in der App.
1: So, in Dalchau bei Arneburg, auch in der Altmark, haben wir 18 Grad und wir bekommen heute Sonne bei uns im SAW-Land, aber auch Wolken. Die wechseln sich ab. Am Nachmittag gibt es dann auch kräftige Schauer, aber es wird heiß. 24 bis 27 Grad heute. Und morgen wird es ein bisschen kühler, 19 bis 22 Grad. Starten in den Mittwoch erstmal mit vielen Wolken. Am Nachmittag gibt es dann Schauer und Gewitter, aber auch Sonne. Und so wechselhaft ist es dann am Donnerstag mit Schauern und Gewittern bei 20 bis 25 Grad.
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1: Schönen guten Morgen. Ja, und das tollste Bundesland der Welt, das feiert. Wir feiern den Sachsen-Anhalt-Tag gemeinsam am kommenden Wochenende mit euch in Bernburg. Es lohnt sich, auf jeden Fall vorbeizukommen. Das Programm extra für euch nochmal abgedruckt bei uns im Netz, radio-saw.de.

0: Wir sind gerne bei euch. Danke fürs Einschalten. Gleich gibt's noch Lieblingsmusik von Lady Gaga hier in Radio SAW Muckefuck um 20 vor 9.
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3: Ja, Oberamtsrat Alfred Klausen?
4: Morgens, Alfred. Na, wie ist?
3: Ach, geht so.
4: Oh, was ist los?
3: Unzufriedenheit in den eigenen vier Wänden auf ganzer Linie.
4: Oh, Streit mit Ella?
3: Weil bei meiner Frau die Bäume immer in den Himmel wachsen.
4: Was ist denn passiert?
3: Ach, ich hatte Ella doch zum Geburtstag versprochen, einen Ring für sie zu kaufen.
4: Ja.
3: Na, konnte ich aber nicht, weil ich ihre Ringgröße nicht kannte.
4: Ja, aber dafür gibt's doch so Ringgrößen-Messsets.
3: Exakt.
4: Für ein paar Euro, damit kannst du dann den Umfang ermitteln.
3: Genau, sowas habe ich bestellt.
4: Ja, bei Gertrud war das damals so ein größerer Metallring mit 20 kleineren Metallringen dran in den unterschiedlichsten Fingergrößen.
3: Richtig, genau sowas habe ich bestellt.
4: Ja, und dann hat Ella damit den Umfang von ihrem Ringfinger gemessen.
3: So sieht's aus.
4: Richtig, und dann bestellst du anhand der ermittelten Größe den passenden Ring beim Juwelier.
3: Na, eben nicht.
4: Wieso eben nicht?
3: Das ist mir ja auch erst in dem Augenblick klar geworden.
4: Was?
3: Na, ich sag zu Ella, nimm doch den.
4: Alfred, welchen?
3: Ja, was, ich hab ihr den Ring in ihrer richtigen Größe vom Ring-Messset abgemacht und gesagt, Happy Birthday.
4: Hä?
3: Ja, was, der passt doch. Warum soll ich da für teures Geld ein Duplikat beim Juwelier bestellen?
4: Hm? Ah, dringendes Unromantiker-Käffchen.
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0: 9:45, guten Morgen. Ihr habt uns, wir gucken auf die Straßen für euch, Nadine.
1: Da gibt es eine Meldung von der A2 in Richtung Hannover. Braucht ihr zwischen Irxleben und Bornstedt heute Morgen wegen der Bauarbeiten wieder 20 Minuten länger. Und auf der A14 Richtung Dresden zwischen Magdeburg-Stadtfeld und Wandsleben, da wird die Brücke gewartet. Hier braucht ihr eine Viertelstunde mehr. Außerdem ist die A39 in Richtung Wolfsburg zwischen Salzgitter-Liebenstedt Nord und Tiede nach einem Unfall gesperrt. Bitte umfahrt das Gebiet.
0: Nicht heute einfach so ungeschützt rausgehen, cremt euch auf jeden Fall ein. Die Sonne ist recht stark mit 27 Grad heute, auch recht hohe Temperaturen. Also ruhig ein bisschen luftiger anziehen und Regenschirm mitnehmen. Am Nachmittag wird es nämlich ein bisschen regnerischer, auch kräftige Gewitter erwarten. Und zum Morgen starten wir mit vielen Wolken bei 19 bis 22 Grad.
1: Kommt gut in den Tag mit Radio SAW Muckefuck. Gleich für euch der Frische von Dermot Kennedy, Funeral. Direkt nach dem 2010er von Ed Sheeran. Hier ist für euch Photograph. Morgen.

8:49 der Radio SAW Verkehrsservice. Vorsicht bitte auf der A38 Richtung Göttingen zwischen Lützen und dem Kreuz Rippachtal. Ein toter Fuchs auf der linken Spur. A38 Richtung Göttingen zwischen Lützen und dem Kreuz Rippachtal. Ein toter Fuchs auf der linken Spur. Bitte passt hier auf.

0: Und jetzt ein paar frische Erdbeeren. Das wär's. Schönen guten Morgen um 8.51 Uhr, 9 vor 9 mit uns Radio SAW Muckefuchs. Wenn ihr heute los seid und selbst welche pflückt, ganz viel Spaß dabei und verdreht euch nicht den Rücken.
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0: Schönen guten Morgen, wir Radio SAW Muckefuchs sind dabei, wenn ihr Pläne schmiedet für die Frühstückspause, die gleich um 9 Uhr startet. Also in 2 Minuten. Schönen guten Morgen um 8.58 Uhr.
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1: Ich bin Lena Vieregge. Guten Morgen. Viele Pendler kennen das Problem. Volle Züge und zu wenig Platz für Fahrräder. Für Fahrgäste in Sachsen-Anhalt und Sachsen soll sich das in einigen Jahren aber ändern. Das mitteldeutsche S-Bahn-Netz wird neu ausgeschrieben, Laura Födisch berichtet.
2: In rund 5 Jahren, ab Ende 2031, soll ein neuer Betreiber das Netz übernehmen. Bisher hat das Netz die DB Regio betrieben. Zum Netz gehört unter anderem die Strecke Magdeburg-Dessau-Leipzig. Außerdem ist eine neue Direktverbindung von Sangerhausen über Halle bis Eilenburg geplant. Auf stark genutzten Strecken sollen größere Züge mit mehr Sitzplätzen und zusätzlichen Fahrradstellplätzen fahren. Ziel ist es, mehr Menschen zum Umstieg vom Auto auf die Bahn zu bewegen. Wer den Zuschlag für das Netz bekommt, soll Anfang nächsten Jahres feststehen.
1: Mehr Geld bei Flugausfällen oder weniger? Wenn es nach den EU-Staaten und dem EU-Parlament geht, herrscht beim Thema Fluggastrechte weiter Uneinigkeit. Heute Nachmittag versuchen beide Seiten in Brüssel eine Einigung zu erzielen. Dieter Ebeling mit den Einzelheiten.
3: Schon im vergangenen Sommer schlugen die EU-Regierungen vor, die Rechte von Fluggästen zu verschlechtern. Bei Verspätungen ab 4 bis 6 Stunden sollten nur noch Entschädigungen zwischen 300 und 500 Euro gezahlt werden. Die EU-Abgeordneten sind dagegen. Sie wollen die bisherigen höheren Entschädigungen ab 2 Stunden nicht antasten. Und sie fordern das Recht auf ein Handgepäckstück festzuschreiben. Entschädigungen sollen auch einfacher zu bekommen sein.
1: Noch knapp ein Monat bis zu den Sommerferien in Sachsen-Anhalt und die Reiseplanung kann beginnen. Ab sofort gibt es wieder das Schülerferienticket für Schüler bis 22 Jahre. Ob zum See, zum Shoppen oder zum Freunde besuchen, mit dem Ticket können die Schüler während der Sommerferien unbegrenzt Bus, Bahn und Straßenbahn in Sachsen-Anhalt nutzen. Das Ticket kostet 30 Euro und ist ab sofort in den Bahnhöfen erhältlich. Es hat wieder nicht geklappt mit dem Aufstieg in die dritte Liga. Der erste FC Lok Leipzig ist in der Relegation an den Würzburger Kickers gescheitert. Die Leipziger haben das entscheidende Spiel gestern Abend mit 1:2 verloren. Der DFB arbeitet unterdessen an einer Regionalliga-Reform. Demnach sollen künftig alle Meister der Regionalliga-Staffeln aufsteigen. Eine Relegation wäre damit überflüssig. Die nächsten Nachrichten um 10.
4: Wir wünschen euch einen schönen guten Morgen um 8:40 und gucken auf die Straßen. Nadine?
5: A2 Richtung Hannover zwischen Irxleben und Bornstedt. Bauarbeiten, hier dauert es 10 Minuten länger. Im weiteren Verlauf ist die Abfahrt aller Ingersleben für die nächsten 2 Wochen gesperrt, weil hier die Fahrbahn erneuert werden muss. Eine Umleitung ist für euch ausgeschildert. Und weiter auf der A2 Richtung Dortmund zwischen Peine-Ost und Hemmelerwald. Stop and go an der Baustelle, hier dauert es 15 Minuten länger. A7 Richtung Hamburg zwischen Hildesheim und dem Dreieck Hannover Süd. Da wird gebaut, hier dauert es im Moment fast 1,5 Stunden länger. Wenn ihr könnt, umfahrt das Gebiet bitte weiträumig und wenn ihr hier im Stau steht, haltet bitte durch. Wir sagen euch sofort, wenn sich auf der Strecke was tut. Dann A14 Richtung Magdeburg zwischen Schönebeck und Magdeburg Reform, Stop and Go nach einem Unfall, und in Richtung Dresden zwischen Magdeburg Stadtfeld und Wandsleben wegen Brückenwartungsarbeiten 15 Minuten mehr einplanen.

0: Die A39 ist in Richtung Wolfsburg gesperrt zwischen Salzgitter-Lebenstedt Nord und Tiede. Hier hat es einen Unfall gegeben und die Flitzerblitzer stehen. Auf der A2 Richtung Berlin Höhe Allerengersleben, A9 Richtung Berlin Höhe Raststätte-Köckern, A36 Richtung Braunschweig in Höhe Ilsenburg. Es blitzt auf der B1 in Gerwisch Richtung Magdeburg, B4 zwischen Braunlage und Torfhaus, B79 in Großdenkte in beiden Richtungen, auf der B80 Höhe Abfahrt Scherben Richtung Halle, auf der B188 in Oebisfelde Richtung Vorsfelde. In Leipzig wurde stadtauswärts auf der Lützner Straße und in der Brünner Straße aufgebaut, in Tangermünde auf der Stendaler Straße. Sie stehen in Friedrichsbrunn auf der Hauptstraße beidseitig, in Bad Sachsa in der Bismarckstraße, Halle Böllberger Weg stadtauswärts und Leipziger Chaussee. In Böhlsdorf wurde Richtung Tangermünde einer hingestellt, in Schönebeck Richtung Grünewalde. In Westerhausen blitzt es Richtung Warnstedt und zwischen Heum und Quedlinburg in Höhe Badeborn. Habt ihr dazu noch was? Dann gerne anrufen 0800 1630 630 oder schickt eine WhatsApp, die Nummer bei uns im Netz.
1: Fast 20 Grad, 19 haben wir gemessen. In Hillersleben bei Haldensleben. Wir bekommen heute aber noch 24 bis 27 Grad. Am Nachmittag, da kann es dann regnen. Genießt also vorher nochmal die Sonne. Es kann auch kräftige Gewitter geben heute. Morgen starten wir dann am Mittwoch mit vielen Wolken. Am Nachmittag kann es dann auch wieder örtlich Schauer und Gewitter geben. Aber die Sonne kommt natürlich auch rum bei 19 bis 22 Grad.
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1: Einen schicken Dienstag wünschen wir euch. Ihr kümmert euch vielleicht jetzt gerade wieder liebevoll um eure Gärten, damit die wieder richtig schön werden. 2,5 Jahre hat sich die Stadt Halberstadt um eine ganz bestimmte Straße gekümmert, damit die auch wieder strahlt und glänzt. Welche, sagen wir euch in 5 Minuten.

0: Wir sorgen für ein gutes Gefühl an diesem sonnigen, richtig warmen, heißen, ja, was denn nun?
1: 27 Dienstag, Grad. Mensch.
0: Dienstag, kürzt es an dieser Stelle einfach mal ab, um 10 nach 9 und fast 40.000 Einwohner. Und ganz viele Touristen können sich über einen neuen Glanz in Halberstadt im Harz freuen. Denn der breite Weg, der wurde innerhalb der letzten 2,5 Jahre komplett umgekrempelt und haben unsere Radio-SRB Harz-Reporterin, die Laura Födisch, mal hingeschickt. Das ist alles soweit in Ordnung. Jetzt sieht spitze aus, oder?
1: Ja, der breite Weg ist kaum wieder zu erkennen und darf sich jetzt auch echt Flaniermeile nennen. Zwischen den Geschäften ist ein 200 Meter langer Spielplatz entstanden mit vielen Geräten, grünem Rasen und Sitzmöglichkeiten, sagte uns Oberbürgermeister Daniel Sarata.
2: Die Kinder können auf einen 6 Meter hohen Turm klettern, runterrutschen, haben ein Wasserspiel da und das Ganze eben aufgelockert noch mit 2, 3 Gastrobereichen.
1: Aus einer grauen Einkaufsstraße ist jetzt also ein bunter Treffpunkt mitten in der Stadt geworden.
0: Und der breite Weg ist dann jetzt ab sofort wieder geöffnet?
1: Naja, fast. Also diese Woche wird noch das größte Klettergerüst aufgebaut und dann feiert die Stadt Eröffnung ab Freitag und zwar das ganze Wochenende lang.
2: Wir wollen mit einem großen Knall das Ganze hier eröffnen, dass alle gleich von Anfang an sehen, wie großartig das ist und dann eben auch immer wieder kommt.
1: Dafür hat sich die Stadt ein ordentliches Programm überlegt. Es gibt hier am Wochenende einen Streetfood-Markt, es spielen Bands auf einer großen Bühne, es wird getanzt, es gibt ein Riesenrad und es ist verkaufsoffener Sonntag.
0: Damit habt ihr mich bekommen. Verkaufsoffener Sonntag, herrlich. Eine Menge zu erleben am Sonntag in Halberstadt. Und wenn ihr euch das komplette Programm nochmal angucken möchtet, einfach reingehen bei uns ins Netz radio-srw.de.

0: 9:45 am Dienstag. Guten Morgen gleich für euch mit dem Blick auf die Straßen im SAW-Land.
1: A2 Richtung Hannover zwischen Irxleben und Bornstedt. Bauarbeiten hier dauert 20 Minuten länger. Und Stop and Go auf der A14 Richtung Magdeburg zwischen Schönebeck und Magdeburg-Reform nach einem Unfall. Und in Richtung Dresden wegen Brückenwartungsarbeiten zwischen Magdeburg-Stadtfeld und Wandsleben.
0: Wenn heute 24 bis 27 Grad, wir bekommen Sonne am Nachmittag, da kann es auch regnen, es kann auch teilweise kräftig gewittern. Und morgen starten wir dann erstmal mit vielen Wolken in den Mittwoch, aber die Sonne kommt auch. Aber stellt euch auch bitte wieder auf örtliche Schauer und Gewitter ein, dann bei 19 bis 22 Grad.
1: Wunderschönen guten Morgen zusammen, hier ist Radio SAW Muckefuck, jetzt mit Alan Walker aus den 2010ern.

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1: Warum ticken Frauen in Osteuropa oft anders als bei uns? Und was hat eigentlich Barbie damit zu tun? Darüber spricht die ukrainische Bestsellerautorin Natalka Snyadanko heute in der Magdeburger Stadtbibliothek auf dem Breiten Weg. In ihrer Lesung geht es um das Leben von Frauen, Familie, Beruf, Rollenbilder, aber auch darum, wie sie heute den Alltag und den Krieg in der Ukraine erleben. Ein spannender Blick über den Tellerrand. Die Lesung beginnt heute 19.30 Uhr in Magdeburg. Der Eintritt ist frei. Und wir sehen uns morgen in Halle beim Firmenlauf. Veranstalter Johannes Schipke ist jetzt schon happy.
2: Wir freuen uns, dass mit knapp 4.700 Läuferinnen und Läufern wir erneut einen Teilnehmerrekord geschafft haben. Insgesamt über 3 Stunden Laufzeit in ganz vielen unterschiedlichen Startwellen wird es dabei geben. Wir freuen uns auf zahlreiche Partner, die vor Ort für ein buntes Rahmenprogramm sorgen und natürlich alle Unternehmen, die dort am Start sein werden.
1: Bereits 16 Uhr ist morgen Startschuss für den Firmenlauf in Halle. Anmeldeinfos und mehr zu den kommenden Firmenläufen in Naumburg, Wernigerode und Nordhausen lest ihr bei uns im Netz.
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3: Der erste Europäer, der massenhaft Schuhe herstellte, und das unter eigenem Markennamen, war Konrad Tack. 1883 gründete er dafür eine Fabrik in Burg bei Magdeburg.
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6: Jetzt ist es 9.30 Uhr. Schönen guten Morgen wünschen wir euch. Um 9:30 an diesem 2. Juni mit dem Blick auf die Straßen im SAB-Land. Nadine.
7: A2 Richtung Hannover zwischen Irxleben und Bornstedt braucht ihr im Moment vor der Baustelle 25 Minuten länger. Ein Stückchen weiter ist die Abfahrt aller Ingersleben für die nächsten 2 Wochen gesperrt, weil die Fahrbahn hier erneuert werden muss. Eine Umleitung ist für euch ausgeschildert. Und weiter auf der A2 Richtung Dortmund zwischen Peine Ost und Hemeler Wald. Bauarbeiten, hier braucht ihr eine Viertelstunde länger. A2 Richtung Dortmund im weiteren Verlauf. Die Abfahrt zur Raststätte Garbsen ist gesperrt. Hier muss ein brennendes Fahrzeug gelöscht werden. A7 Richtung Hamburg, da kommt es richtig dicke zwischen Hildesheim und dem Dreieck Hannover Süd. Da staut es sich im Baustellenbereich auf 2 Stunden. Wenn ihr könnt, umfahrt das Gebiet bitte äußerst weiträumig. A14 Richtung Dresden zwischen Magdeburg-Stadtfeld und Wandsleben wird die Brücke gewartet. Hier braucht ihr 10 Minuten länger. Und die A39 ist nach wie vor in Richtung Wolfsburg zwischen Salzgitter-Lebenstedt Nord und Tiede nach einem Unfall gesperrt. Flitzerblitzer. Auf der A2 Richtung Berlin in Höhe aller Ingersleben. Es blitzt auf der A9 Richtung Berlin, Höhe Raststätte Köckern. Aufgebaut wurde auf der A36 Richtung Braunschweig in Höhe Ilsenburg. Auf der B1 in Gerbisch Richtung Magdeburg. B4 zwischen Braunlage und Torfhaus. B79 in Großdenkte beidseitig. Es blitzt auf der B80 Höhe Abfahrt Scherben in Richtung Halle. Auf der B188 in Oebisfelde Richtung Vorsfelde. In Leipzig stehen sie auf der Lützner Straße und auf der Brünner Straße jeweils stadtauswärts. In Tangermünde auf der Stendaler Straße. In Friedrichsbrunn auf der Hauptstraße beidseitig. In Bad Sachsa in der Bismarckstraße. In Halle im Böllberger Weg stadtauswärts. Und auch auf der Leipziger Chaussee wurde aufgebaut. In Bölsdorf Richtung Tangermünde. Schönebeck Richtung Grünewalde. Westerhausen Richtung Warnstedt. Und zwischen Heum und Quedlinburg in Höhe Badeborn. Habt ihr noch was? Dann meldet's bitte kostenfrei 0800 1630 630. Oder schickt eine WhatsApp. Die Nummer gibt's bei uns im Netz und in der App.
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6: Wir haben heute wieder einen Sommertag, zumindest was die Temperaturen angeht. 24 bis 27 Grad mit viel Sonne, aber auch ein paar Wolken, die sind dabei. Am Nachmittag kann es dann auch mal regnen. Und kräftige Gewitter können rumziehen. In Winterfeld haben wir jetzt 16 Grad für euch gemessen in der Altmark. Und morgen starten wir dann mit vielen Wolken. In den Mittwoch am Nachmittag gibt es dann auch wieder Schauer und Gewitter. Aber auch die Sonne kommt bei 19 bis 22 Grad.
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6: Toll, dass ihr uns eingeschaltet habt. So sind wir dabei, gemeinsam in den Dienstag zu ziehen. Schönen guten Morgen, sagen die Radio SRW Muckefuchs.
7: Guten Morgen jetzt mit Nico und Vince und Am I Wrong?

0: schönen Dienstag mit euren Radio SAW Muckefuchs. Und jetzt brauche ich mal ganz kurz deine Hilfe, Nadine. Mhm. Heute Abend bin ich auf Einladung eines gemeinnützigen Vereins für einen Vortrag eingeladen. Das wird schon lustig. Und zwar übers Radio, über Radio SAW darf ich etwas erzählen. Was kann ich denn da erzählen?
1: Also Entschuldigung, wenn du das mit deiner langjährigen Berufserfahrung nicht weißt, dann ist dir auch nicht mehr zu helfen.
0: Ich glaube, Klatsch und Tratsch, da komme ich ziemlich weit, oder?
1: Wer hier mit wem im Funkhaus?
0: Genau, das erzähle ich den Leuten, lang Gottes und breit. Willen.
1: Dann wird der Tapper morgen früh um 5 nicht hier im Radio SAW Muckefunkstudio stehen, dann erzählt er nämlich immer noch darüber. Nein, Quatsch, so schlimm ist es bei uns gar nicht gewesen, oder?
0: Nee, wir hatten auf jeden Fall noch nichts zusammen, ne?
1: Oder? Und das wird auch so bleiben.

0: Radio SAW Muckefuchs wünschen euch ganz viel Spaß gleich ab 10 Uhr bei Ingolf Kloss und möchten morgen früh wissen, was das Schönste an eurem Ort, an eurer Stadt ist. Ist es die Kneipe? Ist es der Kindergarten?
1: Sind es die Leute, mit denen ihr da zusammenlebt? Oder ist es vielleicht auch einfach nur die Natur, die das Ganze umgibt?
0: Ruft uns gerne an unter 0800 1 630 630 oder schickt uns auch jetzt auch schon mal eine WhatsApp-Sprachnachricht.

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4: Ich bin Dirk Justus. Guten Tag. Die EU hat den Weg für Abschiebezentren in Drittstaaten freigemacht. Das EU-Parlament und die Mitgliedstaaten haben sich auf eine Verschärfung der Migrationspolitik geeinigt. Damit soll die Zahl der Abschiebungen aus den EU-Ländern deutlich erhöht werden. Unter anderem Deutschland, Österreich und Dänemark waren für die sogenannten Return Hubs in Ländern wie Ruanda oder Usbekistan. Dort sollen abgelehnte Asylbewerber hin, die nicht in ihr Heimatland zurück können. Von Menschenrechtsorganisationen kommt Kritik. Bundesarbeitsministerin Baas will Beamte langfristig in die gesetzliche Rentenversicherung einbeziehen. Wenn alle einzahlen, müsse der Staat weniger zuschießen, sagte die SPD-Chefin der Rheinischen Post. Details von Fabian Hoffmann.
5: Baas räumt ein, es ist ein langer Weg, aber erste Schritte könnten schon bei der aktuell geplanten Rentenreform gemacht werden. Es gehe ihr nicht um Beamtenbashing, allerdings würden Pensionen bis zu 70% des Einkommens ausmachen, das sei bei der Rente nicht so. Außerdem zeigt sich die Ministerin offen für ein höheres Rentenalter nach 2031, aber nur, wenn es für die, die nicht so lange arbeiten können, Sonderlösungen gibt.
4: Fürs DFB-Team geht die heiße Phase der WM-Vorbereitung los. Heute geht der Flieger nach Chicago. Dort testet Deutschland am Samstag ein letztes Mal. Gegner ist Co-Gastgeber USA. Wenig später reist der DFB-Tross dann ins WM-Quartier. Nächste Woche Sonntag gibt's das erste Vorrundenspiel gegen Curaçao.
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6: Schmuck für knapp 4.000 Euro geklaut. Darum geht es ab heute in einem Prozess am Landgericht Dessau. Ein 26-jähriger Mann steht wegen besonders schweren räuberischen Diebstahls vor Gericht. Er soll am Valentinstag im Rathauscenter in Dessau mit einem Hammer eine Vitrine zertrümmert und den Schmuck mitgenommen haben. Einen Zeugen hielt er laut Anklage mit dem Werkzeug in Schach. 2 Tage nach der Tat stellte sich der Mann selbst. Aus Dessau, Lena Vieregge, Radio SAW.
4: Die nächsten Nachrichten in einer Stunde.
7: Schönen guten Tag zusammen. Gleich 3:03, der Radio-SAW-Verkehrsservice, der schnellste im SAW-Land. A2 Richtung Hannover, zwischen Irxleben und Bornstedt. 20 Minuten stockend, hier wird's gebaut. Die Ausfahrt Allerengersleben ist für 2 Wochen gesperrt wegen Fahrbahnerneuerung. Eine Umleitung ist ausgeschildert. Weiter Richtung Dortmund, zwischen Peine-Ost und Hämelerwald, 10 Minuten stockend im Baustellenbereich. A7 Richtung Hamburg, zwischen Hildesheim und dem Dreieck Hannover Süd, 1 Stunde Geduld. Stau auch hier im Baustellenbereich. A14 Richtung Dresden, zwischen Magdeburg-Stadtfeld und Wandsleben, 10 Minuten stockend wegen Brückenwartungsarbeiten. A14 Richtung Magdeburg zwischen Schönebeck und Reform 10 Minuten stockend nach Unfall. A39 Richtung Wolfsburg zwischen Salzgitter-Lebenstedt Nord und Tiede rechte Spur gesperrt nach Unfall. Die B107 ist in beiden Richtungen zwischen Klietz und dem Abzweig nach Neuermark-Lübars wegen Sprengarbeiten gesperrt. Flitzerblitzer. Habt ihr uns zahlreich gemeldet? Da stehen sie. Auf der A2 Richtung Berlin, Höhe Allerengersleben. A9 Richtung Berlin, Höhe Raststätte Köckern. A36 Richtung Braunschweig, Höhe Ilsenburg. B1 Gerwisch Richtung Magdeburg. B4 zwischen Braunlage und Torfhaus. B79 Großdenkte, beide Richtungen. B80 Richtung Halle, Höhe Abfahrt Tscherben. In Leipzig Stadt auswärts jeweils in der Lützner und in der Brünner Straße. Tangermünde, Stendaler Straße. Friedrichsbrunn Hauptstraße beidseitig. Bad Sachsa, Bismarckstraße. In Halle, Böllberger Weg Stadt aus und in der Leipziger Chaussee. Westerhausen Richtung Warnstedt und zwischen Heum und Quedlinburg Höhe Badeborn. Ganz schön viele. Habt ihr vielleicht noch was gesehen? Oder habt ihr vielleicht mitbekommen, dass da einer von denen gar nicht mehr steht? Sagt doch bitte Bescheid. Die kostenfreie Service-Hotline 0800 1630 630. WhatsApp geht auch. Die Nummer radiosurvey.de. Dankeschön. Wir wünschen euch eine gute Fahrt durchs SRW-Land. Ach, sieht doch gut aus. Wedel bei Braunschweig, 23 Grad. Kriegen sogar bis zu 27 Grad. Okay, sind auch ein paar Wolken auf dem Weg und zum Nachmittag hin gibt es dann teilweise auch kräftige Gewitter, verbunden mit starken Windböen. Ja, also auf der Terrasse dann nochmal gucken, nicht, dass da irgendwie was wegfliegen könnte oder auf dem Balkon. Heute Nacht sind wir bei 9 bis 14 Grad, vereinzelt immer noch ein paar Schauer. Morgen, Mittwoch, geht mit vielen Wolken los. Letzte Regenfälle ziehen durch. Und nachmittags die nächsten. Aha, örtlich Schauer und Gewitter. Aber zwischendurch gibt's dann doch mal Sonne. Bei 19 bis 22 Grad.
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7: Tja Mensch, was hier alles gefeiert wird. Am Wochenende Sachsen-Anhalt-Tag mit einer riesen 90er-Party in Bernburg. Wir feiern das wichtigste Getränk auf Erden, den Kaffee. Und wir feiern 46 Jahre Zauberwürfel und zaubern euch bei der Gelegenheit ein paar Fakten auf den Tisch, die ihr so bestimmt zum ersten Mal hört, und zwar in 40 Minuten. Und bis dahin feiern wir die beste Mischung, die meiste Abwechslung. Musik, die auch ohne große Worte auskommt. Robert Miles und sein Children. Musik für alle frisch Verliebten oder die, die sich nochmal in die Zeit zurückfühlen wollen. To Love Somebody, Holly Humberstone. Nach den kleinen Schritten, nach den Small Steps von Tom Gregory. Super.

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Der Radius-AW-Verkehrsservice mit einem Falschfahrer. Vorsicht, auf der B2 zwischen Kreuz Leipzig Süd und Coburger Straße ist der Falschfahrer unterwegs. Bitte fahrt äußerst rechts, nicht überholen. Auf der B2 zwischen Kreuz Leipzig Süd und Coburger Straße ist jetzt ein Falschfahrer unterwegs. Wir sagen Bescheid, wenn die Gefahr vorüber ist.

0: Der Radius-AW Verkehrsservice mit einem wichtigen Hinweis. Da ist immer noch ein Falschfahrer unterwegs auf der B2 zwischen Kreuz Leipzig Süd und Coburger Straße. Hier kommt euch ein Falschfahrer entgegen. Bitte fahrt äußerst rechts, bitte nicht überholen. B2 zwischen Kreuz Leipzig Süd und Coburger Straße. Da ist ein Falschfahrer unterwegs. Fahrt ihr bitte unbedingt vorsichtig. Wir sagen natürlich Bescheid, wenn die Gefahr vorüber ist. So. Ja, die Kleinen sind jetzt schon am Grinsen, weil die wissen, jetzt waren gerade Ferien, 5 Wochen Schule und dann sind schon wieder Ferien, und zwar die langen, die 6 Wochen. Und dann geht's für viele von uns ab in den Urlaub. Alles ist schon vorbereitet. Vielleicht auch nochmal in den nächsten Tagen aufs Handy gucken. Sind da vielleicht auch noch die Bilder von den letzten 20 Urlauben? Vielleicht platzt irgendwann das Handy und dann passt nichts Neues mehr drauf. Das wäre blöd, ne? Vielleicht vorher sichern, alles freimachen, damit dann schön viel Platz ist für neue Bilder. Was macht ihr mit euren Urlaubsfotos?
1: Die werden erstmal am Handy sortiert. Also ich mache dann Ordner, okay, Urlaubsdetail 2025, und im besten Fall drucke ich sie irgendwann aus und klebe sie dann in den Album ein.
2: Dann schicke ich liebe Grüße an meine Familie, Freunde und vielleicht auch mal in den sozialen Medien vielleicht das ein oder andere Foto.
3: Mein großer Plan ist, Fotobücher zu erstellen, aber das ist wohl ein Mammutobjekt.
4: Wenn ich das mit dem Handy mache, versauern die wirklich auf dem Handy. War früher besser.
5: Tatsächlich mache ich das noch ganz altmodisch und drucke die aus und klebe die ins Fotoalbum.
6: Meine Freundin macht schon ein paar Storys oder so, oder mal den Eltern zeigen.
0: Ja, nach jedem Urlaub machen wir zu Hause tatsächlich ein schönes Fotobuch. Ja, und dann verschwinden die Bilder vom Handy. Ist auch besser so. Haben wir genug Platz für neue.

Und nochmal der Radio-SAW-Verkehrsservice mit dem Hinweis, der Falschfahrer auf der B2 zwischen Kreuz Leipzig Süd und Coburger Straße ist immer noch unterwegs. Bitte fahrt äußerst rechts, nicht überholen. Wir sagen Bescheid, wenn die Gefahr vorüber ist. 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

immer noch ein Falschfahrer unterwegs. Bitte Vorsicht. Auf der B2 zwischen Kreuz Leipzig Süd und Coburger Straße. Bitte äußerst rechts fahren, nicht überholen. Immer noch ist hier ein Falschfahrer unterwegs. Auf der B2 zwischen Kreuz Leipzig Süd und Coburger Straße.

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3: Auf dem Mittelberg nahe der Stadt Nebra im Burgenlandkreis wurde 1999 eine ganz besondere kreisförmige Bronzeplatte mit Applikationen aus Gold gefunden. Die Himmelsscheibe von Nebra. Sie gilt als älteste bisher bekannte Himmelsdarstellung und ist etwa 3600 Jahre alt. Gemeinsam mit dem Ringheiligtum Pömmelte, dem Sonnenobservatorium von Goseck, dem Großsteingrab Langeneichstätt und dem Landesmuseum für Vorgeschichte in Halle bildet der Fundort, die Arche Nebra, eine touristische Route. Die Himmelswege.
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8: 10.30 Uhr. Der Radio SAW Verkehrsservice, der schnellste im SAW-Land. Erstmal mit guten Nachrichten. Der Falschfahrer auf der B2 zwischen Kreuz Leipzig Süd und Coburger Straße hat die Fahrbahn verlassen. Ihr habt da wieder freie Fahrt. A2 Richtung Hannover zwischen Irxleben und Bornstedt. 20 Minuten Stockens, hier wird's gebaut. Und die Ausfahrt Allerengersleben ist jetzt für die nächsten 2 Wochen gesperrt wegen Fahrbahnerneuerungsarbeiten. Eine Umleitung ist ausgeschildert. A2 Richtung Dortmund zwischen Peine und Hämelerwalz. 10 Minuten Stockens im Baustellenbereich. Ein bisschen länger dauert's auf der A7 Richtung Hamburg. Zwischen Raststätte Hildesheimer Börde und Dristenstedt. Auch hier staut sich's im Baustellenbereich. Eine halbe Stunde plus. A14 Richtung Dresden zwischen Magdeburg, Stadtfeld und Wandsleben. 10 Minuten Stockens wegen Brückenwartungsarbeit. A14 Richtung Magdeburg, zwischen Schönebeck und Magdeburg Reform, 10 Minuten Stockens nach einem Unfall. Die B107 ist in beiden Richtungen zwischen Klietz und dem Abzweig nach Neuermark-Lübars wegen Sprengarbeiten gesperrt. Blitzer. Danke fürs Melden. A2 Richtung Berlin, Höhe Allerengersleben. A9 Richtung Berlin, Höhe Raststätte Köcker. A36 Richtung Braunschweig, Höhe Ilsenburg. B1 Gerbisch Richtung Magdeburg. B4 zwischen Braunlage und Torfhaus. B79 Großdenkt, beide Richtungen. Leipzig, stadtauswärts in der Lützner und in der Brünnerstraße. Zangermünde, Stendaler Straße. Friedrichsbrunn, Hauptstraße beidseitig. In Bad Sachsa, Bismarckstraße. Halle, Böllberger Weg stadtauswärts und in der Leipziger Chaussee und in Holm Richtung Morgenrot. Mehr gibt's nicht. Habt ihr vielleicht noch was? Flitzerblitzer oder Staus? Ruft uns gerne an. Die kostenfreie Service-Online 0800 1630 630. WhatsApp geht auch. Die Nummer auf radiosaw.de. Dankeschön. Wir wünschen euch eine gute Fahrt durchs SAW-Land.
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8: Örtlich, nicht überall, aber örtlich, kann es heute Schauer und Gewitter geben. Ansonsten, naja, so ein Sonne-Wolken-Mix, das kennen wir schon. Thielberg bei Ahrensee, 22 Grad, sogar bis zu 27 Grad. Heute Nacht ein bisschen Regen hier und da, teilweise auch kräftig, örtlich auch mit Gewittern, mit 13 bis 16 Grad, auf dem Brocken 7 Grad. Morgen, der Mittwoch, geht's mit vielen Wolken los. Zwischendurch gibt's noch mal ein bisschen Sonne, nachmittags wieder ein paar Schauer und Gewitter und die Temperaturen 19 bis 22 Grad.
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8: Heute der große Feiertag für alle Speedcuber im SVW-Land. Das sind die, die es schaffen, in Sekunden den Zauberwürfel zu lösen. Weil der hat nämlich heute Geburtstag. 46 wird er. Florian Kastenmeier aus Mindelheim hat übrigens die weltweit größte Sammlung. 4000 Zauberwürfel. Wow, gibt noch mehr Fakten über ihn. Wir müssen seinen Geburtstag feiern. Und das machen wir. Und zwar gleich nach Hertz, nach Mando Diao und nach Sia.

0: Wir haben sogar für euch 2000er Wohlfühlmusik. Blue Lagoon, Break My Stride. Lange nicht in der Playlist. Kommt gleich hier bei uns.
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0: Tja, wie viele sind in den letzten Jahrzehnten an ihm verzweifelt? Ich auch. So oft. Der legendäre Zauberwürfel, der hat heute Geburtstag und wird entspannte 46 Jahre alt. Frank Wiedemann mit ja, so spannenden Fakten rund um den Zauberwürfel.
2: Ernö Rubik ist von Hause aus Bauingenieur und Architekt und wollte mit dem dreidimensionalen Geduldsspiel ursprünglich seine Studenten zum räumlichen Denken anregen. Das war 1974. 2 Jahre später bekam er dann das Patent auf seinen Zauberwürfel und dann ging es voran. Anfang der 80er Jahre wollte jeder einen Zauberwürfel haben und die Jagd nach Rekorden begann. Die erste Weltmeisterschaft zum Lösen des Zauberwürfels gab es 1981 in München. Die Würfel waren 40 Mal gedreht und mit Vaseline eingerieben. Mit 38 Sekunden holte damals ein gewisser Juri Fröschel den ersten WM-Titel. Mittlerweile gibt es die WCA, die World Cubing Association, die regelmäßig Meisterschaften in verschiedenen Kategorien ausrichtet. So gibt es Weltrekorde im einhändigen Lösen des Zauberwürfels, im Blindlösen, also angucken, merken, Augen verbinden und dann den Zauberwürfel richtig drehen. Es gibt also offensichtlich Menschen, die sowas können. Ich kann mir nicht mal merken, wo ich meinen Kugelschreiber hingelegt habe. Mist, ist der denn schon wieder? Das gibt's doch da.
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4: In der westlichen Altmark finden wir eines der ältesten Museumsdörfer in Deutschland. Das Freilichtmuseum Diesdorf. Mehr als 20 Wohn- und Wirtschaftsgebäude präsentieren hier auf einer Fläche von 6 Hektar die Kultur und Lebensweise der Menschen zwischen dem 17. und dem 20. Jahrhundert. Dazu gehören unter anderem Bauernhäuser, Schmiede, Bockwindmühle, Taubenturm, Backhaus und Dorfschule. In diesem außergewöhnlichen Ambiente geben sich auch regelmäßig Brautpaare das Ja-Wort.
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8: Ich bin Dirk Justes. Guten Tag. Der Countdown zur Fußball-WM läuft und so langsam wird es ernst für die deutsche Fußballnationalmannschaft. Das DFB-Team fliegt heute in die USA. Fabian Hoffmann.
9: Genauer gesagt nach Chicago. In der Metropole im Mittleren Westen findet zwar kein WM-Spiel statt, dort testet Deutschland aber am Samstag noch ein letztes Mal gegen Co-Gastgeber USA. Da gilt es, sich weiter einzuspielen und natürlich im besten Fall mit einem Sieg im Rücken Richtung Turnier zu gehen. Kommende Woche Montag reist der DFB-Tross dann zum WM-Quartier. Das ist im Bundesstaat North Carolina an der US-Ostküste. Am Sonntag nächste Woche gibt's dann das erste Vorrundenspiel gegen Curaçao.
8: Bundesarbeitsministerin Baas will auch Beamte in die Rentenkasse holen. Das sei ein langer Weg, aber erste Schritte können schon bei der aktuell geplanten Reform der Rentenversicherung gemacht werden, sagte sie der Rheinischen Post. Außerdem zeigt sich Baas offen für ein höheres Rentenalter nach 2031. Die Asylzahlen in Deutschland gehen weiter zurück. Laut Bild waren es im Mai rund 5.500 Anträge, der tiefste Mai-Stand seit 13 Jahren. Unterdessen werden die EU-Asylregeln weiter verschärft. Es dürfen Abschiebezentren in Drittstaaten außerhalb der EU eingerichtet werden.
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10: Schmuck für knapp 4.000 Euro geklaut. Darum geht es ab heute in einem Prozess am Landgericht Dessau. Ein 26-jähriger Mann steht wegen besonders schweren räuberischen Diebstahls vor Gericht. Er soll am Valentinstag im Rathauscenter in Dessau mit einem Hammer eine Vitrine zertrümmert und den Schmuck mitgenommen haben. Einen Zeugen hielt er laut Anklage mit dem Werkzeug in Schach. Zwei Tage nach der Tat stellte sich der Mann selbst. Aus Dessau, Lena Vieregge, Radio SAW.
8: Die nächsten Nachrichten in einer Stunde.
11: 2:55. Der Radio-SAW-Verkehrsservice, der schnellste im SAW-Land. A2 Richtung Hannover, zwischen Irxleben und Bornstedt, 20 Minuten stockend, eine Baustelle. A2 Richtung Dortmund, zwischen Peine und Hämelerwald, 10 Minuten stockend, im Baustellenbereich. A7 Richtung Hamburg, zwischen Raststätte Hildesheimer Börde und Rispenstedt, 30 Minuten Stau, im Baustellenbereich. A14 Richtung Dresden, zwischen Magdeburg-Stadtfeld und Wandsleben, 10 Minuten stockend, wegen Brückenwartungsarbeiten. A14 Richtung Magdeburg, zwischen Schönebeck und Magdeburg-Reform, 10 Minuten stockend, nach einem Unfall. Blitzer. A2 Richtung Berlin, Höhe Allerengersleben. Auf der A9 Richtung Berlin, Höhe Raststätte Köcker. A36 Richtung Braunschweig, Höhe Ilsenburg. B1 Gerwisch Richtung Magdeburg. B4 zwischen Braunlage und Torfhaus. B79 Groß-Denkte, beide Richtungen. B107 Tuchheim. In Leipzig Stadt auswärts, in der Lützner und in der Brünnerstraße. Friedrichsbrunn Hauptstraße beidseitig, Halle Neustadt, Hettstädter Straße, Holm Richtung Morgenrot und das war's. Die anderen sind irgendwie alle abgebaut worden. Kann ja sein, dass jetzt noch ein neuer dazugekommen ist. Sag doch bitte Bescheid. Die kostenfreie Service Online 0800 1630 630. WhatsApp geht auch. Die Nummer radiosaw.de. Wir wünschen euch eine gute Fahrt durchs SAW-Land. Natürlich haben wir sonnige Momente. Sogar ganz schön viele. Heute hier bei uns im SAW-Land. Jetzt mit 24 Grad in Bottmersdorf bei Wandsleben. Sogar bis zu 27 Grad. Naja, ein paar Schauer sind auch unterwegs. Gewitter sind auch möglich. Und das verbunden mit starken Windböen, wenn es denn gewittert. Heute Nacht immer noch so ein bisschen Regen. 16, 13 Grad. Soweit geht's runter. Morgen der Mittwoch erst mit vielen Wolken. Zwischendurch mal ein bisschen Sonne. Dann nochmal ein paar Regenschauer. Dann vielleicht auch nochmal ein Gewitter und dann wieder die Sonne. Alles dabei bei 19 bis 22 Grad.
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11: Wie viel, wie gerne, wie oft, in welcher Form? Ja, unsere Kaffeegewohnheiten wurden jetzt mal ganz genau untersucht und bei diesem Report ist doch einiges rausgekommen. Was? Das hört ihr gleich. Vorher macht ihr euch ein Käffchen und genießt Nico Santos. All-Time-High. Nach Robbie Williams und Sophie and the Giants.

0: Und mal ganz kurz die Augen zu und stellt euch jetzt mal vor, eine Welt ohne Kaffee. Geht nicht, oder? Unmöglich. Also ohne Kaffee geht bei mir zum Beispiel gar nichts. Ne? Ist bei vielen so. Kaffee nach Wasser das zweitbeliebteste Getränk in Deutschland. 3 Tassen kippen wir im Schnitt jeden Tag weg. Der Kaffee-Report gibt jedes Jahr ganz tiefe Einblicke in unsere Kaffeegewohnheiten. Und genau der ist jetzt rausgekommen, der neue Report. Christoph Schüttel, was sagt denn der?
1: Ja, der sagt, dass Männer mehr und öfter Kaffee trinken als Frauen. Am beliebtesten ist nach wie vor der gute alte Filterkaffee. Danach kommt Kaffee Crema, dann erst Cappuccino und Latte Macchiato. Auch bei der Zubereitung hat der Filterkaffee bei uns immer noch die Nase vorn. Der Vollautomat holt aber immer mehr auf. Als Grund dafür wird vor allem die Frische genannt. Viele mögen es einfach, wenn die Bohne vorm Kaffeekochen frisch gemahlen wird. Und, das fand ich lustig, dass das gleich mit untersucht wurde, für Kaffeetrinker ist die Tasse, aus der sie trinken, extrem wichtig. Ein Dreiviertel sagt, ich trinke den Kaffee nur aus meiner Lieblingstasse.
0: Ja, ohne sie geht nichts.
2: Die Tasse Kaffee.
0: Genau.
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9: Gleich 11.30 Uhr, der Radio-SAW-Verkehrsservice, der schnellste Messerweland. A2 Richtung Hannover, zwischen Irxleben und Bornstedt, 20 Minuten stockend, hier wird gebaut. Weiter Richtung Dortmund, zwischen Peine und Hämelerwald, 10 Minuten stockend im Baustellenbereich. A7 Richtung Hamburg, zwischen Raststätte Hildesheimer Börde und Dristmenstedt, 30 Minuten Stau im Baustellenbereich. A14 Richtung Dresden, hier haben wir Brückenwartungsarbeiten zwischen Magdeburg, Stadtfeld und Wandsleben, deswegen hier 10 Minuten stockend. Und A14 Richtung Magdeburg, zwischen Schönebeck und Magdeburg-Reform, stockend nach Unfall, 10 Minuten plus. B91 Stadtverkehr Merseburg Richtung Zeitz, die Thomas-Münzer-Straße ist in Höhe Straße des Friedens nach einem Unfall gesperrt, wenn möglich macht einen großen Bogen um diesen Bereich. Blitzer. A2 Richtung Berlin, Höhe Allerengersleben. A9 Richtung Berlin, Höhe Raststätte Köckern. A36 Richtung Braunschweig, Höhe Ilsenburg. B1 Gerbisch Richtung Magdeburg. B4 zwischen Braunlage und Torfhaus. B79 Großdenkte, beide Richtungen. B107 Tuchheim. Leipzig, stadtauswärts in der Lützner und in der Brünnerstraße. Im Friedrichsbrunn, Hauptstraße beidseitig. Halle Neustadt, Hettstädter Straße und Holm Richtung Morgenrot. Ihr seid da draußen unterwegs und seht, wo es noch so blitzt? Sagt doch bitte Bescheid. Die kostenfreie Service-Hotline 0800 1630 630. Gerne auch per WhatsApp. Die Nummer auf radiosaw.de. Wir wünschen euch eine gute Fahrt durchs SAW-Land. Sonne, Wolken, Schauer, Gewitter. Kann es heute noch geben. Und dann wieder die Sonne. Alles mit dabei. Bias bei Zerbst, 23 Grad bis zu 27 Grad. Und morgen geht es so ähnlich weiter. Bei Temperaturen zwischen 19 und 22 Grad kann es nachmittags dann auch wieder teilweise kräftige Gewitter geben.
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9: Das wird vor allem den ganz Kleinen gefallen. Was ganz Neues im Bilantes, nämlich das Idefix Abenteuerland. Wir schenken euch die Tickets für den Familienfreizeitpark jetzt bei Instagram. Jetzt bei Facebook. Und da könnt ihr mit euren Kleinen hinfahren und die werden große Augen machen. Alle Farben, Baby, Goodbye, haben wir gleich in der Playlist nach Vance Joy. 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

0: im Moonwalk Richtung Mittagspause. Michael im Radio, Michael immer noch im Kino und Michael ab morgen auch ganz neu bei Netflix. Also im Kino dreht sich es ja doch mehr um die glanzvollen Zeiten des King of Pop. Und in der neuen dreiteiligen Doku geht es ja hauptsächlich um den Missbrauchsprozess im Jahr 2005. Was gab es da für ein riesiges mediales Aufsehen? Ich erinnere mich, wir haben auch hier bei Radio Survey ausgiebig drüber gesprochen damals. Die ganze Welt wollte ja wissen, was ist denn nun dran an diesen Vorwürfen, die zurückreichten bis ins Jahr 1993. Die Doku rollt den Fall nochmal komplett auf, Schlüsselfiguren kommen zu Wort und wir bekommen einen Einblick in Archivaufnahmen, die vorher so nie gezeigt wurden. Michael Jackson, das Urteil. Eine dreiteilige Doku ab morgen zu sehen bei Netflix.
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Radio SAW Verkehrsservice mit einer Sofortmeldung für die A14 Richtung Dresden. Vorsicht, zwischen Wandsleben und Magdeburg-Sudenburg eine Person mitten auf der Fahrbahn. Vorsicht, A14 Richtung Dresden, zwischen Wandsleben und Magdeburg-Sudenburg.

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2: Ich bin Dirk Justus. Guten Tag. Deutschland beginnt heute seine WM-Reise. Die Fußballnationalmannschaft fliegt am frühen Nachmittag in die USA. In Chicago gibt's zwar kein WM-Spiel, dort testet das DFB-Team aber Ende der Woche ein letztes Mal. Gegner ist Co-Gastgeber USA. Kommende Woche Montag reist der DFB-Tross dann zum WM-Quartier. Das ist im Bundesstaat North Carolina an der US-Ostküste. Und nächste Woche Sonntag steigt Deutschland gegen Curaçao ins Turnier ein. Bundesarbeitsministerin Baas will Beamte langfristig in die gesetzliche Rentenversicherung einbeziehen. Wenn alle einzahlen, müsse der Staat weniger zuschießen, sagte die SPD-Chefin der Rheinischen Post. Details von Fabian Hoffmann.
3: Baas räumt ein, es ist ein langer Weg, aber erste Schritte könnten schon bei der aktuell geplanten Rentenreform gemacht werden. Es gehe ihr nicht um Beamtenbashing, allerdings würden Pensionen bis zu 70% des Einkommens ausmachen, das sei bei der Rente nicht so. Außerdem zeigt sich die Ministerin offen für ein höheres Rentenalter nach 2031, aber nur, wenn es für die, die nicht so lange arbeiten können, Sonderlösungen gibt.
2: Die Zahl der Asylanträge ist im vergangenen Monat auf den tiefsten Maistand seit 14 Jahren gefallen. Laut Bundesinnenministerium gab es rund 5.500 Anträge, 30% weniger als vor einem Jahr. Innenminister Dobrindt spricht von einem Erfolg. Die Migrationswende setze sich fort.
1: Und jetzt mehr Nachrichten aus dem SAW-Land.
4: Entwarnung in Klietz im Landkreis Stendal. Die beiden Panzerminen im Klietzer See sind entschärft, sagte uns ein Sprecher des Landkreises. Ein Spezialkommando der Polizei war heute angerückt und hat sie kontrolliert unter Wasser gesprengt. Gegen 22:30 erklang zuerst ein Warnsignal, dann war ein dumpfer Knall zu hören und es folgte eine etwa 10 Meter hohe Fontäne. Die Überreste der Minen haben die Polizisten schon aus dem Wasser gefischt. Die Sperrzone rund um die Fundstelle ist offiziell aufgehoben. Aus Klietz Rebecca Göring, Radio SAW.
2: Die nächsten Nachrichten in einer Stunde.
5: 12:02. Der Radio-SAW-Verkehrsservice, der schnellste im SAW-Land. A2 Richtung Hannover, zwischen Irxleben und Bornstedt 35 Minuten stockend. Hier wird gebaut und die Ausfahrt Allerengersleben ist für die nächsten beiden Wochen gesperrt wegen Fahrbahnerneuerungsarbeiten. Die Umleitung ist aber ausgeschildert. Weiter Richtung Dortmund, zwischen Peine und Hämelerwald 10 Minuten stockend im Baustellenbereich. A9 Richtung München, zwischen Weißenfels und Raststätte Osterfeld, Behinderung nach einem Unfall, Reifenteile auf allen Spuren, Vorsicht. A14 Richtung Dresden, zwischen Magdeburg-Stadtfeld und Wandsleben 10 Minuten stockend wegen Brückenwartungsarbeiten und die B187 ist zwischen Grieber und Apollensdorf nach einem Unfall gesperrt. Blitzer, Blitzer. Danke fürs Melden. Auf der A2 Richtung Berlin Höhe Allerengersleben. A9 Richtung Berlin Höhe Raststätte Köckern. A36 Richtung Braunschweig Höhe Ilsenburg. B1 Gerbisch Richtung Magdeburg. B4 zwischen Braunlage und Torfhaus. B79 Großdenkte beide Richtungen. B107 in Tuchheim. Leipzig jeweils stadtauswärts in der Lützner und in der Brünnerstraße. Friedrichsbrunn Hauptstraße beidseitig. Halle Neustadt, Hettstädter Straße und in Holm Richtung Morgenroth. Und falls ihr sagt, im Moment, ich habe da gerade eben noch einen gesehen. Dann bitte anrufen. Die kostenfreie Service-Hotline 0800 1630 630. Geht auch per WhatsApp. Die Nummer auf radiosaw.de. Dankeschön. Wir wünschen euch eine gute Fahrt durchs SAW-Land. Es könnte ein kräftiges Unwetter auf uns zukommen am Donnerstag, aber das müssen wir noch ein bisschen beobachten. Bis dahin, ein bisschen durchwachsen. Also meist schon Sonne und Wolken im Mix, aber immer wieder kommt dann auch mal so ein paar Schauer rum. Besonders heute Nachmittag. Im Moment trocken, schön, angenehm, Nigre bei Borg, 24 Grad. Heute bis 27 Grad und morgen sind wir dann bei Temperaturen zwischen 19 und 22 Grad.
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5: So, mal gucken, ob da wieder ein Sommermärchen auf uns wartet. Nächste Woche geht's los mit der Fußball-Weltmeisterschaft mit ganz neuen Regeln, damit das alles mal ein bisschen schneller geht. Diese Regeln gucken wir uns gleich mal an. Unsere Regel heißt beste Mischung, Meisterabwechslung. Da gibt's zum Beispiel diesen 90er von Natalie Imbruglia, Torn. Da gibt's zum Beispiel eine brandneue Nummer. Martin Garrix zusammen mit Ed Sheeran. Repeat It. Kommt's nach den Imagine Dragons. Mahlzeit. Super.

0: Die wunderbare Natalie Imbruglia mit ihrem 90er Torn. Mittendrin in der Mittagspause. Und ich glaube, das ist langsam dann auch mal Thema, ne? Mensch, nächste Woche Donnerstag geht's ja schon los mit der Fußball-Weltmeisterschaft. 48 Mannschaften jetzt, 104 Spiele. Bis dann endlich der neue Weltmeister feststeht. Und dabei werden erstmals auch neue Regeln angewendet, um unter anderem das Zeitspiel weiter einzuschränken. Thilo Vogelsang.
1: Naja, da gibt's gleich mehrere Neuerungen. Künftig soll es bei Einwürfen und Abstößen einen sichtbaren Countdown von 5 Sekunden geben. Wird diese Frist überschritten, wechselt der Ballbesitz. Auswechslungen müssen innerhalb von 10 Sekunden abgeschlossen sein. Wer trödelt, muss damit rechnen, dass der eingewechselte Spieler erst nach 1 Minute aufs Feld darf. Auch Spieler, die auf dem Feld behandelt werden, sollen anschließend für 1 Minute vom Platz.
0: Und wenn das funktioniert, wird natürlich dann endlich wieder mehr Fußball und nicht mehr auf Zeit gespielt. Aber auch der Videoassistent bekommt mehr Aufgaben, ne?
1: Ja, zum Beispiel bei Eckbällen, wenn daraus direkt ein Tor entsteht und es vorher möglicherweise eine Fehlentscheidung gegeben hat. Außerdem kann der Videoassistent eingreifen, wenn eine zweite gelbe Karte eindeutig zu Unrecht gezeigt wurde. Neu ist auch, dass Spielerverwechslungen leichter korrigiert werden können. Etwa, wenn versehentlich ein Spieler der falschen Mannschaft verwarnt wird.
0: Also deutlich mehr Eingriffsmöglichkeiten und gleichzeitig weniger Chancen, Zeit von der Uhr zu nehmen. Dankeschön, Thilo.
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9: 12.30 Uhr, der Radio-SAW-Verkehrsservice, der schnellste im SAW-Land. A2 Richtung Hannover, zwischen Irxleben und Bornstedt 35 Minuten stockend, hier wird's gebaut. Und die Ausfahrt Allerengersleben ist für 2 Wochen gesperrt wegen Fahrbahnerneuerungsarbeiten. Die Umleitung ist ausgeschildert. Weiter Richtung Dortmund, zwischen Peine und Hämelerwald 10 Minuten stockend im Baustellenbereich. A9 Richtung München, Vorsicht zwischen Weißenfels und Raststätte Osterfeld, da gab's einen Unfall, Reifenteil auf allen Spuren. A14 Richtung Dresden, zwischen Magdeburg-Stadtfeld und Wandsleben 10 Minuten stockend wegen Brückenwartungsarbeiten. Und die B187 ist zwischen Griebow und Apollensdorf nach einem Unfall gesperrt. Blitzer. A2 Richtung Berlin, Höhe Allerengersleben. A9 Richtung Berlin, Höhe Raststätte Köckern. A36 Richtung Braunschweig, Höhe Ilsenburg. B4 zwischen Braunlage und Torfhaus. B79 Groß-Denkte, beide Richtungen. B107 Tuchheim. In Friedrichsbrunn, Hauptstraße beidseitig. In Halle-Neustadt, Hettstädter Straße und in Holm Richtung Morgenrot. Das war's. Habt ihr noch was gesehen? So ein Flitzerblitzer oder ein Stau? Ruft uns gerne an. Die kostenfreie Service-Hotline 0800 1630 630. Geht auch per WhatsApp. Die Nummer auf radiosaw.de. Dankeschön. Schön. Wir wünschen euch eine gute Fahrt durchs SAW-Land. Tja, durchwachsen, vor allem die Nachmittage. Ja, hier und da ein paar dickere Wolken, aber noch trocken. Erxleben bei Osterburg 23 Grad, werden bis zu 27 Grad. Heute Nacht hier und da so ein bisschen Regen und auch morgen zum Mittwoch geht es mit vielen Wolken los. Dann gibt es zwischendurch wieder Sonne und dann gibt es wieder nächsten Schauer und Gewitter. Die Temperatur 19 bis 22 und unangenehm könnte es dann am Donnerstag werden bei 20 bis 25 Grad. Reden wir von Unwettergefahr mit Hagel, Starkregen und lokal schweren Sturmböen möglich. Wir werden das weiter beobachten.
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9: Und immer mit mehr Musik. Gleich Lieblingsmusik von Evanescence nach Lana Del Rey.

0: dieses Home von Glockenbach und Tom Walker hier bei Radio Sorbet. Und auch nachher, wenn ihr euch dann so langsam auf den Weg nach Hause macht, sind wir sehr gerne dabei. Auch wenn es noch ein bisschen dauert. Und das wäre ja total blöd, wenn ihr uns nicht findet. Oder wenn ihr uns landesweit auf der 101,4 hört und dann plötzlich hört ihr nichts mehr. Ja, unsere Frequenz muss ja einmal im Jahr so ein bisschen geputzt werden. Da wird gebastelt und geschraubt und zwar für die nächsten 3 Stunden. Gleich gegen 1 ist es soweit. Da könnt ihr uns 3 Stunden lang nicht auf der 101,4 hören. Das ist wichtig, ne? Also vorher schon mal eine andere Frequenz suchen, gibt ja doch einige. Oder ihr hört uns alternativ im DAB Plus oder im Internet, zum Beispiel über unsere App. Ja? Also ganz wichtig, gleich sind wir nicht mehr zu hören auf der 101,4. Ansonsten gibt's überall die beste Mischung, die meiste Abwechslung. Gleich mit eurer Mega-Ei-Nummer 1, Huntrix und Golden und Dermot Kennedy haben wir jetzt. Power Over Me.
1: So.

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1: Ich bin Dirk Justus. Guten Tag. Der Countdown zur Fußball-WM läuft und so langsam wird es ernst für die deutsche Fußballnationalmannschaft. Das DFB-Team fliegt heute in die USA, Fabian Hoffmann.
2: Genauer gesagt nach Chicago. In der Metropole im Mittleren Westen findet zwar kein WM-Spiel statt, dort testet Deutschland aber am Samstag noch ein letztes Mal gegen Co-Gastgeber USA. Da gilt es, sich weiter einzuspielen und natürlich im besten Fall mit einem Sieg im Rücken Richtung Turnier zu gehen. Kommende Woche Montag reist der DFB-Tross dann zum WM-Quartier. Das ist im Bundesstaat North Carolina an der US-Ostküste. Am Sonntag nächste Woche gibt's dann das erste Vorrundenspiel gegen Curaçao.
1: Bundesarbeitsministerin Baas will auch Beamte in die Rentenkasse holen. Das sei ein langer Weg, aber erste Schritte können schon bei der aktuell geplanten Reform der Rentenversicherung gemacht werden, sagte sie der Rheinischen Post. Außerdem zeigt sich Baas offen für ein höheres Rentenalter nach 2031. Wer mit der Deutschen Bahn fährt, braucht auch weiterhin starke Nerven. Im Mai kamen nur gut 61% der Fernverkehrszüge pünktlich ans Ziel. Die Bahn begründet die ganzen Verspätungen mit der maroden Infrastruktur und vielen Baustellen. E-Sports wird in Deutschland immer beliebter. Genau deshalb nimmt der Deutsche Olympische Sportbund jetzt eine neue Untereinheit nur für den organisierten Sport an Konsole und PC in Betrieb. Darüber sollen zum Beispiel Nationalmannschaften betreut oder bestehende Vereine unterstützt werden.
0: Und jetzt mehr Nachrichten aus dem SAW-Land.
3: Entwarnung in Kliez im Landkreis Stendal. Die beiden Panzerminen im Kliezer See sind entschärft, sagte uns ein Sprecher des Landkreises. Ein Spezialkommando der Polizei war heute angerückt und hat sie kontrolliert unter Wasser gesprengt. Gegen 22:30 erklang zuerst ein Warnsignal, dann war ein dumpfer Knall zu hören und es folgte eine etwa 10 Meter hohe Fontäne. Die Überreste der Minen haben die Polizisten schon aus dem Wasser gefischt. Die Sperrzone rund um die Fundstelle ist offiziell aufgehoben. Aus Kliez Rebecca Göring, Radio SAW.
1: Die nächsten Nachrichten in einer Stunde.
4: 1:02, der Radio-SAW-Verkehrsservice, der schnellste im SAW-Land. A2 Richtung Hannover, zwischen Irxleben und Eilsleben, 35 Minuten stockend, hier wird gebaut. Weiter Richtung Dortmund, zwischen Peine und Hämelerwald, 20 Minuten stockend, auch hier eine Baustelle. A14 Richtung Dresden, zwischen Magdeburg-Stadtfeld und Wandsleben, 10 Minuten stockend wegen Bauarbeiten. Die B187 ist in beiden Richtungen, zwischen Griebo und Apollensdorf wegen LKW-Bergungsarbeiten gesperrt, am besten umfahrt das Ganze. Die B246A ist in beiden Richtungen, in Wandsleben, die Lindenpromenade, wegen Baumfellarbeiten gesperrt. Am besten ihr macht einen großen Bogen um diesen Bereich. Und Saalekreis zwischen Schafstedt und Altweidenbach. Eine Sperrung nach Unfall. Am besten auch hier einen großen Bogen drumherum machen. Flitzerblitzer. A2 Richtung Berlin, Höhe Allerengersleben. A9 Richtung Berlin, Höhe Raststätte Köcker. A36 Richtung Braunschweig, Höhe Ilsenburg. B4 zwischen Braunlage und Torfhaus. Und B79 in Großdengte, beide Richtungen. Die anderen sind alle verschwunden. Sind weg. Habt ihr vielleicht noch einen gesehen? Einen, der hier noch nicht in der Liste steht, ruft gerne an, die kostenfreie Service-Online 0800 1630 630 oder das Ganze per WhatsApp, die Nummer auf radiosaw.de. Dankeschön, wir wünschen euch eine gute Fahrt durchs SAW-Land. Wir haben sonnige Momente, wir haben bewölkte Momente und auch welche, da kommt mal so ein kräftiger Schauer runter. Jetzt im Moment in Mützel bei Gentin 25 Grad, sogar bis 27 Grad. Schauer und Gewitter immer wieder möglich. Auch heute Nacht 16 bis 13 Grad, auf dem Brocken 7 Grad. Und da, wo es gewittert, kann es natürlich auch mal ein bisschen kräftig winden und stürmisch sein. Morgen der Mittwoch geht mit vielen Wolken los, zwischendurch wieder Sonne, dann nochmal ein paar Regenfälle, dann mal wieder ein kräftiger Schauer und ein Gewitter und dazwischen wieder die Sonne 19 bis 22. Und Unwettergefahr dann wohl am Donnerstag, das müssen wir uns aber nochmal ein bisschen genauer angucken.
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4: Einmal über die Peisnitz laufen, eine Strecke von ungefähr 2,5 Kilometern. Und ihr könnt mit euren Kollegen auch noch spontan dabei sein. Morgen beim Firmenlauf in Halle. Alle Infos, die ihr braucht, bekommt ihr auf radiosaw.de. Und im Radio bekommt ihr den Besserwisser. Fantastische neue Musik von Teddy Swims, Mr. Know-It-All. Gleich. Aber auch ein 2000er in der Playlist von Avril Lavigne, Complicated, gibt's direkt nach Lieblingsmusik von The Weeknd.

0: 48 Euro auf dem Tisch und dann sehen wir den auch mal live. Mr. Kamrat, be mine, 6. August, Salzgitter, Schloss Salda. Und auch er kommt ins SAW-Land im Sommer 2026, der wunderbare Johannes Oerding. Und was muss denn da jetzt passieren, damit du Ende des Jahres sagst, ja, das war ein gutes Jahr?
1: Ich hoffe, dass mein 8. Album den Leuten gefällt, dass es den Leuten so gut gefällt, dass man es auch merkt, dass viele Leute daraufhin nämlich zur Tour kommen und mit mir die Songs gemeinsam singen. Dann hoffe ich, dass ich weiterhin stabil bleibe, dass ich gesund bleibe. Und das gilt auch natürlich auch für meine Liebsten und die Leute um mich rum. Und wenn dann am Ende ich es noch schaffe, mein Spanisch zu verbessern, dann bin ich ein glücklicher Mensch.
0: Y te deseo suerte. Heißt, glaube ich, ich wünsche dir viel Glück. Und vielleicht gibt es ja auch mit ein bisschen Glück ein paar spanische Worte dann beim Yellow Jockey Open. Ja, Johannes Oerding in Bad Harzburg am 14. August. Ich war der Sonne hinterher. Am selben Tag drüben in Halle. Amy McDonald auf der Peisnitz. Und genau dort, einen knappen Monat vorher, am 19. Juli, One Republic zusammen mit Jesse J, präsentiert von Radio SAW. Die Tickets überall, natürlich auch auf radiosaw.de.

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11: 13.30 Uhr, der Radio-SAW-Verkehrsservice, der schnellste im SAW-Lands. A2 Richtung Hannover, zwischen Irxleben und Eilsleben, 35 Minuten stockend, weil hier gebaut wird. Weiter Richtung Dortmund, zwischen Peine und Hämelerwald, 20 Minuten stockend, eine Baustelle. A14 Richtung Dresden, zwischen Magdeburg-Stadtfeld und Wandsleben, 10 Minuten stockend, eine Baustelle. Die B187 ist in beiden Richtungen, zwischen Griebro und Apollensdorf, wegen LKW-Bergungsarbeiten gesperrt. Am besten ihr umfahrt das Ganze. Die B246A ist in beiden Richtungen, in Wandsleben, bis hier die Lindenpromenade, wegen Baumfällarbeiten gesperrt. Am besten ihr umfahrt diesen Bereich. Und Saalekreis, zwischen Schafstedt und Altweidenbach, gibt es eine Sperrung nach Unfall. Am besten ihr umfahrt auch hier diesen Bereich. Blitzer, Blitzer. Auf der A2 Richtung Berlin, Höhe Allerengersleben. A9 Richtung Berlin, Höhe Raststätte Köckern. A36 Richtung Braunschweig, Höhe Ilsenburg. B4 zwischen Braunlage und Torfhaus. Und B79 Großdengte, beide Richtungen. Das war's schon. Habt ihr vielleicht noch was gesehen? So Flitzerblitzer oder ein Stau? Ruft uns gerne an, die kostenfreie Service Online 0800 1630 630. Geht auch per WhatsApp, die Nummer radiosaw.de. Wir wünschen euch eine gute Fahrt durchs SAW-Land. Durchwachsen ist es und bleibt 25 Grad in Mützel bei Genthin bis zu 27 Grad. Das ist ja alles ganz gut und schön. Sonne und Wolken im Mix, aber dann kommen eben auch Schauer und Gewitter und die können teilweise auch mal ein bisschen kräftiger werden. Heute Nacht 16 bis 13 und morgen noch ein bisschen mehr. Durchwachsen, mehr Wolken, noch mehr Schauer, 19 bis 22 Grad und Unwetterpotenzial haben wir dann wohl am Donnerstag.
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11: So, und jetzt guten Flug. Der Lufthansa-Linienmaschine LH434 startet hoffentlich pünktlich gleich 13.35 Uhr am Frankfurter Flughafen in Richtung Chicago. Es wird ein ungefähr 9-stündiger Flug, Luftlinie knapp 7000 Kilometer. Drin sitzt unsere Fußball-Nationalmannschaft. Im Radio 90er von Nick Kamen. I promised myself. Kommt nach Leonie und nach dem Rag and Bone Man.

Radius AW Verkehrsservice mit einer Sofortmeldung. A36 Richtung Fienenburg zwischen Wolfenbüttel Süd und Flöte eine ungesicherte Unfallstelle. Vorsicht, A36 Richtung Fienenburg zwischen Wolfenbüttel Süd und Flöte ungesicherte Unfallstelle hier. 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
1: Ich bin Silas Quering. Guten Tag. Der Countdown zur Fußball-WM läuft und so langsam wird's ernst für die deutsche Fußballnationalmannschaft. Das DFB-Team fliegt heute in die USA. Fabian Hoffmann.
2: Genauer gesagt nach Chicago. In der Metropole im Mittleren Westen findet zwar kein WM-Spiel statt, dort testet Deutschland aber am Samstag noch ein letztes Mal gegen Co-Gastgeber USA. Da gilt es, sich weiter einzuspielen und natürlich im besten Fall mit einem Sieg im Rücken Richtung Turnier zu gehen. Kommende Woche Montag reist der DFB-Tross dann zum WM-Quartier. Das ist im Bundesstaat North Carolina an der US-Ostküste. Am Sonntag nächste Woche gibt's dann das erste Vorrundenspiel gegen Curaçao.
1: Der Paritätische Wohlfahrtsverband warnt die Bundesregierung vor weiteren Sozialkürzungen. Demnach verschärft sich die soziale Spaltung in Deutschland. Denn immer mehr Menschen sind von Armut betroffen. Aktuell ist es jeder Sechste. Das sind insgesamt über 13 Millionen Menschen. Die Fernzüge der Deutschen Bahn kommen weiter oft zu spät. Nur gut 61% von ihnen waren im vergangenen Monat pünktlich. Das zeigt eine Bahnbilanz. Eine kleine Verbesserung ist das trotzdem. Im vergangenen Jahr lag die Pünktlichkeit oft bei unter 60%.
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3: Wer auf eine Überweisung wartet oder einen Kita-Beitrag zahlen muss, braucht in der Verbandsgemeinde Flechtingen im Landkreis Börde derzeit etwas Geduld. Hier gibt es eine technische Störung im Finanzsystem. Betroffen sind unter anderem Überweisungen, Kita-Beiträge, Steuern und andere Zahlungsvorgänge. Die Verwaltung arbeitet mit Hochdruck an einer Lösung. Wann alles wieder normal läuft, ist aktuell aber unklar. Bei Rückfragen sollen Betroffene eine Mail an die Gemeinde schreiben. Aus Flechtingen, Laura Födisch, Radio SAW.
1: Die nächsten Nachrichten in einer Stunde.
4: 2:02. Der Radio SAW Verkehrsservice, der schnellste im SAW-Land. A2 Richtung Hannover, zwischen dem Dreieck Werder und Lenin 40 Minuten Stau nach Unfall und zwischen Irxleben und Eilsleben 15 Minuten stockend, weil hier gebaut wird. A9 Richtung München, zwischen Nemeck und Klammerzins 10 Minuten stockend. Da steht ein defektes Fahrzeug im Baustellenbereich. Die B187 ist in beiden Richtungen zwischen Griebow und Apollensdorf wegen LKW-Bergungsarbeiten gesperrt. Ihr macht am besten großen Bogen um diesen Bereich. Die B246A ist in beiden Richtungen in Wandsleben, und zwar hier in der Lindenpromenade, wegen Baumfellarbeiten gesperrt. Am besten umfahrt auch diesen Bereich. Die Blitzer stehen. Auf der A2 Richtung Berlin Höhe Allerengersleben. A9 Richtung Berlin Höhe Raststätte Köckern. A36 Richtung Braunschweig Höhe Ilsenburg. B4 zwischen Braunlage und Torfhaus. B79 Groß-Denkte beide Richtungen. Und Merseburg Weiße Mauer. Ist frisch reingekommen. Danke. Wenn auch noch was seht, Flitzerblitzer oder Staus, ruft doch gerne an. Die kostenfreie Service Online 0800 1630 630. Geht auch per WhatsApp. Die Nummer radiosaw.de. Dankeschön. Wir wünschen euch eine gute Fahrt durchs SAW-Land. Ja, das ist schon Sommerwetter. Wolmirstedt bei Magdeburg 25 Grad, sogar bis zu 27 Grad. Und dann kommen wieder so richtig dicke graue Wolken mit Schauern und Gewittern. Und dann kann es auch mal ganz schön windig bis stürmisch werden. Heute Nacht geht es so weiter bei 16 bis 13 Grad. Morgen, der Mittwoch, da geht es erst mit Wolken los, letzter Regen durch, dann kommt die Sonne, dann kommen die nächsten Schauer, dann gibt es auch wieder Gewitter und dann gibt es wieder ein bisschen Sonne. 19 bis 22 Grad, ganz schön wechselhaft und Unwettergefahr dann am Donnerstag.
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4: Entspanntes Wetter dann hoffentlich am Wochenende. Wir feiern mit euch den Sachsen-Anhalt-Tag in Bernburg. Wir feiern mit euch rund um den Dom, da wird geradelt in Magdeburg. Und da muss man nicht unbedingt ein Profi sein, um mitzumachen. Was für Rennen auf dem Programm stehen? Kann man sich noch anmelden? Wann geht's los? Was gibt's drumrum? Ihr hört's gleich vom Veranstalter. Sophie P. Hawkins, das ist ein 90er, Right Beside You, kommt nach guter Laune von Bruno Mars und nach Sia.
5: Super.

Der Radius AW Verkehrsservice, eine Sofortmeldung für die A2 Richtung Berlin. Zwischen Lehrte Ost und Hämeler Wald jetzt eine ungesicherte Unfallstelle im Baustellenbereich. Vorsicht, A2 Richtung Berlin. Zwischen Lehrte Ost und Hämeler Wald eine ungesicherte Unfallstelle im Baustellenbereich.

0: Und womit ging es in den 2000ern los bei Lady Gaga? Mit Just Dance. Haben wir gleich in der Playlist, auch Taylor Swift und Glock Glock. So, am Wochenende wird nicht nur Sachsen-Anhalt-Tag gefeiert, sondern wird auch geradelt. Und wie? Rund um den Dom in Magdeburg. Michael Kirchhoff ist Gründer und Vorsitzender des Vereins Team Mava 2020 e.V. und er hat das Ganze mit organisiert. Es geht ja um den großen Preis von Magdeburg. Muss man aber kein Radprofi sein, um mitzumachen, ne?
1: Das ist richtig. Es nennt sich zwar großer Preis der Landeshauptstadt Magdeburg, aber wir sind ein Rennen für jedermann und jede Frau und auch für Hobbyfahrer und, was ganz wichtig, auch für Einsteiger.
0: Ja, welche Rennen stehen auf dem Programm? Wo kann man mitmachen?
1: Auf dem Programm stehen Rennen für unsere Kleinsten. Das heißt natürlich für die Kinder 6 bis 8 und 8 bis 12. Für die bieten wir auch einen eingekürzten Kurs an. Die müssen dann nicht die große Runde fahren. Und auf den großen Kurs alles, was dann über 18 ist.
0: Kann man sich noch anmelden und wenn ja, wo?
1: Also die Anmeldungen sind noch bis 5.6. offen. Ja, einfach auf rundumdemdom.de die Anmeldung tätigen. Und wer sich selbst da noch unentschlossen ist, kann natürlich auch erstmal zum Radrennen kommen. Wir nehmen auch sogar Vorortanmeldungen dann gegen eine kleine Nachmeldegebühr an.
0: Gut, wollen wir noch wissen, was erwartet alle, die da einfach nur zugucken wollen?
1: Parallel läuft ein großes Bühnenprogramm. Wir haben eine Bikemesse vorbereitet, ein Kinderareal ist aufgebaut, also für jeden ist was dabei und natürlich auch für Speise und Getränke sind gesorgt. Regionale Kost ist da.
0: Wird ein fantastisches Wochenende, auch in Magdeburg, bei Rund um den Dom.
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7: Deutschlands ältesten Fastnachtsverein finden wir nicht in Köln und auch nicht in Mainz, sondern im Landkreis Mansfeld-Südharz. Den Martins-Rether-Fastnachtsverein gibt es seit 1809.
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1: 14.30 Uhr, der Radio-SAW-Verkehrsservice, der schnellste im SAW-Land. A2 Richtung Berlin, zwischen Lehrte Ost und Hämeler Wald, eine ungesicherte Unfallstelle im Baustellenbereich. A2 Richtung Hannover, zwischen dem Dreieck Werder und Lenin, 40 Minuten Stau nach Unfall. Weiter Richtung Hannover, zwischen Irxleben und Eilsleben, 15 Minuten Stockens, weil hier gebaut wird. Und zwischen Peine und Braunschweig-Wartenbüttel nochmal 15 Minuten Stockens. A9 Richtung München, zwischen Niemeck und Klammer 10 stockend, ein defektes Fahrzeug steht hier im Baustellenbereich, da braucht er 10 Minuten länger. Die B187 ist in beiden Richtungen zwischen Griebrow und Apollensdorf wegen LKW-Bergungsarbeiten gesperrt, am besten ihr macht einen großen Bogen um diesen Bereich. Und B246, aha, beide Richtungen, in Wandsleben, die Lindenpromenade, ist gesperrt wegen Baumfällerarbeiten, am besten ihr umfahrt auch diesen Bereich. Die Flitzerblitzer. A2 Richtung Berlin, Höhe Allerengersleben. A9 Richtung Berlin, Höhe Raststätte Köckern. A36 Richtung Braunschweig, Höhe Ilsenburg. B4 zwischen Braunlage und Torfhaus. B79 Großdenkte, beide Richtungen. B181 Ortsausgang Güntersdorf Richtung Leipzig und in Merseburg Weiße Mauer. Mehr haben wir nicht. Habt ihr noch was? Flitzerblitzer oder Staus? Ruft uns gerne an. Die kostenfreie Service Online 0800 1630 630. WhatsApp geht auch. Die Nummer auf radiosaw.de. Wir wünschen euch eine gute Fahrt durchs SAW-Land.
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1: Rödel liegt's bei Gommern. Da haben wir 25 Grad. Sonne, jo. Wolken, jo, manchmal auch richtig dicke Wolken, sodass es dann auch mal einen schönen Schauer gibt. 24 bis 27 Grad. Mehr davon soll es ja dann morgen geben. Es geht mit vielen Wolken los, Regen erstmal durch, dann kommt die Sonne, dann kommen die nächsten Schauer und die können auch mal ein bisschen kräftiger daherkommen. Mit Gewittern bis 22 Grad gibt es morgen.
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1: 32 Millionen Mücken werden bald freigelassen. Ja? Wo und warum, hört ihr heute Nachmittag. Und dann gab es ja einen Hilferuf in Karlsruhe, bei dem sogar die Polizei angerückt ist. Wer da tatsächlich Hilfe gerufen hat, schöne Geschichte. Hört ihr auch heute Nachmittag bei Sven Bornschein von 3 bis frei.

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1: Auch einen Tag nach dem Kindertag feiert ihr heute ein Kinderfest XXL in Magdeburg Reform. Das Fort 2 zwischen Kirschweg und Gartenstadt verwandelt sich in eine riesige Spielwiese mit Hüpfburgen, Fußballdart, Torwand, Entenangeln, Nostalgiekarussell und Airbrush-Tattoos. Auf der Bühne gibt's Puppentheater, Tanzshows sowie die Premiere der neuen Stadtteilhymne mit Choreografie. Das Kinderfest in Magdeburg Reform ist heute 15 bis 18 Uhr. Und Theater auf Schienen erlebt ihr ab heute 3 Tage lang in Ferropolis bei Gräfenhainichen. Der ozeanblaue Zug macht bis Donnerstag Station in der Stadt aus Eisen und erzählt mit dem Eisenbahntheater Hüttenwerk die Geschichte der Stahlindustrie in Ost und West. Gespielt wird direkt an und auf Güterwagen zwischen tonnenschweren Stahlträgern. Und es ist ein außergewöhnliches Theatererlebnis unter freiem Himmel mit echten Geschichten von Stahlwerkern, Lokführern und Zeitzeugen. Tickets für das Eisenbahntheater heute bis Donnerstag in Ferropolis kriegt ihr ab 30 Euro.
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12: Ich bin Silas Quering. Guten Tag. Die deutsche Fußballnationalmannschaft hat ihre WM-Reise gestartet. Das Team von Bundestrainer Julian Nagelsmann hat sich am Nachmittag Richtung USA aufgemacht. Fabian Hoffmann berichtet.
13: Von Frankfurt aus geht's gerade nach Chicago. Nicht mit Sondermaschine, sondern per Linienflug. Nette Geste, die normalen Passagiere wurden mit Deutschland-Trikots überrascht. Die Mannschaft landet am Abend unserer Zeit in Chicago. Dort findet Samstag die Generalprobe vor dem Turnierstart statt, gegen Co-Gastgeber USA. Anfang kommender Woche geht's dann ins Teamquartier nach North Carolina an die US-Ostküste. Das erste Vorrundenspiel gibt's nächste Woche Sonntag in Houston, Texas gegen Curaçao.
12: In Deutschland haben sich so viele Menschen wie noch nie an die Antidiskriminierungsstelle gewandt. Laut Jahresbericht waren es im letzten Jahr mehr als 13.000 Anfragen, 15% mehr als im Vorjahr. Dabei ging es am häufigsten um Rassismus, etwa am Arbeitsplatz oder bei der Wohnungssuche. Die Bierpreise beim Oktoberfest schwingen sich in neue Höhen. Bis zu 15,90 Euro wird eine Masse in diesem Jahr kosten. Das ist noch mal etwas mehr als letztes Jahr. Auch die Preise für alkoholfreie Getränke steigen wieder an.
14: Und jetzt mehr Nachrichten aus dem SAW-Land.
5: Wer auf eine Überweisung wartet oder einen Kita-Beitrag zahlen muss, braucht in der Verbandsgemeinde Flechtingen im Landkreis Börde derzeit etwas Geduld. Hier gibt es eine technische Störung im Finanzsystem. Betroffen sind unter anderem Überweisungen, Kita-Beiträge, Steuern und andere Zahlungsvorgänge. Die Verwaltung arbeitet mit Hochdruck an einer Lösung. Wann alles wieder normal läuft, ist aktuell aber unklar. Bei Rückfragen sollen Betroffene eine Mail an die Gemeinde schreiben. Aus Flechtingen, Laura Födisch, Radio SAW.
12: Die nächsten Nachrichten in einer Stunde.
14: 2:02 der Radio SAW Verkehrsservice. Der schnellste im SAW-Land, A2 Richtung Berlin zwischen Lehrte Ost und Hämeler Wald, da stockt es nach Unfall. 25 Minuten dauert es länger. Dann A2 Richtung Hannover zwischen Dreieck Werder und Lenin, Stau nach Unfall, da 40 Minuten plus. Und weiter Richtung Hannover zwischen Irxleben und Eilsleben, da Stop and Go, Baustelle 25 Minuten obendrauf. Bitte nutzt nicht die B1, die ist überlastet. Und weiter Richtung Hannover zwischen Peine und Braunschweig-Watenbüttel, da nochmal eine Viertelstunde Stop and Go. A9 Richtung München zwischen Großkugel und Leipzig-West, da 10 Minuten stockend. A36 Richtung Fienenburg zwischen Aschersleben-Mitte und Aschersleben-West, defektes Fahrzeug auf der rechten und der Standspur. Und die B187 ist in beiden Richtungen zwischen Griebo und Apollensdorf wegen LKW-Bergungsarbeiten gesperrt. Umfahrt das Ganze. Die Flitzer-Blitzer, und da hat Ingo einen ganz frischen, wo denn?
15: Auf der 189 in Richtung Wittenberge, jawohl, kurz bevor die Brücke anfing. Da steht ein Blitzer.
14: Alles klar, danke Ingo, dir einen schönen Dienstag. Aufpassen, B189 vor der Elbbrücke Richtung Wittenberge. Dann A2 Richtung Berlin-Höhe Allerengersleben. Auf der A9 Richtung Berlin-Höhe Raststätte Köckern. A36 Richtung Braunschweig-Höhe Ilsenburg. Auf der B4 zwischen Braunlage und Torfhaus. B79 in Großdenkte beidseitig, auf der B181 Ortsausgang Güntersdorf Richtung Leipzig, in Halle-Böllberger Weg und in Merseburg Weiße Mauer. Wenn ihr noch was habt, anrufen kostenfrei an der Radio SAW Service Hotline 0800 1630 630 oder ihr schickt das Ganze per WhatsApp, die Nummer auf radio-saw.de. Aktuelle Temperaturen um in Dorf bei Eilsleben 24 Grad, oft noch ein Sonne-Wolken-Mix, aber je mehr es durch den Nachmittag geht, je mehr es in Richtung Abend geht und auch Richtung Nacht, desto höher die Gefahr, dass es teils kräftige Schauer und Gewitter gibt. Da zieht nachts einiges übers SAW-Land hinweg. Nachttemperaturen so zwischen 16 und 11 Grad und dann geht es morgen ziemlich hin und her. Erst wolkig mit Regen, danach mal zwischendrin Sonne, später wieder Wolken, Schauer, örtliche Gewitter. Das Ganze bei 19 bis 22 Grad.
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14: Hi zusammen, du bist Durchschnitt. Ich glaube, es gibt wesentlich schönere Sätze für das eigene Selbstbewusstsein. Aber beim Statistischen Bundesamt, da können wir mal eine Ausnahme machen. Die haben nämlich ganz neue Zahlen zum durchschnittlichen Deutschen rausgehauen. Sehr, sehr interessant. Gleich könnt ihr mal checken, wie durchschnittlich deutsch ihr so seid. Aber jetzt erstmal alles bloß keine durchschnittliche Musik. Nein, nein, nein. Beste Mischung, meiste Abwechslung. BTS mit frischem Super Swim. Dann haben wir das Underdog Project und vorher noch Ofenbach.

0: Der Dienstag im SAW-Land, ein durchschnittlicher Tag für die meisten von euch. Dienstag ja nicht, ist nicht besonders schön, aber jetzt auch nicht besonders schrecklich im Vergleich zum Montag zum Beispiel. Und wahrscheinlich ist er so durchschnittlich wie viele von uns. Ihr habt ja vielleicht schon mal vom sogenannten Mikrozensus gehört. Da befragt das Statistische Bundesamt sehr aufwendig sehr viele Bürgerinnen und Bürger in ganz Deutschland, sammelt Daten und ermittelt dann immer den Durchschnittsdeutschen in allen möglichen Bereichen, auch in Sachen Körperform. Und der Durchschnittsmensch in Deutschland ist aktuell 1,73 Meter groß und wiegt 78,3 Kilo. SAW-Kollegin Tanja Wagner, was kam da noch so raus?
1: Die Durchschnittsfrau ist in Deutschland 1,66 Meter groß und wiegt knapp unter 70 Kilo. Der Durchschnittsmann hat mit 1,79 Meter fast preußisches Gardemaß, bringt aber auch 86,5 Kilo auf die Waage. Am schwersten sind die Menschen hierzulande dabei in ihren 50ern, am leichtesten die 18- bis 24-Jährigen. Die sind dafür aber eher größer als der deutsche Durchschnitt. Und mehr als die Hälfte der Deutschen gelten mit einem BMI von mehr als 25 als übergewichtig, was vor allem an den Männern liegt. Knapp zwei Drittel von ihnen tragen einen Wohlstandsbauch mit sich herum.
0: Okay, ich bin zwar nicht so groß wie der durchschnittliche deutsche Mann, aber zumindest beim Gewicht komme ich nah ran. Durchschnitt. Und in Sachen Leistung bei der Arbeit auch. Ja? Wenn man ganz doll einfach sein Durchschnittliches gibt, dann klappt das schon.
2: Kommt gut durch den Nachmittag. 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
1: Halb vier, der Radio SAW Verkehrsservice, der schnellste im SAW-Land. A2 Richtung Berlin zwischen Lehrte Ost und Hermelerwald, da stockt es nach Unfall, 25 Minuten mehr einplanen. Dann die 2 Richtung Hannover zwischen Dreieck Werder und Lenin, Stau nach Unfall, da 40 Minuten. Zwischen Irxlehm und Eilslehm stockt es wegen Bauarbeiten, 10 Minuten Verzögerung. Und zwischen Peine und Braunschweig-Watenbüttel nochmal 15 Minuten Stop and Go Richtung Hannover. A9 Richtung München zwischen Großkugel und Leipzig-West, 10 Minuten stockend. Und die B187 ist in beiden Richtungen zwischen Griebo und Apollensdorf wegen LKW-Bergungsarbeiten gesperrt. Umfahrt das Ganze. Die Flitzer-Blitzer auf der A2 Richtung Berlin-Höhe Allerengersleben, dann auf der A9 Richtung Berlin-Höhe Raststätte Köckern. A36 Richtung Braunschweig-Höhe Ilsenburg, auf der B4 zwischen Braunlage und Torfhaus. B79 in Großdenkte beidseitig, auf der B181 Ortsausgang Güntersdorf Richtung Leipzig. B189 vor der Elbbrücke Richtung Wittenberge. In Halle Böllberger Weg und in Merseburg Weiße Mauer. Wenn ihr noch was habt, ruft kurz durch, kostenfrei 0800 1630630 oder ihr schickt eine WhatsApp durch, die Nummer auf radio.saw.de. Danke und gute Fahrt durchs SAW-Land. Aktuelle Temperaturen Thale im Harz 24 Grad. Einmal mit alles bitte. Wir haben heute Sonne, wir haben Wolken. Wir bekommen einige teils kräftige Schauer, teils Gewitter in den nächsten Stunden. Vor allem nachts zieht da auch einiges rein aus Niedersachsen. Ja, dann bleibt das auch morgen doch ziemlich unruhig. Wolken, Regen, dann mal Sonne zwischendrin, dann wieder Schauer und Gewitter. Geht hin und her zum Mittwoch bei maximal 22 Grad. Jetzt aber erstmal Dienstag. Kommt gut in Richtung Feierabend mit Radio SAW von 3 bis frei. Gleich Leonie und Callum Scott mit Stay. Direkt nach Doji, das Anxiety.

Hey, liebe Grüße zu euch in den LKW. Fahrt vorsichtig mit Radio SAW von 3 bis 2. Sehr viele von euch Brummifahrern und Brummifahrerinnen hören uns ja. Ihr habt immer wieder Updates von den Straßen, teilt sie mit uns und dem SAW-Land. Ein dickes Danke auf jeden Fall dafür. Und jetzt haben wir mal eine gute Nachricht für euch. Ja? Einige wissen es vielleicht auch schon. Heute wurde der SID offiziell scharf geschaltet vom Bundesverkehrsminister Schnieder. SID, Abkürzung für Stellplatzinformationsdienst. Denn viele von euch verzweifeln ja, um mit dem LKW einen Platz auf dem Rastplatz zu bekommen, gerade für die längeren Ruhezeiten, ist natürlich teils auch gefährlich für alle anderen Autofahrer, ne? Weil doch öfters mal LKW in Auf- und Abfahrten von Rastplätzen stehen. Das ist dann sehr, sehr eng. Ab heute soll es über den SID relativ zuverlässig die Info von rund 1850 Rastplätzen geben, ob noch Platz für einen LKW ist. Und dieser Dienst ist auch so gemacht, so offen gemacht, dass Trucker-Apps das in ihre bestehenden Apps integrieren können. Also da braucht man dann keine zusätzliche neue App. Was gibt's ja alles? Park Your Truck, LKW-App, MapTrip. Gibt's ja verschiedene, die kennt ihr besser als ich. Vielleicht erleichtert euch das Ganze ja euren Job so ein bisschen. Also euch eine gute Fahrt mit Radio SAW und der besten Mischung der meisten Abwechslung. Gleich Linkin Park. What I've Done. Wird ein bisschen laut.

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7: Ich bin Silas Quering. Guten Tag. Jetzt geht's los. Das DFB-Team reist zur Fußball-WM. Erster Stopp Chicago. Die Mannschaft ist am Nachmittag in Richtung der US-Metropole im Mittleren Westen abgehoben. Dort finden zwar keine WM-Spiele statt, aber am Samstag die Generalprobe vor dem Turnierstart gegen Co-Gastgeber USA. Anfang kommender Woche geht's dann ins Teamquartier nach North Carolina an die Ostküste. Das erste Vorrundenspiel gibt's nächste Woche Sonntag in Houston, Texas gegen Curaçao. In Deutschland haben sich so viele Menschen wie noch nie an die Antidiskriminierungsstelle gewandt. Laut Jahresbericht waren es im letzten Jahr mehr als 13.000 Anfragen, 15% mehr als im Vorjahr. Dabei ging es am häufigsten um Rassismus. Laut der Antidiskriminierungsbeauftragten Atermann ist die Beratungsstelle deutlich überlastet. Es gibt immer mehr Anfragen, aber zu wenig Personal. Atermann fordert deswegen mehr Geld vom Bund und einen stärkeren Einsatz gegen Ausgrenzung. Wer mit der Deutschen Bahn fährt, braucht auch weiterhin starke Nerven. Im Mai kamen nur gut 61% der Fernverkehrszüge pünktlich ans Ziel. Die Bahn begründet die ganzen Verspätungen mit der maroden Infrastruktur und vielen Baustellen.
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8: Wer auf eine Überweisung wartet oder einen Kita-Beitrag zahlen muss, braucht in der Verbandsgemeinde Flechtingen im Landkreis Börde derzeit etwas Geduld. Hier gibt es eine technische Störung im Finanzsystem. Betroffen sind unter anderem Überweisungen, Kita-Beiträge, Steuern und andere Zahlungsvorgänge. Die Verwaltung arbeitet mit Hochdruck an einer Lösung. Wann alles wieder normal läuft, ist aktuell aber unklar. Bei Rückfragen sollen Betroffene eine Mail an die Gemeinde schreiben. Aus Flechtingen, Laura Födisch, Radio SAW.
7: Die nächsten Nachrichten in einer Stunde.
9: 2 nach 4, der Radio SAW Verkehrsservice, der schnellste im SAW-Land. A2 Richtung Hannover, zwischen dem Dreieck Werder und Lenin, Viertelstunde Stop and Go. Weiter zwischen Exleben und Eilsleben, 10 Minuten Baustellen, Stop and Go. Dann weiter Richtung Hannover, zwischen Braunschweig-Ost und Flughafen, da nochmal 10 Minuten stockend. Und weiter zwischen Peine und Braunschweig-Wartenbüttel, auch nochmal eine Viertelstunde stockend. Ein bisschen Salami-Taktik. Immer da mal ein Stückchen, da mal ein Stückchen, da mal ein Stückchen. Stop and go. A2 Richtung Berlin, Gegenrichtung zwischen Kreuz Hannover Ost und Hämeler Wald. Da stockt es wegen Bergungsarbeiten. 35 Minuten plus. A9 Richtung München zwischen Großkugel und Leipzig West. 10 Minuten stockend. Die A39 Richtung Salzgitter zwischen Braunschweig-Rautheim und dem Kreuz Braunschweig-Süd. Baustelle. Stop and go, Viertelstunde. Und die B187 in beiden Richtungen zwischen Griebo und Apollensdorf immer noch gesperrt. Da laufen LKW-Bergungsarbeiten. Umfahrt das Ganze. Die Flitzerblitzer auf der A2 Richtung Berlinhöhe Allerengersleben. Auf der A9 Richtung Berlinhöhe Raststätte Köckern. A36 Richtung Braunschweighöhe Ilsenburg. B2 in Drosdorf Richtung Zeitz. Auf der B4 zwischen Braunlage und Torfhaus. Aufpassen, B79 in Großdenkte beidseitig, auf der B181 Ortsausgang Güntersdorf Richtung Leipzig. Auf der B189 vor der Elbbrücke Richtung Wittenberge, in Magdeburg Neuer Renneweg beidseitig. In Halle Böllberger Weg, in Merseburg Weiße Mauer und wer sind da noch? Hallo.
10: Hallo Sven, hier ist der Sven. Ich habe einen Flitzerblitzer mal wieder für dich. Der steht in Leipzig auf der Schönefelder Allee. Wenn man stadtauswärts unterwegs ist, mach's gut. Tschüss.
9: Alles klar, danke dir Svenny. In Leipzig auf der Schönefelder Allee aufpassen. So, und wenn ihr noch was habt, ruft da kurz durch. Kostenfrei 0800 1630 630. Danke. Gute Fahrt durchs SAW-Land. Aktuelle Temperatur in Mansfeld bei Hettstedt 24 Grad, also Schirm oder Regenjacke werden zum Best Buddy die nächsten Stunden und Tage. Die neuen weißen Sneaker, die mal besser zu Hause lassen, denn das Wetter hat Bock auf wechselhaft. Das geht vor allem in den nächsten Stunden los, da ziehen immer mehr Schauer und Gewitter ran, die auch nachts dann doch ein bisschen länger bleiben. Bei Nachttemperaturen zwischen 16 und 11 Grad, morgen auch erst viele Wolken, noch einige Schauer aus der Nacht, dann ja, wird es zwischendurch mal ein bisschen sonnig, nachmittags wieder wolkig, teils Regen, teils Gewitter und dazu 19 bis 22 Grad.
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9: Hi zusammen, viele von euch, die in der Freiwilligen Feuerwehr sind, die kennen ja dieses Gefühl, ne, bei vielen Einsätzen. Da sieht man erst am Unfallort oder am Einsatzort selbst, ne, was einen da so erwartet, egal ob bei kleinen oder größeren Vorfällen. Aber was die Feuerwehr Karlsruhe jetzt erlebt hat, das kannst du dir nicht ausdenken. Das ist eine sehr kuriose Geschichte. Gibt's gleich nach extra viel Musik vor eurem Feierabend. Gigi D'Agostino aus den 90ern oder 2000ern. Ja, kann man jetzt ein bisschen streiten. Denn in 99 kam sein Album L'Amour Toujours raus. Da war das Ding drauf. Er wurde aber ein Jahr später, also 2000, als Single veröffentlicht. Also ja, halber 90er, halber 2000er. La Passion gibt's gleich nach Olivia Dean und Nico Santos.

Falls ihr gerade in der Familie noch auf der Suche nach einem Haustier seid, kurzer Warnhinweis, das kann nämlich richtig in die Hose gehen, fragt mal die Feuerwehr Karlsruhe. Hier ist Radio SAW von 3 bis 3. Die ist nämlich jetzt zu einem Einsatz ausgerückt, weil Nachbarn Hilfeschreie aus einer Wohnung gehört haben. Will nicht wissen, was sie sich alles ausgemalt haben, ja, die Kameradinnen und Kameraden, was sie da am Einsatzort erwartet. Hat sich herausgestellt, das war ein Papagei, der da rumgeschrien hat. Also, Papagei als Haustier nur bedingt zu empfehlen. Und wenn ihr jemanden braucht, der euch den ganzen Tag zuquatscht, ey, ihr habt doch uns. Ganz viel SAW-Land und ganz viel Musik. Gleich noch eine schöne Pop-Hymne für den Sommer. Hug Yourself von Kamrad. Mal gucken, ob der auch durch Europa schwappt in diesem Sommer. Und dann im Urlaubsradio im Ausland läuft. Hat er nämlich im letzten Jahr auch geschafft, der Kamrad. Damals mit Be Mine. Habe ich dann auf einmal in Frankreich im Urlaub gehört, war ganz verdutzt. Gibt's gleich für euch. Nach Bruno Mars, vorne auf Taylor Swift bei Radio

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7: Halb fünf, der Radio SAW Verkehrsservice, der schnellste im SAW-Land. A2 Richtung Hannover, ein bisschen was los. Zwischen dem Dreieck Werder und Lenin, da eine halbe Stunde Stop and Go. Weiter zwischen Irxleben und Bornstedt, eine Viertelstunde stockend wegen Bauarbeiten. Dann weiter zwischen Braunschweig Ost und Flughafen, nochmal 10 Minuten stockend. Und zwischen Peine und Braunschweig Wartenbüttel, da 15 Minuten Stop and Go. A2 Richtung Berlin, also Gegenrichtung, zwischen Kreuz Hannover Ost und Hermeler Wald. Bergungsarbeiten, da 20 Minuten Stop and Go deswegen. A7 Richtung Kassel zwischen dem Dreieck Hannover Süd und Hildesheim, da stockt es an der Baustelle, Viertelstunde plus. A9 Richtung München zwischen Großkugel und Leipzig West, 10 Minuten stockend. A39 Richtung Salzgitter zwischen Braunschweig-Rautheim und dem Kreuz Braunschweig-Süd, Viertelstunde Stop and Go. Und die B187 in beiden Richtungen zwischen Griebo und Apollensdorf immer noch dicht wegen der LKW-Bergungsarbeiten, umfahrt das Ganze weiterhin. Die Flitzerblitzer auf der A2 Richtung Berlin Höhe Allerengersleben, dann auf der A9 Richtung Berlin Höhe Raststätte Köckern. A36 Richtung Braunschweig Höhe Ilsenburg, B2 in Drossdorf Richtung Zeitz. B4 aufpassen zwischen Braunlage und Torfhaus, auf der B79 in Großdenkte beidseitig. B181 am Ortsausgang Güntersdorf Richtung Leipzig, auf der B189 vor der Elbbrücke Richtung Wittenberge. In Magdeburg neuer Renneweg beidseitig, in Halle Böllberger Weg, in Merseburg Weiße Mauer und in Leipzig auf der Schönefelder Allee. Wenn ihr noch was hinzufügen wollt oder irgendwas schon wieder weg ist, sagt gern Bescheid. Kostenfrei 0800 1630630, die Radio SAW Service Hotline oder mal schnell eine WhatsApp schicken, die Nummer auf radio-saw.de. Danke, gute Fahrt. Aktuelle Temperaturen Velpke bei Übisfelde 25 Grad. Stellt euch mal darauf ein, dass ihr euch ja auf nichts einstellen könnt. Wetter wird nämlich sehr wechselhaft, geht schon heute Nachmittag los in einigen Ecken. Wird es jetzt doch immer wolkiger, teils die ersten Schauer mit dabei, vielleicht auch mal ein Gewitter. Und da kommt noch was nach aus Richtung Niedersachsen. Zieht sich dann durch die Nacht durch, immer wieder Regen, teils Gewitter. Morgen, ja, am Anfang erst bewölkt, verregnet, später wieder sonniger. Am Nachmittag wieder örtlich dicke Schauer, Gewitter. Bei 19 bis 22 Grad. Euch einen schönen Feierabend mit Tom Gregory.

0: 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Ich bin beim Lesen wirklich mehrfach drüber gestolpert, weil ich dachte, ich habe mich komplett verlesen. Google will 32 Millionen Mücken freilassen. Bitte was? Ja, hab nochmal gelesen. Die Suchmaschine Google. Wir reden von Google. Will in den USA Millionen von Mücken freilassen. Klingt komisch, ist aber wirklich so. SAW-Kollege Christoph Schödel, du hast dir mal angeschaut, was sie vorhaben. Was ist denn der Plan?
1: Die wollen insgesamt 32 Millionen Mücken in Florida und Kalifornien freilassen. Hört sich erstmal total komisch an, Mücken freizulassen. Dahinter steckt aber eine clevere Idee, die uns auf lange Sicht helfen soll. Durch das Experiment sollen nämlich Mückenarten verdrängt werden, die zum Beispiel das Denguefieber, Zika oder das West-Nil-Virus übertragen.
0: Okay, und wie genau funktioniert das?
1: Die lassen nur männliche Mücken frei. Mückenmänner stechen nicht, tragen aber ein wichtiges Bakterium in sich. Das Mückenmännchen aus dem Labor pirscht sich an ein wildes Mückenweibchen ran. Die beiden haben sich lieb und paaren sich. Durch dieses Bakterium, das das Männchen in sich hat, gibt es aber keinen Nachwuchs. Ohne Nachwuchs keine neuen Mücken, ohne neue Mücken auch keine Übertragung von Krankheiten mehr. In Singapur hat so ein Versuch schon mal ziemlich gut geklappt.
0: Boah, verrückter Plan. Aber irgendwie checke ich nicht, warum Google das macht.
1: Wusste ich auch nicht. Google investiert schon seit 10 Jahren in die Mückenforschung. Das Projekt Debug, also das Mückenprojekt, kommt aus der Innovationsabteilung von Alphabet. Der Konzern, zu dem Google gehört, steckt richtig viel Kohle in die Forschung. Da geht es vor allem um technologische Lösungen für große gesellschaftliche Probleme. Die arbeiten zum Beispiel neben den Mücken auch an einem Vorhersagemodell für Wirbelstürme oder an Möglichkeiten, Plastik noch effektiver zu recyceln.
0: Krass, was sie alles in der Pipeline haben, aber erstmal will Google den Krieg der Mücken starten. So wie wir im Sommer wieder in unseren Schlafzimmern im SAW-Land. Oh, gar keinen Bock drauf.
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10: Ich bin Silas Quering. Guten Tag. Die deutsche Fußballnationalmannschaft hat ihre WM-Reise gestartet. Das Team von Bundestrainer Julian Nagelsmann hat sich am Nachmittag Richtung USA aufgemacht. Fabian Hoffmann berichtet.
11: Von Frankfurt aus geht's gerade nach Chicago. Nicht mit Sondermaschine, sondern per Linienflug. Nette Geste, die normalen Passagiere wurden mit Deutschland-Trikots überrascht. Die Mannschaft landet am Abend unserer Zeit in Chicago. Dort findet Samstag die Generalprobe vor dem Turnierstart statt, gegen Co-Gastgeber USA. Anfang kommender Woche geht's dann ins Teamquartier nach North Carolina an die US-Ostküste. Das erste Vorrundenspiel gibt's nächste Woche Sonntag in Houston, Texas gegen Curaçao.
10: Die Fernzüge der Deutschen Bahn kommen weiter oft zu spät. Nur gut 61% von ihnen waren im vergangenen Monat pünktlich. Das zeigt eine Bahnbilanz. Eine kleine Verbesserung ist das trotzdem. Im vergangenen Jahr lag die Pünktlichkeit oft bei unter 60%. In Deutschland haben sich so viele Menschen wie noch nie an die Antidiskriminierungsstelle gewandt. Laut Jahresbericht waren es im letzten Jahr mehr als 13.000 Anfragen, 15% mehr als im Vorjahr. Dabei ging es am häufigsten um Rassismus, etwa am Arbeitsplatz oder bei der Wohnungssuche.
9: Und jetzt mehr Nachrichten aus dem SAW-Land.
12: Wer auf eine Überweisung wartet oder einen Kita-Beitrag zahlen muss, braucht in der Verbandsgemeinde Flechtingen im Landkreis Börde derzeit etwas Geduld. Hier gibt es eine technische Störung im Finanzsystem. Betroffen sind unter anderem Überweisungen, Kita-Beiträge, Steuern und andere Zahlungsvorgänge. Die Verwaltung arbeitet mit Hochdruck an einer Lösung. Wann alles wieder normal läuft, ist aktuell aber unklar. Bei Rückfragen sollen Betroffene eine Mail an die Gemeinde schreiben. Aus Flechtingen, Laura Födisch, Radio SAW.
10: Die nächsten Nachrichten in einer Stunde.
13: 2:05, der Radio SAW Verkehrsservice, der schnellste im SAW-Land. Die A2 ist in Richtung Berlin zwischen Kreuz Hannover-Buchholz und dem Kreuz Hannover-Ost nach Unfall aktuell gesperrt, nutzt die U23 als Umleitung. A2 Richtung Hannover zwischen Dreieck Werder und Lenin, halbe Stunde Stop and Go. Weiter Richtung Hannover zwischen Irxleben und Bornstedt, da stockt es wegen der Baustelle eine Viertelstunde mehr ein Planen. Und zwischen Peine und Braunschweig-Wartenbüttel nochmal 30 Minuten Stop and Go. A7 Richtung Kassel zwischen Dreieck Hannover Süd und Hildesheim, 20 Minuten stockend wegen der Baustelle. A9 Richtung München zwischen Großkugel und Leipzig West, 10 Minuten stockend. Und A39 Richtung Salzgitter zwischen Braunschweig-Rautheim und im Kreuz Braunschweig Süd, da eine Baustelle, 15 Minuten Stop and Go. Die Flitzerblitzer auf der A2 Richtung Berlin, Höhe Allerengersleben, auf der A9 Richtung Berlin, Höhe Raststätte Köckern. A36 Richtung Braunschweig, Höhe Ilsenburg, B2 in Drossdorf Richtung Zeitz. B4 zwischen Braunlage und Torfhaus, auf der B79 in Großdenkte beidseitig. B181 am Ortsausgang Güntersdorf Richtung Leipzig, auf der 189 vor der Elbbrücke Richtung Wittenberge. In Magdeburg neuer Rennweg beidseitig, in Halle Böllberger Weg, in Merseburg aufpassen, Weiße Mauer, in Leipzig auf der Schönefelder Allee und Manni hat auch noch einen Hau raus.
4: Und zwar im Bitterfeld im Innenstadtring am Ende des Radzwall.
13: Alles klar, danke dir Manfred, hab einen schönen Dienstag in Bitterfeld, Radzwall am Ende, passt da ein bisschen auf. Wenn ihr sonst noch irgendwas habt, ruft da kurz durch. Kostenfrei natürlich. 0800 1630 630. Danke und gute Fahrt durchs SAW-Land. Aktuelle Temperaturen Ausleben bei Harsleben 24 Grad. Es wird immer wolkiger im SAW-Land. Einige Schauer sind auch schon unterwegs zwischen Bernburg und Magdeburg. Gerade ein durchaus größeres Regengebiet. Und da kommt auch noch ordentlich was nach in den nächsten Stunden aus Richtung Niedersachsen. Teils kräftige Schauer und Gewitter mit dabei, die dann nachts übers SAW-Land hinwegziehen. Nachttemperaturen zwischen 16 und 11 Grad. Und dann geht das morgen ziemlich hin und her. Erst haben wir viele Wolken mit ein bisschen Regen. Sind so noch die Reste von der Nacht. Danach mal zwischendrin Sonne. Später wieder Wolken, Schauer, örtliche Gewitter und das bei 19 bis 22 Grad.
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13: Hi zusammen, wir haben Großes mit euch vor, sehr, sehr Großes und ihr nehmt euch dafür am besten das ganze Wochenende frei. So viel Spaß für ohne Geld gibt's in diesem Jahr nicht nochmal. Mehr Infos gleich und was schön Frisches für eure Feierabend-Playlist. Der Norweger Kygo, der US-Sänger Khalid und der US-DJ Griffin, alle drei zusammen. Gleich mit Save My Love. Vorher noch Maroon 5, für die dieser US-DJ Griffin übrigens mal einen offiziellen Remix gemacht hat, man kennt sich. This Love gibt's direkt nach Cyril, die beste Mischung, die meiste Abwechslung.

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1: Halb sechs, schönen Feierabend. Hier ist der Radio SAW Verkehrsservice, der schnellste im SAW-Land. A2 Richtung Berlin zwischen Hannover-Langenhagen und dem Kreuz Hannover Ost. Stau wegen Bergungsarbeiten, da 50 Minuten plus. A2 Richtung Hannover zwischen dem Dreieck Werder und Lenin, 20 Minuten stockend. Dann weiter zwischen Irxleben und Bornstedt wegen der Baustelle, dort 10 Minuten stockend. Und zwischen Peine und Braunschweig-Wartenbüttel auch nochmal 20 Minuten Stop and Go. A7 Richtung Kassel zwischen dem Dreieck Hannover Süd und Hildesheim wegen der Baustelle 20 Minuten Verzögerung. Und A9 Richtung München zwischen Großkugel und Leipzig West 10 Minuten stockend. Die Flitzer Blitzer auf der A2 Richtung Berlin Höhe Allerengersleben, auf der A9 Richtung Berlin Höhe Raststätte Köckern. A36 Richtung Braunschweig Höhe Ilsenburg aufpassen, B2 in Drossdorf Richtung Zeitz. B4 zwischen Braunlage und Torfhaus, auf der B79 in Großdenkte beidseitig, auf der 189 vor der Elbbrücke Richtung Wittenberge. In Magdeburg neuer Renneweg stadteinwärts, in Merseburg weiße Mauer, in Leipzig auf der Schönefelder Allee. Aufpassen in Bitterfeld am Ratswall, dann zwischen Wimmelburg und Blankenheim, den hat Axel gemeldet. Danke dir, Axel. Und Sandra hat auch noch einen, wo denn?
2: Und zwar zwischen Zerbst und Roßlau. Wenn man in Richtung Roßlau fährt, in der 70er-Zone.
1: Alles klar, danke Sandra, dir einen schönen Dienstag, Feierabend. B184, aufpassen, zwischen Zerbst und Roßlau, Richtung Roßlau. Jo, das wär's. Wenn ihr noch irgendwas habt, macht's wie Sandra, kurz mal anrufen. Kostenfrei, geht schnell, tut nicht weh, 0800 1630 630, oder ihr schickt das per WhatsApp durch. Die Nummer auf radiosaw.de.
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1: Aktuelle Temperaturen Salzmünde bei Halle 25 Grad. Man kann es gut sehen an diesen aufgeploppten Wolken, die so nach oben aufploppen wie Popcorn. Da ist ordentlich was los in der Atmosphäre über dem SAW-Land. Und das wird sich auch noch ein bisschen entladen in den kommenden Stunden. Derzeit schon ein paar Schauer unterwegs. Da kommt aus Richtung Niedersachsen aber noch einiges hinterher. In Richtung Harz geht es gerade schon so los mit teils kräftigen Schauern und Gewittern. Und es geht auch in der Nacht so weiter. Und dann morgen, noch ein bisschen Restregen am Morgen. Durchaus wolkig. Danach zieht dann wieder ein bisschen Sonne rein und danach ziehen wieder die Wolken rein. Nachmittags spätestens Schauer und Gewitter. Es geht hin und her bei maximal 22 Grad.
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1: Gleich Bryan Adams, Summer of 69. Wir haben Holly Humberstone gleich.

Der Radio SAW Verkehrsservice, Sofortmeldung für die A2 Richtung Hannover zwischen Thesen und dem Rastplatz Ilegund. Aufpassen, mehrere Reifenteile auf der Fahrbahn. Vorsicht, A2 Richtung Hannover, Reifenteile zwischen Thesen und dem Rastplatz Ilegund.

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1: Ja, Oberamtsrat Alfred Klausen?
2: Morgens, Alfred. Na, wie ist?
1: Ach, geht so.
2: Oh, was ist los?
1: Unzufriedenheit in den eigenen vier Wänden auf ganzer Linie.
2: Oh, Streit mit Ella?
1: Weil bei meiner Frau die Bäume immer in den Himmel wachsen.
2: Was ist denn passiert?
1: Ach, ich hatte Ella doch zum Geburtstag versprochen, einen Ring für sie zu kaufen.
2: Ja.
1: Na, konnte ich aber nicht, weil ich ihre Ringgröße nicht kannte.
2: Ja, aber dafür gibt's doch so Ringgrößen-Messsets.
1: Exakt.
2: Für ein paar Euro, damit kannst du dann den Umfang ermitteln.
1: Genau, sowas habe ich bestellt.
2: Ja, bei Gertrud war das damals so ein größerer Metallring mit 20 kleineren Metallringen dran in den unterschiedlichsten Fingergrößen.
1: Richtig, genau sowas habe ich bestellt.
2: Ja, und dann hat Ella damit den Umfang von ihrem Ringfinger gemessen.
1: So.

0: sieht's aus.
1: Richtig. Und dann bestellst du anhand der ermittelten Größe den passenden Ring beim Juwelier.
0: Na, eben nicht.
1: Wieso eben nicht?
0: Das ist mir ja auch erst in dem Augenblick klar geworden.
1: Was?
0: Na, ich sag zu Ella, nimm doch den.
1: Alfred, welchen?
0: Ja, was, ich hab ihr den Ring in ihrer richtigen Größe vom Ringmessset abgemacht und gesagt, Happy Birthday.
1: Hä?
0: Ja, was, der passt doch. Warum soll ich da für teures Geld ein Duplikat beim Juwelier bestellen?
1: Hm? Ah, dringendes Unromantiker-Käffchen.
2: Bingo. 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
10: Ich bin Silas Quiring. Guten Abend. Die deutsche Nationalmannschaft ist auf dem Weg zur Fußball-WM. Das Team startete am Nachmittag von Frankfurt aus per Linienflug nach Chicago. Die normalen Passagiere wurden dabei mit Deutschland-Trikots überrascht. DFB-Stürmer Dennis Undorf sagte vor dem Abflug, das WM-Fieber wird immer größer. Am Samstag steht in Chicago das finale Testspiel gegen Co-Gastgeber USA an. Danach geht's ins WM-Quartier nach North Carolina an die US-Ostküste. Erstes Vorrundenspiel ist dann nächste Woche Sonntag gegen Curaçao. Arbeitsministerin Baas bekommt für ihren Plan, Beamte in die Rentenkasse einzahlen zu lassen, Gegenwind. Die Union als Koalitionspartner lehnt solche Pläne grundsätzlich ab. Der Deutsche Beamtenbund kritisiert, dass schon frühere Kommissionen keinen Nutzen in einer solchen Rentenreform gesehen hätten und fordert, die Ergebnisse der Rentenkommission abzuwarten. Und der Wirtschaftsweise Werding befürchtet, dass ein solcher Schritt zu lange dauern und am Ende auch zu Mehrkosten führen könnte. Ob League of Legends oder Rocket League, im wachsenden E-Sport-Bereich wird das Zocken am PC oder auf der Konsole in organisierten Wettbewerben immer beliebter. Jetzt ist dazu auch eine eigene Untergesellschaft des Deutschen Olympischen Sportbundes an den Start gegangen. Sie soll zum Beispiel die E-Sports-Community mit Sportvereinen, Wirtschaft und Politik vernetzen. Leon Ries vom DOSB sagte uns:
11: Ich glaube auch, dass die ganze Entwicklung, die sehr viel auch im Moment noch in Asien oder auch in Saudi-Arabien stattfindet, stärker nach Europa kommen wird. Und ich glaube, wir sind alle gut beraten, wenn wir in dem Feld auch eine aktive Rolle einnehmen und das Feld gestalten. Wenn wir es nicht machen, machen es andere. Insofern wollen wir diese Rolle und diese Verantwortung dann auch übernehmen.
10: Viele Kinder gehen ins Freibad, können aber nicht sicher schwimmen. Der Schwimmmeisterverband will deshalb eine Abzeichenpflicht für unter 16-Jährige. Die Freibadbetreiber sollen das prüfen, sagt Präsident Harzheim dem RND. Es geht um den Freischwimmer, also das Bronzeabzeichen. Tennisprofi Alexander Zverev ist dem Traum vom ersten Titel bei einem Grand-Slam-Turnier einen Schritt näher. Nach einem Sieg gegen den Spanier Rafael Jodar steht der Deutsche im Halbfinale der French Open. Zverev gilt mittlerweile als Favorit, auch weil viele andere Hochkaräter nicht mehr dabei sind. Die nächsten Nachrichten in einer Stunde.
12: 6:02, der Radio SAW Verkehrsservice, der schnellste im SAW-Land. A2 Richtung Berlin zwischen Hannover-Langhagen und dem Kreuz Hannover-Ost. Stau wegen Bergungsarbeiten, 50 Minuten aktuell mal mehr einplanen. A2 Richtung Hannover zwischen Dreieck Werder und Lenin, da 20 Minuten Stop and Go. Weiter zwischen Irxleben und Bornstedt wegen der Baustelle 10 Minuten stockend. Und nochmal weiter zwischen Peine und Braunschweig-Wartenbüttel, Viertelstunde Stop and Go. Und A7 Richtung Kassel zwischen Dreieck Hannover Süd und Hildesheim, da eine Viertelstunde Baustellen Stop and Go. Die Flitzer Blitzer auf der A2 Richtung Berlin Höhe Allerengersleben, dann auf der 9 Richtung Berlin Höhe Raststätte Köckern. A36 Richtung Braunschweig Höhe Ilsenburg, B4 zwischen Braunlage und Torfhaus, auf der B79 in Großdenkte beidseitig. B184 zwischen Zerbst und Roßlau Richtung Roßlau. In Magdeburg neuer Renneweg beidseitig in Merseburg Weiße Mauer. In Leipzig auf der Schönefelder Allee, in Bitterfeld am Ratswall und zwischen Wimmelburg und Blankenheim. Wenn da was fehlt, ruft gern durch, kostenfrei an der Radio SAW Service Hotline 0800 1630 630. Danke und gute Fahrt durchs SAW-Land. Aktuelle Temperatur in Lindau bei Zerbst, noch angenehme 26 Grad, aber ansonsten, was da am Himmel abgeht, ist jetzt nicht mehr ganz so angenehm. Die Wolken werden immer mehr und die ersten Schauer und Gewitter, die sind schon auf dem Weg ins SAW-Land, so gerade im Südwesten, da zieht es schon ordentlich rein, Richtung Harz und so. Na, mal gucken, was das noch wird. In der Nacht sollen auf jeden Fall einige Schauer und Gewitter durchaus für ordentliche Nässe sorgen. Nachttemperaturen zwischen 16 und 11 Grad. Morgen auch anfangs noch sehr wolkig, ein paar Schauer noch mit dabei. Und dann wird zwischendurch mal sonnig. Nachmittags aber wieder viele Wolken, teils Regen, teils Gewitter und das bei 19 bis 22 Grad. Und dann bleibt das wohl bis Ende der Woche wechselhaft.
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12: Hi zusammen, gleich mal eine richtig schöne Nachricht aus dem SAW-Land. Schlechte Nachrichten haben wir ja genug. Also her mit den Guten, wir haben da gleich eine aus dem Harz. Dort wurde aufgehübscht. Weg mit dem Muff. Her mit dem Olala. Wo genau? Hört er gleich. Nach Crazy Town. Was ein Kultsong aus den 90ern, ja? Damals dieses Musikvideo mit dem oberkörperfreien, tätowierten Frontmann Shifty Shellshock. Butterfly gibt's gleich nach Taylor Swift und alle Farben.

0: angeknipste im SAW-Land. Kommt gut nach Hause, hier ist Radio SAW von 3 bis 3. Und vor einigen Jahren, da wurde in Halberstadt immer dieses Lied hier gesummt, wenn es mal in die Innenstadt ging.
1: Dieser Weg wird kein leichter sein.
0: Tja, der breite Weg in Halberstadt, der war kein leichter. Sollte immer Flaniermeile sein, war aber für viele Einwohner ja einfach nur holprig, hässlich, wenig einladend. Jetzt, nach 2,5 Jahren Bauzeit, sieht es aber doch komplett anders aus. SAW-Reporterin Laura Fötisch, was da alles passiert?
2: Ja, der breite Weg ist kaum wieder zu erkennen und darf sich jetzt auch echt Flaniermeile nennen. Zwischen den Geschäften ist ein 200 Meter langer Spielplatz entstanden mit vielen Geräten, grünem Rasen und Sitzmöglichkeiten, sagte uns Oberbürgermeister Daniel Sarata.
3: Die Senioren können sich ausruhen, können den Kindern beim Spielen zugucken. Die Kinder können auf einen 6 Meter hohen Turm klettern, runterrutschen, haben ein Wasserspiel da. Und das Ganze eben aufgelockert noch mit 2, 3 Gastrobereichen.
2: Aus einer grauen Einkaufsstraße ist jetzt also ein bunter Treffpunkt mitten in der Stadt geworden.
0: Tja, dann wäre es natürlich schön, wenn da wieder richtig Leben in die Bude bzw. die City kommt.
2: Genau, das ist der Plan. Die Halberstädter, die sollen wieder richtig gerne in die Innenstadt kommen und sie so richtig mit Leben füllen. Oberbürgermeister Daniel Sarata hofft auch, dass sich dadurch wieder mehr neue Händler ansiedeln.
3: Ich bin mir sicher, es wird jetzt deutlich mehr Frequenz auf dem breiten Weg geben als vorher. Und das ist für alle gut und macht es natürlich auch interessant.
2: Die neu gestaltete Einkaufsmeile soll auch Besucher aus dem Umland anlocken, denn so ein Angebot mit Shopping, Spielplatz und Gastromeile in einem ist in der Region echt einmalig.
0: Ja, ist der breite Weg jetzt ab sofort wieder geöffnet?
2: Naja, fast. Also diese Woche wird noch das größte Klettergerüst aufgebaut und dann feiert die Stadt Eröffnung ab Freitag und zwar das ganze Wochenende lang.
3: Wir wollen mit einem großen Knall das Ganze hier eröffnen, dass alle gleich von Anfang an sehen, wie großartig das ist und dann eben auch immer wieder kommt.
2: Dafür hat sich die Stadt ein ordentliches Programm überlegt. Es gibt hier am Wochenende einen Streetfood-Markt, es spielen Bands auf einer großen Bühne, es wird getanzt, es gibt ein Riesenrad und es ist verkaufsoffener Sonntag.
0: Na guck mal, sehr schöne Nachrichten aus Halberstadt und wir haben euch das ganze Programm zum großen Opening am Wochenende natürlich auf radio-saw.de gepackt.
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7: Halb sieben, schönen Feierabend euch. Hier ist der Radio SAW Verkehrsservice, der schnellste Messerwieland. A2 Richtung Berlin zwischen Hannover-Langenhagen und dem Kreuz Hannover Ost. Da laufen Bergungsarbeiten, deswegen aktuell 50 Minuten Verzögerung durch Stau. Und A2 Richtung Hannover zwischen Peine und Braunschweig-Wartenbüttel, da eine Viertelstunde Stop and Go. Die Flitzerblitzer auf der A2 Richtung Berlin, Höhe Allerengersleben, dann auf der 9 Richtung Berlin, Höhe Raststätte Köckern. A36 Richtung Braunschweig, Höhe Ilsenburg. B4 zwischen Braunlage und Torfhaus, auf der B79 in Großdenkte beidseitig. B184 zwischen Zerbst und Roßlau Richtung Roßlau. In Magdeburg neuer Renneweg beidseitig aufpassen. In Merseburg in der Straße Weiße Mauer und zwischen Wimmelburg und Blankenheim, wenn da was fehlt, ruft kurz durch, kostenfrei 0800 1630 630 oder ihr schickt das Ganze per WhatsApp, die Nummer auf radio.saw.de. Danke und gute Fahrt durchs SAW-Land. Aktuelle Temperaturen pömmelte bei Schönebeck 26 Grad. Es ist wolkig über Messer-Wieland. Ab und zu gucken noch mal so ein bisschen Sonne durch. Aber vor allem im Westen, da ziehen schon ordentlich Schauer rein, teils auch Gewitter mit dabei. Und das geht dann so durch die Nacht. Auch morgen früh noch ein bisschen Restregen aus der Nacht wieder übrig. Dann wird es ein bisschen aufgelockerter sein. Sonne kommt raus im Laufe des Tages, aber am Nachmittag wieder örtlich dicke Wolken. Schauer mit dabei, teils kräftige Gewitter kann es mal geben. Bei 19 bis 22 Grad. Nicht mehr ganz so warm wie heute. Schönen Dienstagabend. Jetzt

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1: Warum ticken Frauen in Osteuropa oft anders als bei uns? Und was hat eigentlich Barbie damit zu tun? Darüber spricht die ukrainische Bestsellerautorin Natalka Snyadanko heute in der Magdeburger Stadtbibliothek auf dem Breiten Weg. In ihrer Lesung geht es um das Leben von Frauen, Familie, Beruf, Rollenbilder, aber auch darum, wie sie heute den Alltag und den Krieg in der Ukraine erleben. Ein spannender Blick über den Tellerrand. Die Lesung beginnt heute 19.30 Uhr in Magdeburg. Der Eintritt ist frei. Und wir sehen uns morgen in Halle beim Firmenlauf. Veranstalter Johannes Schipke ist jetzt schon happy.
2: Wir freuen uns, dass mit knapp 4.700 Läuferinnen und Läufern wir erneut einen Teilnehmerrekord geschafft haben. Insgesamt über 3 Stunden Laufzeit in ganz vielen unterschiedlichen Startwellen wird es dabei geben. Wir freuen uns auf zahlreiche Partner, die vor Ort für ein Bundesrahmenprogramm sorgen und natürlich alle Unternehmen, die dort am Start sein werden.
1: Bereits 16 Uhr ist morgen Startschuss für den Firmenlauf in Halle. Anmeldeinfos und mehr zu den kommenden Firmenläufen in Naumburg, Wernigerode und Nordhausen lest ihr bei uns im Netz.
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7: Ich bin Gisa Weber. Guten Abend. Die deutsche Fußballnationalmannschaft hat ihre WM-Reise gestartet. Das Team von Bundestrainer Julian Nagelsmann hat sich am Nachmittag Richtung USA aufgemacht. Fabian Hoffmann berichtet.
8: Von Frankfurt aus geht's gerade nach Chicago. Nicht mit Sondermaschine, sondern per Linienflug. Nette Geste, die normalen Passagiere wurden mit Deutschland-Trikots überrascht. Die Mannschaft landet am Abend unserer Zeit in Chicago. Dort findet Samstag die Generalprobe vor dem Turnierstart statt, gegen Co-Gastgeber USA. Anfang kommender Woche geht's dann ins Teamquartier nach North Carolina an die US-Ostküste. Das erste Vorrundenspiel gibt's nächste Woche Sonntag in Houston, Texas gegen Curaçao.
7: Arbeitsministerin Baas stößt mit ihrer Rentenidee auf Widerstand. Sie will, dass Beamte künftig in die gesetzliche Rentenkasse einzahlen. Die Union lehnt das als Koalitionspartner grundsätzlich ab. Auch der Beamtenbund bremst. Frühere Kommissionen hätten darin keinen Nutzen gesehen. Die Asylzahlen in Deutschland gehen weiter zurück. Laut Bundesinnenministerium waren es im Mai rund 5.500 Anträge. Der tiefste Mai-Stand seit 14 Jahren. Unterdessen verschärft die EU ihre Migrationspolitik weiter. Das Parlament und die EU-Staaten haben sich darauf geeinigt, Abschiebezentren in Drittstaaten einzurichten. Der zuständige EU-Kommissar Brunner sagte im ZDF:
9: Wir gewinnen die Kontrolle zurück, wer Europa auch wieder zu verlassen hat, wenn eine Person sich illegal in Europa aufhält. Also die Kontrolle zurückzugewinnen war wichtig und diese Einigung ein sehr, sehr wichtiger Schritt in der Migrationswende.
7: Viele Kinder gehen ins Freibad, können aber nicht sicher schwimmen. Der Schwimmmeisterverband will deshalb eine Abzeichenpflicht für unter 16-Jährige. Die Freibadbetreiber sollen das prüfen, sagt Präsident Harzheim dem RND. Es geht um den Freischwimmer, also das Bronzeabzeichen. Tennisprofi Alexander Zverev ist dem Traum vom ersten Titel bei einem Grand-Slam-Turnier einen Schritt näher. Nach einem Sieg gegen den Spanier Rafael Rodar steht der Deutsche im Halbfinale der French Open. Zverev gilt mittlerweile als Favorit, auch weil viele andere Hochkaräter nicht mehr dabei sind. Die nächsten Nachrichten in einer Stunde.
10: 7:02, der Radio SAW Verkehrsservice, der schnellste Messerwieland. A2 Richtung Berlin zwischen Hannover-Lahr und dem Kreuz Hannover-Ost. Da stockt es noch so ein bisschen wegen Aufräumarbeiten. Plant mal aktuell eine Viertelstunde mehr ein. Und die B243 ist in Richtung Nordhausen zwischen Herzberg und Osterode wegen Bergungsarbeiten gesperrt. Umfahrt den Bereich. Die Flitzerblitzer auf der A2 Richtung Berlin-Höhe Allerengersleben. Dann auf der 9 Richtung Berlin-Höhe Raststätte Köckern. A36 Richtung Braunschweig, Höhe Ilsenburg, B4 zwischen Braunlage und Torfhaus. B79 in Großdenkte beidseitig auf der B184 zwischen Zerbst und Roßlau Richtung Roßlau. In Magdeburg Neuer Renneweg beidseitig, in Merseburg Weiße Mauer und zwischen Wimmelburg und Blankenheim aufpassen. Wenn da irgendwas fehlt, ruft gern durch, kostenfrei 0800 1630 630 oder ihr schickt eine WhatsApp durch, direkt ins Studio. Die Nummer dafür auf radio.saw.de. Dankeschön und gute Fahrt durchs SAW-Land. Aktuelle Temperaturen Borsdorf bei Leipzig 25 Grad. Die nächsten Stunden wird es dann doch ein bisschen nasser als tagsüber, denn es zieht ein doch recht großes Regengebiet übers SAW-Land hinweg, beziehungsweise mehrere dicken Regenstreifen. Schön von West nach Ost, also in vielen Ecken wird es dann nass in den kommenden Stunden, teils auch mit Gewitter, teils kräftigen, bei 16 bis 11 Grad. Morgen anfangs noch wolkig, einige Schauer mit dabei, dann wird es mal ein bisschen sonniger zwischendrin und spätestens nachmittags kann es wieder zuziehen und dann teils kräftige Schauer und Gewitter mit dabei bei 19 bis 22 Grad und das bleibt auch bis Freitag ziemlich wechselhaft.
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10: Hi zusammen, so viel Lieblingsmusik in einer Playlist, nur bei Radio SAW. Gleich rein in den Feierabend mit dem Frischen von Harry Styles, American Girls. Und auch Harry erlebt gerade das, was viele Musiker auf der ganzen Welt in den letzten Monaten erlebt haben oder erleben. Viele kriegen ihre Hallen gar nicht mehr ausverkauft, beziehungsweise ihre Konzertlocations. Weil einfach Konzerte mittlerweile so unverschämt teuer geworden sind und die Leute halt auch derzeit nicht so viel Cash in der Tasche haben. Naja, dann halt Harry gleich im Radio nach Koschin und Teddy Swims. Nur für euch die beste Mischung, die meiste Abwechslung.

0: Abendessen drin im Bauch und jetzt geht's wahrscheinlich für viele ab aufs Sofa und einen schönen Feierabend mit Radio SAW. 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
1: Halb acht im SAW-Land, hier ist der Radio SAW Verkehrsservice, A2 Richtung Berlin zwischen Hannover-Lahr und dem Kreuz Hannover-Ost. Da stockt es noch so ein bisschen wegen Aufräumarbeiten, plant mal mit 10 Minuten mehr, ansonsten freie Straßen. Aber natürlich ein paar Flitzerblitzer auf der A2 Richtung Berlin, Höhe Allerengersleben, dann auf der A9 Richtung Berlin aufpassen, Höhe Raststätte Köckern. A36 Richtung Braunschweig, Höhe Ilsenburg, B4 zwischen Braunlage und Torfhaus. B79 in Großdenkte beidseitig, auf der B184 zwischen Zerbst und Roßlau Richtung Roßlau. In Magdeburg Neuer Renneweg beidseitig, in Merseburg Weiße Mauer und in Halle Böllberger Weg. Wenn da was fehlt, ruft da kurz durch, kostenfrei 0800 1630 630 oder ihr schickt eine WhatsApp, die Nummer auf radio-saw.de.
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1: Aktuelle Temperaturen schauen bei Osterwiek 23 Grad, von der Altmark runter bis an den Harz, also entlang der Grenze zu Niedersachsen, da ist derzeit schon gut was los in Sachen Regen und Gewitter. Ansonsten noch trocken, aber da wird heute Nacht noch einiges übers SAW-Land ziehen und dann sind in durchaus vielen Ecken Regen und auch örtlich teils kräftige Gewitter möglich, bei 16 bis 11 Grad. Morgen anfangs noch bewölkt, ein paar Schauer dabei, dann wird es mal schön sonnig zwischendrin und spätestens nachmittags wieder viele Wolken, teils kräftige Schauer und Gewitter bei 19 bis 22 Grad zum Mittwoch. Jetzt aber erstmal schönen Dienstag. Feierabend ist angesagt mit Olli Mörs. Hearts Gibt's a Beat bei Radio SAW.

0: Das könnte eine ruppige Nacht im SAW-Land werden. Hier ist Radio SAW von 3 bis frei. Viel Regen und teils auch kräftige Gewitter vorhergesagt. Und ja, liebe Freunde, falls ihr Angst bei Gewitter habt,
1: Gewitter?
0: Kein Problem, die Radio SAW-Gewitter-Oma Patricia Pickert ist ja gleich da und lässt euch nicht allein.
1: Gewitter?
0: Ja, und ansonsten, wenn es donnert, dreht sie laut. Die beste Mischung, die meiste Abwechslung. Gleich haben wir noch Ed Sheeran in der Playlist, Jammin' Spoon mit dabei, Alex Warren mit seinem Fever Dream, Gwen Stefani gleich und jetzt der britische DJ und Produzent Joel Corey, Head and Heart. Ich bin Sven Bornschein. Schönen Dienstag im SAW-Land.

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1: Ich bin Gisa Weber. Guten Abend. Die deutsche Nationalmannschaft ist auf dem Weg zur Fußball-WM. Das Team startete am Nachmittag von Frankfurt aus per Linienflug nach Chicago. Die normalen Passagiere wurden dabei mit Deutschland-Trikots überrascht. DFB-Stürmer Dennis Undaff sagte vor dem Abflug, das WM-Fieber wird immer größer. Am Samstag steht in Chicago das finale Testspiel gegen Co-Gastgeber USA an. Danach geht es ins WM-Quartier nach North Carolina an der US-Ostküste. Erstes Vorrundenspiel ist dann nächste Woche Sonntag gegen Curaçao. Arbeitsministerin Baas bekommt für ihren Plan, Beamte in die Rentenkasse einzahlen zu lassen, Gegenwind. Die Union als Koalitionspartner lehnt solche Pläne grundsätzlich ab. Der Deutsche Beamtenbund kritisiert, dass schon frühere Kommissionen keinen Nutzen in einer solchen Rentenreform gesehen hätten und fordert, die Ergebnisse der Rentenkommission abzuwarten. Und der Wirtschaftsweise Werding befürchtet, dass ein solcher Schritt zu lange dauern und am Ende auch zu Mehrkosten führen könnte. Auch in Deutschland werden E-Sports, also quasi das professionelle Zocken, immer beliebter. Viele Profifußballvereine haben zum Beispiel schon eine eigene Abteilung dafür. Jetzt hat das auch der Deutsche Olympische Sportbund. Die neue Untereinheit soll zum Beispiel Sportvereine im E-Sports-Bereich unterstützen und auch Nationalmannschaften mit aufbauen und betreuen. Leon Ries vom DOSB sagte uns.
2: Wir wollen aber auch schauen, dass wir den organisierten Sport mit dem E-Sport, aber auch der Politik, Wirtschaft und der E-Sport-Community besser vernetzen, sodass wir auch etwas Gutes für die Gesellschaft tun. Das steckt letzten Endes irgendwo auch in dieser Idee dahinter.
1: Wer mit der Deutschen Bahn fährt, braucht auch weiterhin starke Nerven. Im Mai kamen nur gut 61% der Fernverkehrszüge pünktlich ans Ziel. Die Bahn begründet die ganzen Verspätungen mit der maroden Infrastruktur und vielen Baustellen. Eines der wichtigsten Wahrzeichen in Deutschland kostet ab nächstem Monat Eintritt. Wer in den Kölner Dom will, muss ab Juli 12 € bezahlen. Damit soll der Betrieb langfristig sichergestellt werden. Gottesdienste bleiben weiter kostenlos. Auch Kinder kommen weiter gratis in den Dom. Die nächsten Nachrichten in einer Stunde.
3: Und damit ist es 20.02 Uhr. Schönen guten Abend, der Radio SAW Verkehrsservice. Das ist der schnellste im SAW-Land. Und wir haben eine Meldung, die kommt von der A2 Richtung Berlin. Zwischen Hannover-Lahe und dem Kreuz Hannover-Ost. Hier geht es stockend voran. Grund sind Aufräumarbeiten, 25 Minuten plus. Und geblitzt wird auf der A2 Richtung Berlin, Höhe Allerengersleben. Wir haben die A9 Richtung Berlin, Höhe Raststätte Köckern. Dann die A36 Richtung Braunschweig, Höhe Ilsenburg. Dann wird geblitzt auf der B4 zwischen Braunlage und Torfhaus. B79 in Groß-Dengte, hier beide Richtungen. B184 zwischen Zerbst und Roßlau Richtung Roßlau. In Magdeburg neuer Renneweg, beide Richtungen. Und in Merseburg, Weiße Mauer steht noch ein Anhänger. Das war's noch nicht. In Halle wird noch geblitzt. Böllberger Weg und in Stendal in der Arneburger Straße. Soweit von unserer Seite. Habt ihr noch was zu ergänzen? Dann klingelt doch gerne mal durch. Das geht kostenfrei am Telefon unter der Service-Hotline 0801 630 630. Geht auch alles per WhatsApp-Nachricht. Die Nummer und alle Infos findet ihr wie immer unter radio-saw.de. Wir wünschen euch jetzt eine gute Fahrt durchs SAW-Land. Und wir schauen zu euch nach Kuhfelde bei Salzwedel. Dort liegen wir aktuell noch bei angenehmen 25 Grad am Abend. Ja, apropos Abend, jetzt am Abend und in der Nacht, da zieht von Westen nach Osten ein Regengebiet über das ganze SAW-Land. Örtlich können auch kurze Gewitter mit dabei sein. Temperaturen gehen bis zum Morgen auf etwa 13 Grad zurück. Im Harz auf rund 11 und auf dem Brocken werden sogar nur noch etwa 7 Grad erreicht. Morgen starten wir dann zunächst bewölkt. Die letzten Regenschauer, die ziehen dann weiter in Richtung Brandenburg. Anschließend zeigt sich zwischenzeitlich wieder mehr Sonne. Ab Nachmittag, da könnten sich jedoch erneut einzelne kräftige Schauer und Gewitter entwickeln. Höchsttemperaturen liegen bei 19 bis 22 Grad, im Harz bei 17 und auf dem Brocken um die 12. Nach 20 Uhr, schönen Dienstagabend euch. Ich bin Patricia Pickert. Ich weiß nicht, ob ihr das hört. Ich habe hier das Fenster auf vom Studio. Okay, ich glaube, man hört es nicht. Aber da sind auf jeden Fall Vögelchen draußen am Start. Toll. So, ich hoffe, ihr seid gut durch den Tag gekommen und könnt jetzt langsam ein bisschen runterfahren. Vielleicht seid ihr ja gerade auf dem Heimweg, macht es euch zu Hause gemütlich oder lasst den Abend einfach entspannt ausklingen. Super.

0: Pure Shoes, ein Song, der sofort nach Sommerfreiheit ein bisschen Fernweh klingt. Und ihr habt Radio SRW eingeschaltet. Ich hoffe, euch geht's soweit gut. Und das angekündigte Gewitter hat euch noch nicht erreicht. Also hier in Magdeburg sieht's bislang jedenfalls noch ganz gut aus. Falls es bei euch schon blitzt und donnert, keine Sorge, ich bin ja da, ne? Zumindest für die akustische Wetterbegleitung. Der Dienstagabend läuft also und ganz egal, ob ihr gerade noch im Auto sitzt, Feierabend habt oder einfach gemütlich den Abend ausklingen lasst, wir begleiten euch entspannt durch den Abend. Auch dann, wenn natürlich draußen das Wetter sein eigenes Rockkonzert veranstaltet, ja. Zur Ablenkung findet ihr übrigens in der Radio SRW App und natürlich auch auf radio-srw.de jede Menge Streams für jede Stimmung. Bei uns gibt's gleich noch Linkin Park mit Shadow of the Day und Leonie mit Don't Worry. Die macht sich also auch keine Sorgen. So, schön, dass ihr mit dabei seid. Jetzt kommt übrigens einer aus Wuppertal, ein ganz großartiger Sänger, der mit seinen Songs regelmäßig gute Laune liefert, Kamrat. Und er feiert übrigens absolut auch den Sommer.
1: Erstmal richtig viel gute Laune. Ich bin wie so eine Pflanze, die Photosynthese macht. Bevor die Sonne nicht auf meiner Haut scheint, fange ich nicht richtig an zu leben. Und der Sommer ist natürlich für mich auch eine Zeit, wo ich jedes Wochenende mit meinen besten Freunden auf der Bühne stehe. Dementsprechend ist das doppelt gut und ich genieße es sehr.
0: Wir haben ihn jetzt mit Feel Alive. 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

wagen, das aufzunehmen, nee. Soll ich mit dem Mondlicht anliegen? Keine gute Idee. Can't fight the moonlight. Gleich halb neun. Wir schauen auf die Straßen. Der Radio SAW Verkehrsservice, das ist der schnellste im SAW-Land. Die A2 ist in Richtung Hannover zwischen dem Dreieck Werder und Lenin gesperrt. Da brennt aktuell ein LKW. A2 Richtung Berlin zwischen Hannover-Lahr und dem Kreuz Hannover-Ost. Da geht es stockend voran. Hier sind nämlich Aufräumarbeiten. 10 Minuten dauert es noch. Und weiter zwischen dem Kreuz Wolfsburg-Königslutter und Königslutter. Stockend geht es hier voran, 20 Minuten plus. Die A14 ist in Richtung Dresden zwischen Grimma und Mutschen wegen LKW-Bergungsarbeiten noch gesperrt. Nutzt am besten die Umleitung Grimma. Flitzerblitzer stehen noch. Auf der A2 Richtung Berlin, Höhe Allerengersleben. Dann wird geblitzt auf der A9 Richtung Berlin, Höhe Raststätte Köckern. A36 Richtung Braunschweig, Höhe Ilsenburg. Auf der B4 zwischen Braunlage und Torfhaus. B79 in Großdengte, beide Richtungen hier. In Magdeburg, Neuer Renneweg, beide Richtungen auch hier. In Merseburg, Weiße Mauer steht ein Anhänger. In Halle, Böllberger Weg. Und in Stendal wird noch geblitzt in der Arneburger Straße. Habt ihr noch was gesehen, irgendwas entdeckt, Stau, Blitzer, irgendwas anderes, dann ruft uns gerne an unter der kostenfreien Service-Hotline. Das ist die 0801 630 630. Gute Fahrt euch durchs SAW-Land. Und wir schauen nach Tülau bei Brumme. Dort liegen wir aktuell bei angenehmen 24 Grad. Ja, jetzt am Abend und in der Nacht, da zieht noch Regen über das komplette SAW-Land. Dazu kann es örtlich auch mal kurz gewittern. Temperaturen, die gehen in der Nacht dabei zurück auf etwa 13 Grad. Und morgen, der Mittwoch, startet dann zunächst mit vielen, vielen Wolken. Letzter Regen zieht Richtung Brandenburg ab. Danach wird es besser, es lockert zeitweise auf, Sonne kommt wieder raus. Ab Nachmittag sind dann allerdings erneut einzelne kräftige Schauer und Gewitter möglich. Temperaturen erreichen 19 bis 22 Grad. Dienstagabend. Ich bin Patricia Pickert, jetzt mit Billie Eilish.

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1: One Republic. Need your love.

Run Republic, Need Your Love, ganz neu hier bei uns auf Radio SAW. Und die Band, die werden wir am 19. Juli auch live auf der Peisnitz in Halle präsentieren. Da wird dann mit Sicherheit auch genau der Song für ordentlich Stimmung sorgen. Also den schon mal vormerken, da kann man dann richtig abgehen und natürlich auch gemeinsam feiern. Apropos feiern, am Wochenende wird wieder das schönste Bundesland der Welt gefeiert, natürlich. Denn in Brandenburg ist Sachsen-Anhalt-Tag. Ja, da könnt ihr quasi einmal durchs ganze Land spazieren, weil sich die Regionen aus Sachsen-Anhalt dort präsentieren. Klar, nicht jeder einzelne Ort kann dabei sein. Dafür ist selbst Bernburg dann doch ein kleines bisschen zu klein. Deshalb wollen die Muckefuchs morgen früh von euch wissen, was macht euren Heimatort eigentlich so besonders? Wo sagt ihr, ja, da komme ich her und das ist auch gut so? Schickt uns gern jetzt schon eure WhatsApp-Sprachnachricht. Morgen früh quatschen wir dann drüber bei Radio SAW Muckefuck. Und morgen wird es außerdem emotional in Magdeburg. Der SC Magdeburg bestreitet gegen Gummersbach das letzte Heimspiel der Saison. Danach gibt es die Meisterschale für den SCM. Also ja, ein großes Ding. Mehr dazu auch morgen früh bei uns. Jetzt erstmal entspannt durch den Abend mit der besten Mischung, der meisten Abwechslung. Hier ist Kygo zusammen mit Whitney Houston. Higher Love. Ihr seid bereit.

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1: Ich bin Gisa Weber. Guten Abend. Jetzt geht es los. Das DFB-Team reist zur Fußball-WM. Erster Stopp: Chicago. Die Mannschaft ist am Nachmittag in Richtung der US-Metropole im Mittleren Westen abgehoben. Dort finden zwar keine WM-Spiele statt, aber am Samstag die Generalprobe vor dem Turnierstart gegen Co-Gastgeber USA. Anfang kommender Woche geht es dann ins Teamquartier nach North Carolina an die US-Ostküste. Das erste Vorrundenspiel gibt es nächste Woche Sonntag in Houston, Texas gegen Curaçao. Arbeitsministerin Baas bekommt für ihren Plan, Beamte in die Rentenkasse einzahlen zu lassen, Gegenwind. Die Union als Koalitionspartner lehnt solche Pläne ab. Und der Deutsche Beamtenbund spricht von einem populistischen Vorschlag. Mehr von Tom Husse.
2: DBB-Vorsitzender Geier kritisiert, dass schon frühere Kommissionen keinen Nutzen in einer solchen Rentenreform gesehen hätten. Und er fordert, die Ergebnisse der Rentenkommission abzuwarten. Der Wirtschaftsweise Werding befürchtet, dass ein solcher Schritt zu lange dauern und am Ende auch zu mehr Kosten führen könnte. Bund und Länder müssten als Arbeitgeber unter anderem Rentenbeiträge zahlen. Damit am Ende das Nettoeinkommen stimmt, müssten dann auch wieder die Gehälter steigen.
1: Ob League of Legends oder Rocket League, im wachsenden E-Sport-Bereich wird das Zocken am PC oder auf der Konsole in organisierten Wettbewerben immer beliebter. Jetzt ist dazu auch eine eigene Untergesellschaft des Deutschen Olympischen Sportbundes an den Start gegangen. Sie soll zum Beispiel die E-Sports-Community mit Sportvereinen, Wirtschaft und Politik vernetzen. Leon Ries vom DOSB sagte uns.
3: Ich glaube auch, dass die ganze Entwicklung, die sehr viel auch im Moment noch in Asien oder auch in Saudi-Arabien stattfindet, stärker nach Europa kommen wird. Und ich glaube, wir sind alle gut beraten, wenn wir in dem Feld auch eine aktive Rolle einnehmen und das Feld gestalten. Wenn wir es nicht machen, machen es andere. Insofern wollen wir diese Rolle und diese Verantwortung dann auch übernehmen.
1: Die Asylzahlen in Deutschland gehen weiter zurück. Laut Bundesinnenministerium waren es im Mai rund 5.500 Anträge. Der tiefste Mai-Stand seit 14 Jahren. Unterdessen werden die EU-Asylregeln weiter verschärft. Es dürfen Abschiebezentren in Drittstaaten außerhalb der EU eingerichtet werden. Die nächsten Nachrichten in einer Stunde.
4: Ein Blick auf die Uhr. Es ist 21.03 Uhr. Schönen guten Abend. Der Radio SAW Verkehrsservice, das ist der schnellste im SAW-Land. A2 Richtung Hannover zwischen dem Dreieck Werder und Lenin. Da geht das stockend voran wegen Bergungsarbeiten. Dann haben wir die A2 Richtung Berlin zwischen dem Kreuz Wolfsburg, Königslutter und Königslutter. Aktuell läuft das dann noch stockend. Vorsicht auf der A9 Richtung München zwischen Brück und Niemek. Hier ist ein liegen gebliebenes Fahrzeug und hier liegen aktuell Metallteile auf der Fahrbahn. Und dann haben wir noch die A14 Richtung Dresden zwischen Grimma und Mutschen, stockend wegen Lkw-Bergungsarbeiten. Geblitzt wird doch. Auf der A2 Richtung Berlin, Höhe Allerengersleben. Dann noch ein Anhänger auf der A9 Richtung Berlin, Höhe Raststätte Köckern. Wir haben die A36 Richtung Braunschweig, Höhe Ilsenburg. Dann die B4 zwischen Braunlage und Torfhaus. B79 in Groß-Dengte, beide Richtungen. Und in Merseburg wird noch geblitzt, Weiße Mauer. Soweit von unserer Seite. Haben wir irgendwas übersehen, irgendwas vergessen? Habt ihr irgendwas für uns? Dann klingelt doch gerne mal durch an der kostenfreien Service-Hotline. Das ist die 0801 630630. Geht auch alles per WhatsApp-Nachricht. Falls ihr die Nummer noch nicht habt, die bekommt ihr unter radio-saw.de. Wir wünschen euch jetzt eine gute Fahrt durchs SAW-Land. Ja, jetzt am Abend und in der Nacht, da wird es wechselhaft in dem ganzen SAW-Land. Ist auch gerade stürmisch draußen geworden. Ja, vom Westen zieht Regen durch, stellenweise sind auch kurze Gewitter dabei. Temperaturen sinken auf rund 13 Grad in der Nacht. Und wir schauen nach Mützel bei Gentin. Dort werden aktuell noch etwa 23 Grad gemessen. Morgen startet der Tag dann erstmal bewölkt. Der letzte Regen, der zieht Richtung Brandenburg ab. Im Tagesverlauf zeigt sich dann immer mal wieder die Sonne. Wird eigentlich ganz angenehm ab dem Nachmittag. Da können sich allerdings erneut einzelne kräftige Schauer und Gewitter bilden. Temperaturen steigen auf 19 bis 22 Grad. Kurz nach 21 Uhr und ich will mal wissen, was passiert denn eigentlich mit euren ganzen Urlaubsfotos? Also bald ist ja auch Urlaubszeit. Macht ihr daraus Fotobücher, druckt ihr die schönsten Bilder aus oder versauern die einfach irgendwo im Handyordner? So wie bei mir. Genau darüber sprechen wir gleich und ihr könnt uns jetzt gerne auch noch eure Antwort schicken per WhatsApp-Sprachnachricht. Freue ich mich. Ich bin Patricia Pickert.

0: Spannenden Abend hier bei uns bei Radio SAW. Mal Hand aufs Herz, wie viele Urlaubsfotos gammeln gerade eigentlich noch so auf eurem Handy rum? Also, ich bin mal ehrlich, bin auch kein Vorbild. Bei mir landen die Bilder erstmal in irgendwelchen digitalen Ordnern und haben Namen wie Mallorca 2026. Und ja, 3 Wochen später ist der Speicher halt voll. Deswegen wollte man von euch wissen, was macht ihr eigentlich mit euren ganzen Urlaubsbildern? Lasst ihr die einfach auf dem Handy? Postet ihr die auf Instagram? Oder seid ihr so Team Fotobuch und druckt eure schönsten Momente wirklich noch aus? Wir haben mal nachgefragt.
1: Die werden erstmal am Handy sortiert. Also ich mache dann Ordner, okay, Urlaubs-Italien 2025 und im besten Fall drucke ich sie irgendwann aus und klebe sie dann in den Album ein.
2: Dann schicke ich liebe Grüße an meine Familie, Freunde und vielleicht auch mal in den sozialen Medien, vielleicht das ein oder andere Foto.
3: Mein großer Plan ist, Fotobücher zu erstellen, aber das ist wohl ein Mammutobjekt.
4: Wenn ich das mit dem Handy mache, versauern die wirklich auf dem Handy. War früher besser.
5: Tatsächlich mache ich das noch ganz altmodisch und drucke die aus und klebe die ins Fotoalbum.
6: Meine Freundin macht schon ein paar Storys oder so oder mal den Eltern zeigen.
0: Also das Ergebnis fand ich schon ziemlich krass von so einer Studie. 41% drucken ihre Lieblingsfotos wirklich noch klassisch aus. Andere machen daraus Fotokalender, Leinwände oder sogar Puzzle. Das ist ja cool. Naja, egal wie. Hauptsache, die Erinnerungen gehen nicht verloren, oder? Und wir machen musikalisch weiter mit Harry Styles, As It Was, hier bei Radio SAW.

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0: Pictures of you, 9:30. Wir schauen auf die Straßen. Der Radio SAW Verkehrsservice, das ist der schnellste im SAW-Land. Vorsicht auf der A2 Richtung Dortmund zwischen Wunstorf-Lute und Wunstorf-Kohlenfeld. In beiden Richtungen Gefahr durch Personen auf dem Standstreifen. Dann haben wir die A2 Richtung Hannover zwischen dem Dreieck Werder und Lenin stockend wegen Bergungsarbeiten. A2 Richtung Berlin zwischen dem Kreuz Wolfsburg-Königslutter und Königslutter, da geht's stockend voran. Vorsicht auf der A9 Richtung München zwischen Brück und Niemeck. Hier ist ein liegen gebliebenes Fahrzeug und hier liegen Metallteile auf der Fahrbahn. Und dann haben wir noch die A14 Richtung Dresden zwischen Grimma und Mutschen, stockend wegen LKW-Bergungsarbeiten. Geblitzt wird noch auf der A2 Richtung Berlin, Höhe Allerengersleben. Noch ein Anhänger auf der A9 Richtung Berlin, Höhe Raststätte Köckern. A36 Richtung Braunschweig, Höhe Ilsenburg. Dann wird geblitzt auf der B4 zwischen Braunlage und Torfhaus. B79 in Großdengte, beide Richtungen. Und in Merseburg steht noch ein Anhänger Weiße Mauer. Habt ihr noch was? Her damit. Ruft an, kostenfrei unter der 0801 630 630 oder ihr schickt ganz easy, ganz bequem eine WhatsApp rüber. Alle Infos und natürlich die Nummer findet ihr unter radio-saw.de. Kommt gut an. Und wir messen den Zico bei Coswig rund 22 Grad aktuell. Ja, jetzt am Abend und in der Nacht, da ziehen Regen und einzelne Gewitter durch. Das ganze SAW-Land, die Temperaturen, die sinken dabei auf 13 Grad, im Harz auf 11 und auf dem Brocken geht's runter auf rund 7 Grad. Morgen starten wir dann erst noch bewölkt, später zeigt sich aber wieder die Sonne. Am Nachmittag, da sind allerdings erneut einzelne kräftige Schauer und Gewitter möglich. Temperaturen erreichen 19 bis 22 Grad.
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0: Wir haben sie, eure Lieblings-Superhits. Ich bin Patricia Pickert, jetzt mit Sia Unstoppable.
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Und hier ist der Radio SAW Verkehrsservice mit einer Sofortmeldung. Vorsicht A2 Richtung Dortmund zwischen dem Rastplatz Lorkberg Nord und Allerengersleben. Hier ist eine ungesicherte Unfallstelle. Auf allen Fahrstreifen, Vorsicht, linker Fahrstreifen blockiert. Auf der A2 Richtung Dortmund zwischen dem Rastplatz Lorkberg Nord und Allerengersleben. Hier ist eine ungesicherte Unfallstelle. Auf allen Fahrstreifen aktuell ist der linke Fahrstreifen blockiert. Weiter eine gute Fahrt.

0: Also den Songtext habe ich gleich gelernt. Susanne Vega, Tom Steiner hier auf Radio SAW. Schönen guten Abend. Und der Superhit, der passt ja eigentlich auch perfekt in diesen kleinen Alltagsmoment. Naja, wenn alles so ein bisschen langsam läuft, ja, der Tag gerade erst richtig startet. Wie beginnt ihr denn euren Tag so morgen? Für manche beginnt der Tag ja mit Yoga, für andere mit Motivation. Und dann gibt es da noch die große Mehrheit in Deutschland, Menschen, die erstmal niemanden ansprechen, bevor nicht Kaffee im Körper ist. Hallo, könnte auch ich sein. Ja, Kaffee ist nach Wasser tatsächlich das beliebteste Getränk bei uns. Im Schnitt trinken wir rund 3 Tassen am Tag. Und jetzt ist der neue Kaffee-Report rausgekommen. Christoph Schödel aus dem SAW-Team. Was verrät der denn über unsere Kaffeemacken? Erzähl mal.
1: Ja, der sagt, dass Männer mehr und öfter Kaffee trinken als Frauen. Mhm. Am beliebtesten ist nach wie vor der gute alte Filterkaffee. Auch bei der Zubereitung hat der Filterkaffee bei uns immer noch die Nase vorn. Der Vollautomat holt aber immer mehr auf. Und, das fand ich lustig, dass das gleich mit untersucht wurde, für Kaffeetrinker ist die Tasse, aus der sie trinken, extrem wichtig. Ein Dreiviertel sagt, ich trinke den Kaffee nur aus meiner Lieblingstasse.
0: Ey, same, ich habe auch immer eine Lieblingstasse. Schön, geht nur mit der. So, und wir haben eure Lieblings-Superhits jetzt mit Schaus, Love Tonight, hier bei Radio SAW.

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3: Ich bin Philipp Nützig. Guten Abend. Die deutsche Nationalmannschaft ist auf dem Weg zur Fußball-WM. Das Team startete am Nachmittag von Frankfurt aus per Linienflug nach Chicago. Die normalen Passagiere wurden dabei mit Deutschland-Trikots überrascht. DFB-Stürmer Dennis Undaff sagte vor dem Abflug, das WM-Fieber wird immer größer. Am Samstag steht in Chicago das letzte Testspiel gegen Co-Gastgeber USA an. Danach geht's ins WM-Quartier nach North Carolina an die US-Ostküste. Erstes Vorrundenspiel ist dann nächste Woche Sonntag gegen Curaçao. Die Asylzahlen in Deutschland gehen weiter zurück. Laut Bundesinnenministerium waren es im Mai rund 5.500 Anträge, der tiefste Stand seit 14 Jahren. Unterdessen verschärft die EU ihre Migrationspolitik weiter. Das Parlament und die Mitgliedstaaten haben sich darauf geeinigt, Abschiebezentren in Drittstaaten einzurichten. Der zuständige EU-Kommissar Brunner sagte im ZDF:
4: Wir gewinnen die Kontrolle zurück, wer Europa auch wieder zu verlassen hat, wenn eine Person sich illegal in Europa aufhält. Also die Kontrolle zurückzugewinnen war wichtig und diese Einigung ein sehr, sehr wichtiger Schritt in der Migrationswende.
3: Arbeitsministerin Baas bekommt für ihren Plan, Beamte in die Rentenkasse einzahlen zu lassen, Gegenwind. Die Union als Koalitionspartner lehnt solche Pläne ab und der Deutsche Beamtenbund spricht von einem populistischen Vorschlag. Mehr von Tom Husse.
5: DBB-Vorsitzender Geier kritisiert, dass schon frühere Kommissionen keinen Nutzen in einer solchen Rentenreform gesehen hätten und er fordert, die Ergebnisse der Rentenkommission abzuwarten. Der Wirtschaftsweise Werding befürchtet, dass ein solcher Schritt zu lange dauern und am Ende auch zu mehr Kosten führen könnte. Bund und Länder müssten als Arbeitgeber unter anderem Rentenbeiträge zahlen. Damit am Ende das Nettoeinkommen stimmt, müssten dann auch wieder die Gehälter steigen.
3: Viele Kinder gehen ins Freibad, können aber nicht sicher schwimmen. Der Schwimmmeisterverband will deshalb eine Abzeichenpflicht für unter 16-Jährige. Die Freibadbetreiber sollen das prüfen, sagt Präsident Harzheim dem RND. Es geht um den Freischwimmer, also das Bronzeabzeichen. Die nächsten Nachrichten in einer Stunde.
6: Und damit ist es 22.03 Uhr. Der Radio-SAW-Verkehrsservice, der schnellste im SAW-Land. Vorsicht auf der A2 Richtung Dortmund zwischen dem Rastplatz Lorkberg Nord und Allerringersleben. Hier ist eine ungesicherte Unfallstelle auf allen Fahrstreifen. Aktuell ist hier auch der linke Fahrstreifen blockiert. A2 Richtung Berlin zwischen dem Kreuz Wolfsburg-Königslutter und Königslutter. Da läuft es aktuell stockend. Und dann haben wir noch die A14 Richtung Dresden zwischen Grimma und Mutschen. Stockend wegen LKW-Bergungsarbeiten. Geblitzt wird noch. Auf der A2 Richtung Berlin, Höhe Allerringersleben. Dann haben wir die A9 Richtung Berlin, Höhe Raststätte Köckern. A36 Richtung Braunschweig, Höhe Ilsenburg. Noch ein Anhänger. B4 zwischen Braunlage und Torfhaus. Sowie auf der B79 in Großdengte, beide Richtungen. Und in Merseburg wird geblitzt, Weiße Mauer. Soweit von unserer Seite. Haben wir was vergessen, irgendwas übersehen? Habt ihr noch was zu ergänzen? Dann klingelt doch gerne mal durch unter der kostenfreien Service-Hotline. Das ist die 0800 1630 630. Geht natürlich auch alles per WhatsApp. Die Nummer und alle Infos findet ihr unter radio-saw.de. Wir wünschen euch jetzt eine gute Fahrt durchs SAW-Land. Und Wir schauen zu euch nach Tornau bei Dessau. Dort liegen wir aktuell noch bei ziemlich milden 22 Grad. Ja, jetzt am Abend und in der Nacht, da zieht von Westen nach Osten Regen übers komplette SAW-Land. Örtlich können auch kurze Gewitter mit dabei sein. Temperaturen, die gehen bis zum Morgen auf etwa 13 Grad zurück. Im Harz auf rund 11 und auf dem Brocken werden sogar nur noch etwa 7 Grad erreicht. Morgen starten wir dann zunächst bewölkt. Die letzten Regenschauer, die ziehen dann weiter in Richtung Brandenburg. Anschließend zeigt sich zwischenzeitlich wieder die Sonne, sieht also gar nicht so schlecht aus. Erst ab Nachmittag, da können sich erneut einzelne kräftige Schauer und Gewitter entwickeln. Höchsttemperaturen liegen bei 19 bis 22 Grad, im Harz bei etwa 17 und auf dem Brocken um die 12. So, ihr Lieben, es ist kurz nach 22 Uhr und ich würde sagen, wir schauen gleich mal nach Halberstadt, denn da wird aus einer grauen Einkaufsstraße plötzlich eine richtig schicke Flaniermeile, auch sehr, sehr gut für uns Frauen, ne? Mit XXL-Spielplatz, Gastro, Musik und sogar Riesenrad, also nicht nur für uns Frauen geeignet, sondern für die ganze Familie. Ja, damit will die Stadt jetzt wieder mehr Leben in die Innenstadt holen. Was dort vor allem am Wochenende alles geplant ist, das hört ihr gleich hier bei mir. Ich bin Patricia Pickert. Super.

0: seid bei Radio SAW und Halleluja, das singt jetzt auch halber Stadt, denn dort wird aus einer grauen DDR-Einkaufsstraße plötzlich eine moderne Flaniermeile mit XXL-Spielplatz, Gastro und Riesenrad. Ja, da hat sich der breite Weg nämlich komplett verwandelt. Nach 2,5 Jahren Baustelle sieht dort inzwischen fast nichts mehr aus wie früher. SAW-Reporterin Laura Födisch, was erwartet die Leute denn jetzt dort?
1: Ja, der breite Weg ist kaum wieder zu erkennen und darf sich jetzt auch echt Flaniermeile nennen. Mhm. Zwischen den Geschäften ist ein 200 Meter langer Spielplatz entstanden mit vielen Geräten, grünem Rasen und Sitzmöglichkeiten. Aus einer grauen Einkaufsstraße ist jetzt also ein bunter Treffpunkt mitten in der Stadt geworden.
0: Mega, also hier zieht dann also wieder richtig Leben in die Innenstadt?
1: Genau, das ist der Plan. Die Halberstädter, die sollen wieder richtig gerne in die Innenstadt kommen und sie so richtig mit Leben füllen. Oberbürgermeister Daniel Sarata hofft auch, dass sich dadurch wieder mehr neue Händler ansiedeln.
2: Bin mir sicher, es wird jetzt deutlich mehr Frequenz auf dem breiten Weg geben als vorher und das ist für alle gut und macht es natürlich auch interessant.
1: Die neu gestaltete Einkaufsmeile soll auch Besucher aus dem Umland anlocken, denn so ein Angebot mit Shopping, Spielplatz und Gastromeile in einem ist in der Region echt einmalig.
0: Und der breite Weg ist dann ab jetzt wieder geöffnet?
1: Naja, fast. Also okay. Diese Woche wird noch das größte Klettergerüst aufgebaut und dann feiert die Stadt Eröffnung ab Freitag und zwar das ganze Wochenende lang.
2: Wir wollen mit einem großen Knall das Ganze hier eröffnen, dass alle gleich von Anfang an sehen, wie großartig das ist und dann eben auch immer wieder kommt.
1: Dafür hat sich die Stadt ein ordentliches Programm überlegt. Es gibt hier am Wochenende einen Streetfood-Markt, es spielen Bands auf einer großen Bühne, es wird getanzt, es gibt ein Riesenrad und es ist verkaufsoffener Sonntag.
0: Wie cool. Und damit dürfte der breite Weg in Halberstadt jetzt endgültig vom, ja, da gehe ich nur mal schnell durch Modus zum echten Treffpunkt geworden sein. Richtig, richtig cool. Wie gesagt, die große Eröffnung startet am Freitag mit Streetfood, Musik, Riesenrad und verkaufsoffenem Sonntag. Alle Infos findet ihr natürlich bei uns auch online.

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1: 10:30, wir schauen auf die Straßen. Der Radio SAW Verkehrsservice, der schnellste im SAW-Land. Vorsicht auf der A2 Richtung Dortmund. Zwischen dem Rastplatz Lorkberg Nord und Allerengersleben. Hier ist eine ungesicherte Unfallstelle auf allen Fahrstreifen. Aktuell ist der linke Fahrstreifen blockiert. Dann noch eine Meldung von der A2 Richtung Berlin. Zwischen dem Kreuz Wolfsburg-Königslutter und Königslutter. Hier geht der stockend voran. Vorsicht auf der A9 Richtung München. Zwischen Thurland und Bitterfeld-Wolfen. Hier sind Tiere auf der Fahrbahn in der Mitte. Und Vorsicht auf der A9 Richtung München in Höhe Bad Dürrenberg. Hier liegt ein totes Reh auf dem linken Fahrstreifen. Geblitzt wird's. Auf der A2 Richtung Berlin, Höhe Allerengersleben. Dann haben wir die A9 Richtung Berlin, Höhe Raststätte Köckern. A36 Richtung Braunschweig, Höhe Ilsenburg. B4 zwischen Braunlage und Torfhaus. B79 in Großdengte, beide Richtungen. Und in Merseburg wird geblitzt, Weiße Mauer. Falls ihr noch was gesehen habt, irgendwas ergänzen wollt, Stau, Blitzer, Verkehrsbehinderung, ruft uns gerne an unter der 0800 1 630 630. Für alle natürlich kostenfrei. WhatsApp-Nummer und Infos findet ihr wie immer auf radio-saw.de. Wir wünschen euch jetzt eine gute Fahrt durchs SAW-Land. Jetzt bin ich hier mit dem Regler nach oben gekommen. War kurz laut, Entschuldigung. So. Und wir gucken jetzt nach Naschkau bei Bad Düben. Dort liegen wir aktuell bei noch 19 Grad. Ja, jetzt am Abend und in der Nacht, da zieht noch Regen übers komplette SAW-Land. Dazu kann es auch örtlich mal kurz gewittern. Temperaturen, die gehen in der Nacht dabei zurück auf etwa 13 Grad. Und dann morgen, der Mittwoch, startet erstmal mit vielen Wolken. Der letzte Regen, der zieht Richtung Brandenburg ab. Danach lockert es zeitweise auf. Da kommt dann auch mal die Sonne durch. Ab Nachmittag, da sind dann allerdings erneut einzelne kräftige Schauer und Gewitter dabei. Temperaturen erreichen 19 bis 22 Grad. Kurz nach 10:30, schönen Dienstagabend. Ich bin Patricia Pickert.

0: ehrlich, wenn man diesen Superhit hört, geht es ja auch so ein bisschen darum, ne? So ums Körpergefühl, Selbstbild und darum, wie wir uns selbst halt so wahrnehmen. Und genau da wird es jetzt spannend, denn wir schauen mal drauf, wie der Durchschnittsdeutsche eigentlich aussieht. Tanja Wagner aus den SRW-Nachrichten. Ja, wie sieht denn Deutschlands Durchschnitt denn aktuell aus?
1: Die Durchschnittsfrau ist in Deutschland 1,66 Meter groß und wiegt knapp unter 70 Kilo. Der Durchschnittsmann hat mit 1,79 Meter fast preußisches Gardemaß, bringt aber auch 86,5 Kilo auf die Waage. Am schwersten sind die Menschen hierzulande dabei in ihren 50ern, am leichtesten die 18- bis 24-Jährigen. Die sind dafür aber eher größer als der deutsche Durchschnitt. Und mehr als die Hälfte der Deutschen gelten mit einem BMI von mehr als 25 als übergewichtig, was vor allem an den Männern liegt. Knapp zwei Drittel von ihnen tragen einen Wohlstandsbauch mit sich herum.
0: Ob Sixpack oder Wohlstandsbauch, am Ende zählt doch, dass man sich wohlfühlt, oder? Wir machen jetzt weiter mit Musik. Banners, Someone to You.
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1: Ich bin Philipp Nützig. Guten Abend. Jetzt geht es los. Das DFB-Team ist am Nachmittag zur Fußball-WM in Nordamerika aufgebrochen. Erster Stopp, Chicago. Dort finden zwar keine WM-Spiele statt, aber am Samstag die Generalprobe vor dem Turnierstart gegen Co-Gastgeber USA. Anfang kommender Woche geht's dann ins Turnierquartier nach North Carolina an die US-Ostküste. Das erste Vorrundenspiel gibt's nächste Woche Sonntag in Houston, Texas gegen Curaçao. Die Asylzahlen in Deutschland gehen weiter zurück. Laut Bundesinnenministerium waren es im Mai rund 5.500 Anträge, 30% weniger als vor einem Jahr und der tiefste Stand seit 14 Jahren. Unterdessen verschärfen die EU-Länder weiter ihre Migrationspolitik, André Glatzel.
2: Ja, es dürfen jetzt auch umstrittene Asylzentren in Drittstaaten außerhalb der EU eingerichtet werden. Abgelehnte Asylbewerber sollen in andere Länder gebracht werden, wenn sie nicht zurück in ihre Heimat abgeschoben werden können. Innenminister Dobrindt will dafür bis Ende des Jahres Deals mit Drittstaaten abschließen. Menschenrechtsorganisationen warnen, so werde Migration schnell kriminalisiert.
1: Arbeitsministerin Baas bekommt für ihren Plan, Beamte in die Rentenkasse einzahlen zu lassen, Gegenwind. Die Union als Koalitionspartner lehnt solche Pläne grundsätzlich ab. Der Deutsche Beamtenbund kritisiert, dass schon frühere Kommissionen keinen Nutzen in einer solchen Rentenreform gesehen hätten und fordert, die Ergebnisse der Rentenkommission abzuwarten. Und der Wirtschaftsweise Werding befürchtet, dass ein solcher Schritt zu lange dauern und am Ende auch zu Mehrkosten führen könnte. Auch in Deutschland werden E-Sports, also quasi das professionelle Zocken, immer beliebter. Viele Profi-Fußballvereine haben zum Beispiel schon eine eigene Abteilung dafür. Jetzt hat das auch der Deutsche Olympische Sportbund. Die neue Untereinheit soll zum Beispiel Sportvereine im E-Sports-Bereich unterstützen oder auch Nationalmannschaften mit aufbauen und betreuen. Leon Ries vom DOSB sagte uns:
3: Wir wollen aber auch schauen, dass wir den organisierten Sport mit dem E-Sport, aber auch der Politik, Wirtschaft und der E-Sport-Community besser vernetzen, sodass wir auch etwas Gutes für die Gesellschaft tun. Das steckt letzten Endes irgendwo auch in dieser Idee dahinter.
1: Die nächsten Nachrichten in einer Stunde.
4: 23:02 Uhr, der Radio SAW Verkehrsservice, das ist der schnellste im SAW-Land. Vorsicht auf der A2 Richtung Dortmund zwischen dem Rastplatz Lorkberg Nord und Allerengersleben. Hier ist noch eine ungesicherte Unfallstelle auf allen Fahrstreifen. Aktuell der linke Fahrstreifen blockiert. Das war's. Geblitzt wird noch auf der A2 Richtung Berlin, Höhe Allerengersleben. A9 Richtung Berlin, Höhe Raststätte Köckern. Dann haben wir die A36 Richtung Braunschweig, Höhe Ilsenburg. Auf der B4 wird geblitzt zwischen Braunlage und Torfhaus. B79 in Groß-Denkte, beide Richtungen. Und in Merseburg Weiße Mauer. Habt ihr noch was zu ergänzen? Dann klingelt doch gerne mal durch an der kostenfreien Service-Hotline. Das ist die 0800 1 630 630, oder per WhatsApp geht auch. Alle Infos gibt's unter radio-saw.de. Wir wünschen euch jetzt eine gute Fahrt durchs SAW-Land. Ja, heute Abend und in der Nacht bleibt's soweit wechselhaft im gesamten SAW-Land. Von Westen, da zieht Regen durch. Stellenweise sind auch mal kurze Gewitter mit dabei. Temperaturen, die sinken auf rund 13 Grad. Und wir schauen nach Kölsa bei Wiedemar. Dort haben wir aktuell 19 Grad. Ja, und morgen starten wir dann erstmal bedeckt, ziemlich bewölkt. Der letzte Regen, der zieht dann aber Richtung Brandenburg ab. Und im Tagesverlauf zeigt sich dann auch immer mal wieder die Sonne. Erst ab dem Nachmittag könnten sich alle allerdings erneut einzelne kräftige Schauer und Gewitter bilden. Temperaturen steigen auf 19 bis 22 Grad. Kurz nach 23 Uhr und wir schauen nochmal genauer auf die deutsche Nationalmannschaft gleich in den USA, denn das Team von Julian Nagelsmann ist inzwischen in Chicago angekommen und bereitet sich dort auf das erste Testspiel gegen die USA am Samstag vor. Außerdem geht es um die großen Neuerungen bei der kommenden Weltmeisterschaft. Mehr Zeitspiel, mehr Tempo, da ändert sich noch einiges. Ob das wirklich für den versprochenen flotten Fußball sorgt, das klären wir gleich hier bei uns. Ich bin Patricia Pickert. Super.

Maurice Williams mit seinem neuen Song hier bei Radio SAW. Mr. Know-It-All. Es ist 23.13 Uhr. Und wenn man diesen Superhit im Ohr hat, dann passt es eigentlich perfekt zu dem, was jetzt kommt. Ein bisschen Gefühl, ein bisschen Energie. Und damit wechseln wir direkt in die Fußballwelt. Denn die deutsche Nationalmannschaft ist inzwischen in den USA angekommen. Nach einem letzten Kurztest gegen Finnland hat das Team vom Bundestrainer Julian Nagelsmann heute Chicago erreicht. Dort läuft jetzt die Vorbereitung auf das Testspiel gegen die USA am Samstag. Ja, und dann geht's los. Anpfiff ist um 20.15 Uhr deutscher Zeit. RTL überträgt das Ganze live. Und auch bei der anstehenden Weltmeisterschaft, da gibt es so ein paar Neuerungen. Die FIFA, die will nämlich Zeitspiel deutlich stärker eindämmen. Heißt also, bei Einwürfen und Abstößen läuft künftig ein sichtbarer Countdown. Wer zu lange braucht, verliert den Ball. Auch Auswechslungen müssen deutlich schneller über die Bühne gehen. Mehr Tempo gibt es außerdem beim Videoassistenten. Der VAR darf künftig in weiteren Situationen eingreifen. Etwa wenn vor einem Tor eine klare Fehlentscheidung passiert ist oder eine gelbe Karte dem falschen Spieler gezeigt wurde. Die Hoffnung dahinter: weniger Zeit schinden, weniger Diskussion und mehr Fußball. Ob das klappt, werden die Fans bei der WM wohl sehr schnell rausfinden.

Shirin Spinelli Furtado, I'm Like a Bird, hier auf Radio SRW und es ist gleich 11:30, wir schauen auf die Straßen. Hier ist der Radio SRW Verkehrsservice, das ist der schnellste im SRW-Land und wir haben immer noch die A2 Richtung Dortmund zwischen Rastplatz Lorkberg Nord und Allerengersleben. Hier ist immer noch eine ungesicherte Unfallstelle auf allen Fahrstreifen. Aktuell ist der linke Fahrstreifen blockiert. Das wäre es erstmal, geblitzt wird noch. Auf der A2 Richtung Berlin, Höhe Allerengersleben. Dann haben wir die A9 Richtung Berlin, Höhe Raststätte Köckern. A36 Richtung Braunschweig, Höhe Ilsenburg. Die B4 zwischen Braunlager und Torfhaus. B79 in Großdengte, beide Richtungen hier. Und in Merseburg wird noch geblitzt, weiße Mauer. Habt ihr noch was? Irgendwas? Verkehrsbehinderung, Stau oder noch ein Blitzer? Seid so lieb, ruft uns gerne an. Kostenfrei unter der 0801 630 630. Wir wünschen euch jetzt eine gute Fahrt durchs SRW-Land. Und wir messen in Ilsenburg im Harz aktuell 16 Grad. Ja, jetzt am übrigen Abend und in der bevorstehenden Nacht können immer mal wieder Regen und auch einzelne Gewitter noch über das gesamte SRW-Land durchziehen. Temperaturen, die gehen runter auf etwa 13 Grad, im Harz auf 11 und auf dem Brocken auf rund 7. Und morgen starten wir dann mit vielen Wolken in den Tag rein. Später zeigt sich dann aber immer mal wieder die Sonne. Am Nachmittag, da sind allerdings erneut einzelne kräftige Schauer und Gewitter möglich. Temperaturen erreichen 19 bis 22 Grad. Ich bin Patricia Pickert. Schönen Abend euch. Ihr seid bei Radio SRW.

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0: Roxette, listen to your heart. Hier ist Radio SAW um 23.40 Uhr. So, mal ehrlich, zu dieser Uhrzeit auch. Und der Sommer, der steht ja vor der Tür. Das bedeutet leider auch wieder die Klassiker im Schlafzimmer nachts beim Einschlafen. Ja, dieses leise Summen, das uns alle schon mal aus dem Schlaf geholt hat. Toll. Aber es wird wirklich kurios, denn Google will tatsächlich Millionen Mücken freilassen. Und das ist kein Witz. In den USA hat der Tech-Konzern eine Genehmigung beantragt, um Mücken in Florida und Kalifornien auszusetzen. Und da fragt man sich natürlich erstmal, hä? Normalerweise versuchen wir doch eher, die Dinger loszuwerden. Christoph Schödel aus dem SAW-Team, was steckt denn bitte dahinter?
1: Die wollen insgesamt 32 Millionen Mücken in Florida und Kalifornien freilassen. Hört sich erstmal total komisch an, Mücken freizulassen. Dahinter steckt aber eine clevere Idee, die uns auf lange Sicht helfen soll. Durch das Experiment sollen nämlich Mückenarten verdrängt werden, die zum Beispiel das Dengue-Fieber, Zika oder das West-Nil-Virus übertragen.
0: Okay, und was hat Google konkret davor?
1: Die lassen nur männliche Mücken frei. Mückenmänner stechen nicht, tragen aber ein wichtiges Bakterium in sich. Das Mückenmännchen aus dem Labor pirscht sich an ein wildes Mückenweibchen ran. Die beiden haben sich lieb und paaren sich. Durch dieses Bakterium, das das Männchen in sich hat, gibt es aber keinen Nachwuchs. Ohne Nachwuchs keine

0: steckt richtig viel Kohle in die Forschung. Da geht es vor allem um technologische Lösungen für große gesellschaftliche Probleme. Die arbeiten zum Beispiel neben den Mücken auch an einem Vorhersagemodell für Wirbelstürme oder an Möglichkeiten, Plastik noch effektiver zu recyceln.
1: Wirklich verrückt, dass ausgerechnet Google jetzt nicht nur Suchmaschinen baut, sondern offenbar auch Mückenkuppler spielt. Also ich weiß ja nicht. Muss ich mich erst noch dran gewöhnen.

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1: Ich bin Philipp Nützig. Guten Abend. Die deutsche Nationalmannschaft ist am Nachmittag zur Fußball-WM in Nordamerika aufgebrochen. Das Team startete von Frankfurt aus per Linienflug nach Chicago. Die normalen Passagiere wurden dabei mit Deutschland-Trikots überrascht. DFB-Stürmer Dennis Undaff sagte vor dem Abflug, das WM-Fieber wird immer größer. Am Samstag steht in Chicago das finale Testspiel gegen Co-Gastgeber USA an. Danach geht's ins WM-Quartier nach North Carolina an die US-Ostküste. Erstes Vorrundenspiel ist dann nächste Woche Sonntag gegen Curaçao. Die Asylzahlen in Deutschland gehen weiter zurück. Laut Bundesinnenministerium waren es im Mai rund 5.500 Anträge, der tiefste Stand seit 14 Jahren. Unterdessen verschärft die EU ihre Migrationspolitik weiter. Das Parlament und die Mitgliedstaaten haben sich darauf geeinigt, Abschiebezentren in Drittstaaten einzurichten. Der zuständige EU-Kommissar Brunner sagte im ZDF:
2: Wir gewinnen die Kontrolle zurück, wer Europa auch wieder zu verlassen hat, wenn eine Person sich illegal in Europa aufhält. Also die Kontrolle zurückzugewinnen war wichtig und diese Einigung ein sehr, sehr wichtiger Schritt in der Migrationswende.
1: Arbeitsministerin Baas bekommt für ihren Plan, Beamte in die Rentenkasse einzahlen zu lassen, Gegenwind. Die Union als Koalitionspartner lehnt solche Pläne ab und der Deutsche Beamtenbund spricht von einem populistischen Vorschlag. Mehr von Tom Husse.
3: DBB-Vorsitzender Geier kritisiert, dass schon frühere Kommissionen keinen Nutzen in einer solchen Rentenreform gesehen hätten und er fordert, die Ergebnisse der Rentenkommission abzuwarten. Der Wirtschaftsweise Werding befürchtet, dass ein solcher Schritt zu lange dauern und am Ende auch zu mehr Kosten führen könnte. Bund und Länder müssten als Arbeitgeber unter anderem Rentenbeiträge zahlen. Damit am Ende das Nettoeinkommen stimmt, müssten dann auch wieder die Gehälter steigen.
1: Eines der wichtigsten Wahrzeichen in Deutschland kostet ab nächstem Monat Eintritt. Wer in den Kölner Dom will, muss ab Juli 12 Euro bezahlen. Damit soll der Betrieb langfristig sichergestellt werden. Gottesdienste bleiben weiter kostenlos. Auch Kinder kommen weiter gratis in den Dom. Die nächsten Nachrichten in einer Stunde.
4: Es ist 0.02 Uhr, der Radio SAW Verkehrsservice, das ist der schnellste im SAW-Land und aktuell haben wir keine Meldungen für die Straßen, wird nur noch geblitzt auf der A2 Richtung Berlin, Höhe Allerengersleben. Dann haben wir die A9 Richtung Berlin, Höhe Raststätte Köckern. A36 Richtung Braunschweig, Höhe Ilsenburg. Auf der B4 zwischen Braunlager und Torfhaus. B79 in Großdengte, beide Richtungen und in Merseburg Weiße Mauer. Habt ihr noch Staus oder Flitzerblitzer im SAW-Land gesehen, dann meldet uns das bitte an der kostenfreien Service-Hotline. Das ist die 0800 1630 630. Geht auch alles per WhatsApp. Alle Infos gibt's unter radio-saw.de. Wir wünschen euch jetzt eine gute Fahrt durchs SAW-Land. Und wir schauen nach Ilsenburg im Harz. Dort liegen wir aktuell noch bei 13 Grad. Ja, in der Nacht zieht von Westen nach Osten wirklich sehr viel Regen übers ganze SAW-Land. Örtlich können auch noch kurze Gewitter mit dabei sein. Temperaturen, die gehen bis zum Morgen auf etwa 13 Grad zurück. Im Harz auf rund 11 und auf dem Brocken werden sogar nur noch etwa 7 Grad erreicht. Und heute startet der Mittwoch dann erstmal bewölkt. Der letzte Regen, der zieht dann weiter in Richtung Brandenburg. Anschließend zeigt sich aber auch wieder die Sonne, also wird eigentlich gar nicht so schlecht. Ab Nachmittag, da könnten sich erneut einzelne kräftige Schauer und Gewitter entwickeln. Höchsttemperaturen liegen bei 19 bis 22 Grad, im Harz bei etwa 17 und auf dem Brocken so um die 12.

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Der Radio SAW Verkehrsservice, der schnellste im SAW-Land. Die A7 Hamburg Richtung Hannover ist am Kreuz Hannover Ost in der Überleitung zur A2 Richtung Braunschweig gesperrt und die B250 Eckartsberger Querfurt ist zwischen dem Abzweig nach Vietzenburg und dem Abzweig nach Spielberg wegen einer Ölspur gesperrt. Alle Verkehrsmeldungen auch immer aktuell auf radio-saw.de und in unserer App. Gute Fahrt durchs SAW-Land.

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1: Ich bin Philipp Nützig. Die deutsche Nationalmannschaft ist in den USA angekommen. Der Flieger aus Frankfurt landete in der Nacht in Chicago. Dort bleibt das Team von Bundestrainer Nagelsmann erstmal noch ein paar Tage. Am Samstag steht in Chicago der letzte Test vor der WM gegen den Co-Gastgeber USA an. Danach bezieht der DFB-Tross das WM-Quartier im Bundesstaat North Carolina. Nächste Woche Sonntag steigt dann das erste deutsche Gruppenspiel gegen Curaçao. Die Asylzahlen in Deutschland gehen weiter zurück. Laut Bundesinnenministerium waren es im Mai rund 5.500 Anträge, 30% weniger als vor einem Jahr und der tiefste Stand seit 14 Jahren. Unterdessen verschärfen die EU-Länder weiter ihre Migrationspolitik, André Glatze.
2: Ja, es dürfen jetzt auch umstrittene Asylzentren in Drittstaaten außerhalb der EU eingerichtet werden. Abgelehnte Asylbewerber sollen in andere Länder gebracht werden, wenn sie nicht zurück in ihre Heimat abgeschoben werden können. Innenminister Dobrindt will dafür bis Ende des Jahres Deals mit Drittstaaten abschließen. Menschenrechtsorganisationen warnen, so werde Migration schnell kriminalisiert.
1: Die Fernzüge der Deutschen Bahn kommen weiter oft zu spät. Nur gut 61% von ihnen waren im vergangenen Monat pünktlich. Das zeigt eine Bahnbilanz. Eine kleine Verbesserung ist das trotzdem. Im vergangenen Jahr lag die Pünktlichkeit oft bei unter 60%. Die Bahn begründet die ganzen Verspätungen mit der maroden Infrastruktur und vielen Baustellen. Verkehrsminister Schnieder hatte neulich betont, dass wir froh sein können, wenn in diesem Jahr bei der Pünktlichkeit eine 6 davor steht. Tennisprofi Alexander Zverev ist dem Traum vom ersten Titel bei einem Grand-Slam-Turnier einen Schritt näher. Nach einem Sieg gegen den Spanier Rafael Jorda steht der Deutsche im Halbfinale der French Open. Zverev gilt mittlerweile als Favorit, auch weil viele andere Hochkaräter nicht mehr dabei sind. Die nächsten Nachrichten in einer Stunde. Der Radio SAW Verkehrsservice, der schnellste im SAW-Land. Die A7 Hamburg Richtung Hannover ist am Kreuz Hannover Ost in der Überleitung zur A2 Richtung Braunschweig gesperrt und die B250 Eckartsberger Querfurt ist zwischen dem Abzweig nach Vietzenburg und dem Abzweig nach Spielberg wegen einer Ölspur gesperrt. Alle Verkehrsmeldungen auch immer aktuell auf radio-saw.de und in unserer App. Gute Fahrt durchs SAW-Land.

Der Radio SAW Verkehrsservice, der schnellste im SAW-Land. Die A7 Hamburg Richtung Hannover ist am Kreuz Hannover Ost in der Überleitung zur A2 Richtung Braunschweig gesperrt. Und die B250 Eckartsberger Querfurt ist zwischen dem Abzweig nach Vietzenburg und dem Abzweig nach Spielberg wegen einer Ölspur gesperrt. Alle Verkehrsmeldungen auch immer aktuell auf radio-saw.de und in unserer App. Gute Fahrt durchs SAW-Land.

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1: Ich bin Philipp Nützig. Die DFB-Elf bereitet sich ab sofort in den USA auf die WM in Nordamerika vor. Der Linienflug aus Frankfurt ist in der Nacht in Chicago gelandet. Für die normalen Passagiere an Bord gab's Trikots als kleine Überraschung. Das Team von Bundestrainer Nagelsmann testet am Samstag nochmal gegen den Co-Gastgeber USA und wird danach ins offizielle Quartier einziehen. Wirklich ernst wird es für die Mannschaft dann nächste Woche Sonntag. Dann steigt das erste Gruppenspiel gegen Curaçao. Die Asylzahlen in Deutschland gehen weiter zurück. Laut Bundesinnenministerium waren es im Mai rund 5.500 Anträge, der tiefste Stand seit 14 Jahren. Unterdessen verschärft die EU ihre Migrationspolitik weiter. Das Parlament und die Mitgliedstaaten haben sich darauf geeinigt, Abschiebezentren in Drittstaaten einzurichten. Der zuständige EU-Kommissar Brunner sagte im ZDF:
2: Wir gewinnen die Kontrolle zurück, wer Europa auch wieder zu verlassen hat, wenn eine Person sich illegal in Europa aufhält. Also die Kontrolle zurückzugewinnen war wichtig und diese Einigung ein sehr, sehr wichtiger Schritt in der Migrationswende.
1: In Dortmund läuft ein größerer Polizeieinsatz. Laut den Beamten hat ein Mann am Abend auf einen Polizisten geschossen und sich daraufhin in einem Gebäude verschanzt. Er soll auch mindestens eins seiner Kinder dabei haben. Der Polizist wurde dank seiner schusssicheren Weste nur leicht verletzt. Arbeitsministerin Baas bekommt für ihren Plan, Beamte in die Rentenkasse einzahlen zu lassen, Gegenwind. Die Union als Koalitionspartner lehnt solche Pläne grundsätzlich ab. Der Deutsche Beamtenbund kritisiert, dass schon frühere Kommissionen keinen Nutzen in einer solchen Rentenreform gesehen hätten und fordert, die Ergebnisse der Rentenkommission abzuwarten. Und der Wirtschaftsweise Werding befürchtet, dass ein solcher Schritt zu lange dauern und am Ende auch zu Mehrkosten führen könnte. Die nächsten Nachrichten in einer Stunde. Der Radio SAW Verkehrsservice, der schnellste im SAW-Land. Die A7 Hamburg Richtung Hannover ist am Kreuz Hannover Ost in der Überleitung zur A2 Richtung Braunschweig gesperrt und die B250 Eckartsberger Querfurt ist zwischen dem Abzweig nach Vietzenburg und dem Abzweig nach Spielberg wegen einer Ölspur gesperrt. Alle Verkehrsmeldungen auch immer aktuell auf radiosaw.de und in unserer App. Gute Fahrt durchs SAW-Land.